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1: Einen wunderschönen guten Abend miteinander und schön lasse ich dir Radio Stadtfilter. Heute geht es auf eure Ohren nicht die typische Politursendung mit tagesaktuellen News, sondern heute lasse ich ein Gespräch vom Dezember, wo ich drei Gäste im Studio hatte. Alle drei Teile von der Seenotrettung auf Land, auf See und in der Luft. Der Anno Tanne, die Anna Di Bari und der Fabio Zkraken sehen, was uns verborgen bleibt. Boot in der Not, politische Blockade und RetterInnen, die allmehr kriminalisiert werden. Im Gespräch erzähle ich von einer humanitären Realität, die im Widerspruch mit der europäischen Abschottungspolitik steht und von Entscheidungen über Leben und Tod, die fernab vom Wasser getroffen werden. Ich arbeite alle an Europas Aussengrenzen, in der Seenotrettung, bei juristischen Menschenrechtsprojekten und aus der Luft. Anno Tanne, Anna Di Bari und Fabio Zkraken. Ihr seid gestern Abend im Kraftigsee mit dem Film «Kein Land für niemand» und habt in einer Podiumsdiskussion noch über die Situation an den Grenzen von Europa gesprochen, wo ihr hautnah miterlebt. Und heute sind wir bei uns im Studio. Danke, dass ihr da seid.
2: Danke schon mal für die Einladung.
3: Ja, schön hier zu sein.
4: Sehr.
1: Ich darf jetzt gerade mal zum ein bisschen Konkreten sagen, wo dass ihr aktiv seid. Könnt ihr euch gerade mal selber vorstellen?
3: Soll ich beginnen? Gut, dann beginne ich. Ja, ich freue mich hier zu sein. Genau, ich bin Anna Di Bari, gerade Co-Geschäftsführerin und Vorständin bei CI, einer deutschen Seenotrettungsorganisation auf dem zentralen Mittelmeer seit mittlerweile 10 Jahren. Und genau, wir sind eben im Moment mit der CI 5, unserem Rettungsschiff, jetzt diese Woche das vom letzten Einsatz diesen Jahres zurückgekommen und sind eben immer wieder draußen und informieren ansonsten auch viel in Deutschland und eben aber auch im europäischen Raum über die Situation auf dem Mittelmeer und all die Verbrechen, die sich auch da abspielen.
2: Danke mal für die Einladung. Ich bin der Arno und für mich ist es die letzten paar Jahre ein bisschen überall an allen möglichen Ecken irgendwie losgegangen. Ich arbeite jetzt im Moment auf der griechischen Insel Samos und leite dort das Human Rights Legal Project. Das ist ein Rechtshilfeprojekt für Opfer von Menschenrechtsverletzungen, wo wir Leute vor allem gegen griechische Behörden unterstützen. Also wenn irgendwo Menschenrechtsverletzungen, die seit der Polizei oder Küstenwache passieren, dass wir die Leute unterstützen, um vor Gericht dagegen vorzugehen. Teilweise auf griechischer Ebene, aber teilweise auch bis auf europäische Ebene am Europäischen Menschenrechtsgericht. Nebenbei bin ich noch im Vorstand von einer deutschen Organisation namens Europe Cares, die ein Projekt auf Lesbos leitet mit einem grossen Gemeinschaftszentrum und bin noch tätig in einem kleinen lokalen Verein in der Ostschweiz namens Barea St. Gallen. Und genau, haben wir jetzt schon dann einmal noch einen Einsatz im Mittelmeer dürfen machen mit CI. Hm.
4: Ja, schön dürfen wir da sein. Ich bin der Fabio Zkraken und bin mittlerweile auch schon 10 Jahre im Umfeld von der Seenotrettung im zentralen Mittelmeer unterwegs als Pilot für die Humanitarian Pilots Initiative. Das ist eine Pilotenvereinigung, die sich einsetzt für Menschenrecht, für Menschen auf der Flucht und für verschiedene humanitäre Projekte rund um die Welt. Und ein zentrales Thema, das uns schon lange begleitet, ist das zentrale Mittelmeer. Und ja, ich freue mich, zum da sein und über das wichtige Thema zu reden, wo man auch nach 10 Jahren immer noch wieder wichtig ist, dass man das aufs Tapet bringt.
1: Ihr arbeitet alle bei verschiedenen oder sind überall verschieden aktiv. Wo haben sich eure Wege überschnitten oder wo treffen ihr aufeinander? Habt ihr euch vielleicht auch beim Arbeiten kennengelernt?
2: Ja, also jein. Ich habe lustigerweise Anna habe ich kennengelernt letztes Jahr irgendwann in Berlin mal in einer WG-Küche. Ja, gerade ein paar Wochen, nachdem ich von meinem eigenen Einsatz mit CI retourgekommen bin und per Zufall über gemeinsame Freundinnen und Freunde in Berlin hat man sich dann irgendwo dort kennengelernt. Und beim Fabio ist es eigentlich auch über einen gemeinsamen Freund gelaufen. Und dass man sich dann irgendwo in St. Gallen mal getroffen hat bei einem Event, weil ich selber gar nicht wusste, dass die Pilots Initiative in der Ostschweiz ansässig war und dann irgendwann durch einen Freund aus Berlin, der Ruben, eigentlich mal gehört haben, dass ihr in der Ostschweiz sind. Und das so dann irgendwann mal zu einem Kontakt gekommen ist.
4: Ja, genau. Also für mich war grossartig, ich habe Flyer gesehen von Parea, von Disco for the People. Und es ist manchmal, muss ich sagen, ist ein bisschen einsam in der Ostschweiz als Seenotretter. Und dann habe ich den Flyer gesehen und fand, wow, grossartig, es gibt Organisationen in der Ostschweiz, die sich engagieren. Und so habe ich mich dann gemeldet und dann ist, ja, habe mich gefreut, um da noch kennenzulernen und dann gesehen, wie sich die Kreise schliessen über verschiedene Freunde und Organisationen.
3: Ja, und lustigerweise vor einer Stunde haben wir über einen gemeinsamen Freund gesprochen, der dann mich angerufen hat, 10 Minuten später, und aber auch noch was von Fabio wollte. Und ich glaube, das hat natürlich auch damit zu tun, also ich glaube am Ende, ne, irgendwie man kennt sich und so, aber es hat ja eben damit zu tun, dass die Überschneidung von der Arbeit auch irgendwie immer wieder da ist und über so eine Zeit da ganz viel an Erfahrungen ausgetauscht wird und Leute mal in dem und mal in einem anderen Projekt arbeiten und dann, ja, es ist irgendwie auch immer ganz schön, dass man da so diese Gelegenheiten hat.
1: Vielleicht gerade zum direkt ins Thema in die starten. Ich erlebe ja die Abschottung von Europa eigentlich hautnah beim Arbeiten immer wieder. Wie fühlt sich das für euch an? Ist es Ohnmacht, ist es Wut oder ist trotzdem noch ein bisschen Hoffnung umeinander? Oder motiviert es gerade noch mehr?
4: Also für mich sind es sehr gemischte Gefühle, alles sehr intensive Gefühle. Es ist grosse Wut bei mir sicher auch da oder grosse... Ja, Wut, die sich aufbaut über die Ungerechtigkeit und zu sehen, wo sich jetzt, da werden wir sich auch noch ein bisschen drüber reden, wo sich das Ganze in den letzten 10 Jahren anbewegt hat. Es ist aber auch sehr ermutigend, wenn man Solidarität sieht, Menschen sieht, die sich engagieren auf den verschiedensten Ebenen. Wir haben es vorhin gehabt, in lokalen Communities, in der Schweiz, vor Ort, auf Segelschiff, in den Flugzeugen. Da ist ja sehr viel Freude dabei und Solidarität unter den Menschen. Und das, um das so gesehen, hat das eine sehr schöne Seite, wo man auch Mut gibt. Ja.
1: Ja. Das ist wahrscheinlich auch etwas, wo ihr alle miteinander teilt, oder? Also so, man lehnt sich dort hin und alle haben so ein bisschen die gleichen Gefühle.
3: Mhm. Ja, und ich glaube so, diese Gleichzeitigkeit von den Gefühlen, das ist schon auch was irgendwie immer wieder sehr präsent ist, ne? Also und ich finde, das hat zum Beispiel auch gestern bei dem Film sich irgendwie wieder gezeigt. Also gleichzeitig total diese Wut, ich glaube, die ist auch manchmal mega wichtig, um irgendwie da was zu empfinden und eben nicht so abzustumpfen. Und gleichzeitig, ja, aber irgendwie diese Ermutigung auch zu sehen, dass ja ganz viel passiert. Und ich glaube, also vielleicht ist es auch diese Mischung, die es irgendwie braucht, um nicht dieses Ohnmachtsgefühl zu kriegen, was, glaube ich, eigentlich das Schlimmste ist. Also wenn man das Gefühl hat, man sieht es alles und erschreckt einen so, aber man kann ja nichts mehr machen und ist alles verloren. Und ich glaube mal, das ist das fast Wichtigste, wo wir irgendwie dran arbeiten müssen, dass wir eher dahin kommen und zu denken, gut, auch wenn wir es jetzt nicht von heute auf morgen alles direkt lösen, aber so jeder kann schon auch seinen Teil dazu beitragen, dass es besser wird.
2: Ja, das ist etwas, wenn ich daran denke, jetzt mit den letzten paar Jahren, wo ich jetzt seit 4,5 Jahren irgendwie aktiv bin in dem Bereich, wirklich vor Ort hauptsächlich. Es ist ganz, ganz oft einfach so ein bisschen eine Achterbahn von Gefühlen gewesen und ganz, ganz oft auch wirklich mega fest mit Frustrationen verbunden oder halt wirklich auch Wut, gerade wenn es um irgendwelche Fälle geht, von Menschenrechtsverletzungen oder Todesfällen, wo hätte können verhindert werden, wenn man ein System hätte, das funktionieren würde. Aber gleichzeitig genau auch die Gemeinschaft, die man halt hat von Leuten. Gerade vor Ort merkst du das natürlich noch viel, viel, viel intensiver, als wenn du jetzt da irgendwo in der Schweiz bist. Aber auch da, wie wir es gestern Abend gesehen haben oder auch bei anderen Veranstaltungen, wo man halt einfach sich kann mit Leuten austauschen, wo man weiss, gut, es gibt gleich immer noch Menschen, die sich für das Thema interessieren und die irgendwie probieren herauszufinden, was kann man machen und wie kann man Menschen unterstützen. Und gerade vor Ort ist das gemeinschaftliche Gefühl natürlich noch viel, viel stärker. Und es wäre auch wichtig, dass man das hat, weil ich glaube, sonst würde man früher oder später durchdrüllen, auf gut Deutsch gesagt.
1: Vielleicht gerade bei dir, Arno, was für Menschenrechtsverletzungen kommst du bei deinem Arbeiten mit? Geflüchtete Menschen werden entrechtet. Wie merkst du da? Oder was sind Momente und Erlebnisse, die du mitbekommst?
2: Es ist natürlich ein bisschen... Also ich kann es wie nicht generalisiert sagen, es kommt immer ein bisschen auf die Zeit drauf an, was gerade läuft. Jetzt sagen wir mal, der Sommer ist eh noch ein bisschen ruhiger gewesen als im Vergleich zu den letzten paar Jahren. Jetzt im Moment zieht es eh noch wieder ein bisschen an auf Samos mit Leuten, die ankommen. Und es ist natürlich, je mehr Menschen das ankommen, desto größer ist das Risiko für grundsätzlich Menschenrechtsverletzungen. Das kann zum einen sein, dass es Fälle sind von Missbrauch, von Polizeigewalt, aber auch teilweise Fälle von sogenannten Pushbacks, also wo Leute eigentlich aktiv daran gehindert werden, um auf Griechenland zu kommen oder in europäischen Raum zu kommen und können einen Asylantrag stellen, was ja einfach ein internationales Grundrecht ist schlussendlich. Das hat man nach dem Zweiten Weltkrieg ganz klar gesagt. jeder Mensch muss die Möglichkeit haben, mit einem Land einen Asylantrag zu stellen und ein faires Verfahren überkommen. Das heisst nur lange nicht, dass man den Asyl auch überkommt, aber der Zugang zum Verfahren muss gewährleistet sein. Und mit diesen Pushbacks hast du Strukturen von der griechischen Behörde, hauptsächlich von der Küstenwache, die halt Leute aktiv daran hindern und dann in türkischen Gewässern auf sogenannte Life Rafts, also so ein bisschen aufblasbare Rettungsinseln, aussetzen und eigentlich nur noch auf der türkischen Küstenwache wieder einsammeln lassen und zurück in die Türkei bringen. Das ist etwas, was die letzten Jahre regelmäßig der Fall war. Teilweise gibt es natürlich auch noch andere Fälle. Jetzt gerade vor 2 Wochen hat es leider einen sehr tragischen Fall gegeben von einem 9-jährigen Bub, der bei der Ankunft auf Samos verstorben ist, auf eine sehr tragische und brutale Art und Weise. Dort geht es natürlich auch oftmals darum, dass man Familienangehörige probiert zu unterstützen, um herauszufinden, was ist genau passiert. Ist irgendetwas passiert, wo man kann sagen, gut, da kann man irgendwie rechtlich dagegen vorgehen und probieren, irgendwie Gerechtigkeit für die Familie wieder mehr oder weniger anzubringen. Schlussendlich, der Verlust ist immer da und da kann man nicht einfach so wieder wettmachen, aber ist manchmal möglich, manchmal nicht, weil es natürlich auch einfach ein Bereich ist, wo es sehr, sehr schwierig ist zu monitoren. Also wir können wir selber nicht aktiv dort sein, wo die Leute ankommen, sonst laufen wir Gefahr, dass wir einfach angeklagt werden, zum Beihilfe leisten zur illegalen Einreise, was bis hin zu einer Anklage von Menschenschmuggel könnte gehen, wo 20 Jahre Haft draufsteht in Griechenland. Das heisst, wir sind wir eigentlich eh noch von unserem Büro aus tätig und wenn Sachen passieren, dann ist es eigentlich auch viel in meiner Rolle als Projektleiter, um natürlich mit anderen Organisationen und Strukturen irgendwie das Ganze koordinieren, probieren mit den betroffenen Menschen in Kontakt zu kommen, durch das probieren herauszufinden, was ist passiert und dann sehen mit unseren rechtlichen Leuten in der Organisation, ob es Möglichkeiten gibt, um irgendetwas rechtlich weiterzusuchen.
1: Da kommt ja wie noch dazu, dass nicht nur die geflüchteten Menschen kriminalisiert werden, sondern auch die, die eigentlich am helfen sind. Da merke ich wahrscheinlich in allen Bereichen. Mhm. Also die Einschränkungen, wie zeichnet sich da bei euch ab?
3: Ja, also ich glaube, das, was Arno gerade gesagt hat, ist erstmal so wichtig, weil ich glaube, es gibt so Worte wie so Menschenrechtsverletzungen, die inzwischen, also wenn man es irgendwie so oft hört, sich gar nicht mehr so Gedanken darüber macht, also worum geht es da eigentlich wirklich? Und wir sehen das und wir sehen aber ja, dass das nicht sozusagen also Gewalt von Einzelnen oder Einzelfälle sind, sondern was ist, was eben ausgeht von auch staatlichen, europäischen Strukturen. Und dazu kommt eben, dass wir inzwischen in den letzten Jahren nicht nur an dem Punkt sind, dass sozusagen geltendes Recht gebrochen wird, dass es so Menschenrechtsverletzungen vereinzelt gibt, sondern wirklich auch Gesetze so geändert werden, dass sie die kriminalisieren sollen und sozusagen legalisieren, dass sozusagen die Arbeit auch, also humanitäre Arbeit eingeschränkt wird. Und wir sehen das also zu dem Bereich Luft kann Fabio sicherlich mehr sagen, aber wir sehen das eben auch auf dem Wasser, dass in Italien einzelne Gesetze oder nicht nur einzelne, sondern mehrfach Gesetze erlassen werden, die es zum Beispiel für unsere Crews in den Einsätzen viel gefährlicher machen, viel riskanter machen, weil das natürlich auch Leute sind, die zum Beispiel im Bereich der Schifffahrt arbeiten und da gerade droht, dass die ihre Patente verlieren, dass Anweisungen gemacht werden, die eigentlich überhaupt keiner Sinnhaftigkeit folgen, sondern die ganz klar das Ziel verfolgen, unsere Arbeit einzuschränken, dadurch, dass man uns dann mit Geldstrafen und Festsetzungen 20 oder 60 Tage oder mit der Androhung von der Konfiszierung von Schiffen im Hafen hält, dass man uns in sozusagen nach Rettung von Menschen im Mittelmeer nicht nach Lampedusa oder Sizilien einen Hafen zuweist, sondern in Norditalien oder Mittelitalien, wo wir noch mal mehrere Tage auf den Wegen sind. Und all das ist eben genau dieses System, wo wir eben auch rechtliche Konsequenzen irgendwie fürchten müssen, wenn wir uns da nicht dran halten. Und das ist, glaube ich, dieser Paradigmenwechsel, der vielleicht längst vollzogen ist, aber wo wir immer wissen, so schlimm es gerade ist, also das Repertoire an Ideen, die es da noch gibt von staatlicher Seite, das ist auch noch nicht ausgeschöpft. Und genau, das ist was, wo wir eben so in dauerndem Austausch sind, aber natürlich auch öffentlich darauf aufmerksam machen, was da eigentlich alles passiert.
1: Ich glaube, die rechtlichen Konsequenzen sind ja nicht nur etwas, wo man muss sich davor fürchten, sondern es ist ja auch Realität. Ich habe sicher gelesen, dass es irgendwie bis zu 25 Jahre Gefängnis soll geben für 24 humanitäre Helfende auf Lesbos. Mhm. Ist da aktuell, ja?
2: Genau, das ist ein Fall, der eigentlich seit 2018 am Laufen ist. Also da geht es um 24 freiwillige Helferinnen und Helfer, die damals an den Küsten von Lesbos eigentlich Tag für Tag zwischen 2015 und 2018 Geflüchtete unterstützt haben, die angekommen sind. Gewisse im Bereich von aktiver Seenotrettung, um es halt wirklich verhindern, dass Leute an den Küsten ertrinken. Da sind Rettungsschwimmer innen dabei gewesen, zum Beispiel. Aber auch Leute, die einfach an der Küste waren, sind mit Decken, mit Wasser, mit Nahrungsmitteln, um die Leute zu unterstützen, wenn sie ankommen. Und 24 von denen 2018 dann eigentlich festgenommen und angeklagt worden sind. Ein Teil von ihnen ist bis zu 3 Monate in Untersuchungshaft gehockt in Griechenland. Und der Prozess dauert weiterhin immer noch an. Ist jetzt Anfang Dezember hat es 2 Prozesstage gegeben, wo alle wieder zurück auf Lesbos gereist sind, um dort eigentlich vor Gericht zu stehen. Das ist jetzt aber vertagt worden und geht im Januar dann weiter. Und eigentlich alle von diesen 24 Helfenden können bis zu 20 Jahre Haft überkommen, für das halt vor der Küste von Lesbos Leute vor dem Ertrinken gerettet haben.
3: Und vielleicht eine Ergänzung dazu, also das, was du berichtest, es gibt ja auch den Juventa-Prozess zum Beispiel und all diese, also es macht ja schon auch was mit Menschen, die sozusagen die Intention haben zu helfen, wenn man weiß, okay, also ich setze mich damit dem Risiko aus, jahrelang in Haft zu sein, kriminalisiert zu werden. Wir haben in Italien, und das natürlich nicht, dass wir eigentlich machen, aber wir haben immer mehrere, auch gerade wieder Gerichtsprozesse am Laufen wegen Festsetzung, die natürlich ganz viel, also Geld und Zeit irgendwie auch in Anspruch nehmen. Und man versucht damit ja immer uns irgendwie in so eine Ecke zu drängen von, die machen da irgendwas, was so nur noch so halblegal ist und so. Und alle bis jetzt entschiedenen Prozesse vor Gericht in Italien, und da haben wir wirklich einige gehabt, haben wir am Ende gewonnen in den Instanzen. Und ich glaube, das zeigt nochmal, dass wir auf dem Mittelmeer, eben auch in Griechenland, in der Luft die Akteure sind, die da eigentlich internationales Recht und nationales Recht hüten und nicht das brechen. So.
1: Fabio, du hast wahrscheinlich, wenn ich das Gefühl habe, eine Pilotausbildung gemacht. Was ist so der Moment gewesen, wo du gesagt hast, gesehen hast, jetzt will ich nicht irgendwie einfach in der Schweiz Pilot sein, sondern ich will mich dort einsetzen.
4: Ja, das ist für mich im Gespräch mit einem Freund zustande gekommen. Wir haben über die Situation geredet und was wir da gesehen in den News und was private Seenotretter am Mittelmeer erleben und gesehen. Und ja, ich sind wirklich so Gedanken durch den Kopf, dass wir nicht mehr können sagen, dass wir es nicht gewusst haben. Vielleicht auch so Gedanken jetzt bei uns im Appenzellerland mit den Grenzen, vielleicht Fragen, die wir unseren Großeltern gestellt haben. Wie war denn da im Zweiten Weltkrieg, wo im Rintel Menschen gestanden sind, die Hilfe gebraucht hätten? Haben ja nichts können machen, haben das nicht gewusst. Einfach zu Fragen, die halt in den Kopf gehen. Und da ist uns schon so auch der Gedanke in den Kopf, dass wir da irgendeine Antwort haben müssen, wie wir nur etwas probieren, wo ein Topf auf den heißen Stein ist oder vielleicht einer Person kann helfen, dann machen wir doch da, dass man da irgendwie aktiv werden und ja, so ein bisschen aus dieser Passivität rauskommt, wo wir vorhin auch darüber geredet haben, wo einem kann übermannen kann, wie wir die Herausforderungen von unserer Gesellschaft heutzutage sehen. Und ich glaube, es ist jetzt Zeit zum Anstehen und Menschen auf der Flucht oder welche Probleme auch immer, es gehört zu geben und eine Stimme zu geben und auf Augenhöhe zu begegnen.
1: Also du fliegst regelmäßig über das zentrale Mittelmeer, wenn ich das richtig verstanden habe. Was siehst du dort oder was ist deine Aufgabe? Was siehst du dort, was wir in der Schweiz nicht mitbekommen?
4: Zum einen ist natürlich die Situation jetzt über die 10 Jahre hat sich massiv verschlechtert für Menschen auf der Flucht. Aus dem Flugzeug haben wir natürlich grosse Übersicht über das ganze Gebiet und es kommt mir manchmal so ein bisschen vor wie ein absurdes, krankes Schachspiel. Wir sehen, wie sich die Rettungskräfte können positionieren können, wie sie eben nicht mehr vor Ort sind, weil sie blockiert sind in Häfen. Und wir sehen einfach, wie die Menschen in dieser Maschinerie aufgerieben werden, das kann man nicht anders sagen. Wie sie allein gelassen werden auf dem Meer, wie sie verfolgt werden von sogenannten libyschen Küstenwacht zum Beispiel mit den Pushbacks, die Arno gerade in Griechenland beschrieben hat. Das findet in zentralen Mittelmeer genau gleich statt oder unter noch viel mehr Gewaltanwendung. Die Menschen werden verfolgt, sie werden beschossen und wir sehen wirklich als Wegbleiben von den NGO-Schiffen und aus dem Flugzeug sind uns halt die Hände gebunden. Wir sehen einfach schwarz auf weiß Resultat, was das für die Menschen bedeutet. Und eben auch wirklich auf einer menschlichen Ebene. Am Schluss sind das nicht irgendwelche Zahlen, die da im Meer schwimmen oder ertrinken. Das sind Menschen, die wir sehen, das sind Familien, das sind Kinder. Und das Elend so zu sehen, gibt mir ein ganz anderes Gesicht. Es ist nicht mehr so politisch oder es wird dann natürlich wieder politisch, aber es ist auf einer menschlichen Ebene ja, extrem bedrückend und treffend, zum das Resultat sehen. Und da würde ich manchmal mir oft wünschen, dass ich könnte Politiker, PolitikerInnen an die Scheibe drücken, im Flugzeug raus schauen lassen und einfach sagen, einfach zeigen, was das Resultat für eine Entscheidung ist. Und um da geht es, glaube ich, dass man die Welt wieder näher zusammenbringt und nicht abstrahiert und von Angst steuern lässt. Genau.
1: Es sind auch eigentlich klare Alarm eigentlich auch an die Politik, dass dort zu wenig gemacht wird. Ich weiß sicher, dass in Deutschland sind ja erst gerade ja 2 Millionen Fördermittel für die Zivilseenotrettung gestrichen worden. Mhm. Es ist eigentlich wie die Zeit, jetzt wäre die Mauern eigentlich noch höher aufgefahren, wo sie es mehr brauchen.
3: Mhm. Ja, und ich glaube, ich kann da total anschließen bei dem, was Fabio gerade gesagt hat, weil diese 2 Millionen, wir haben immer gesagt, das ist total wichtig, auch das Signal, weil natürlich 2 Millionen in keiner Weise irgendwie das Geld sind, was wir brauchen, um unsere Einsätze da zu machen. Und wenn man das mal vergleicht, 2 Millionen die Summe ist, die man runtergerechnet irgendwie Frontex in 4 Tagen gibt. So. Also mit einem ganz anderen Anliegen und eben auch mit viel Gewalt auf dem Mittelmeer. Aber es war eben so ein Zeichen, dass da die Bundesregierung das war ja die letzte Bundesregierung, gesagt hat, wir stellen uns irgendwie hinter das Anliegen und kriminalisieren die nicht, sondern sagen, das ist schon eine wichtige Arbeit und wir würdigen das zumindest mit einem kleinen Beitrag. Das wird jetzt gestrichen, auch wieder mit einer totalen Polemik und Politisierung von diesem Anliegen, was wir haben. Und da wird es eben so politisch. Und das ist auch immer das, was ich mir denke. Also eigentlich sollte das doch gar nicht Teil von einer politischen Auseinandersetzung sein, dass wir uns da einig sind, dass Menschen eben nicht ertrinken sollen. Aber es wird eben immer wieder durch sowas wie so eine Streichung oder durch Gesetze, die erlassen werden oder dass man uns dann auch in Gesprächen sagt, also wenn dann da geschossen wird, dann müssen sie schon die Verantwortung für übernehmen, dass ihrer Crew nichts passiert. Das ist dann der Alltag, den wir auf der anderen Seite haben. Und das sind irgendwie so zwei Welten, die nicht zusammenpassen und wo wir natürlich einen langen Katalog haben, was wir uns eigentlich von der Politik wünschen würden und das gar nicht mal so absurd und finden, sondern eigentlich ziemlich banale Forderungen. So. Aber da sind wir sehr weit von entfernt.
1: Also eigentlich eine riesige Diskrepanz jetzt auch für die zwischen dem politischen Kurs in Deutschland und der humanitären Hilfe auf dem Meer selber. Also dort ist einfach, wie schafft man es denn irgendwie, um diese Lücke oder um das rauszutragen an die Öffentlichkeit? Irgendwie wird ja wie das Ganze noch nicht genug dargestellt vielleicht oder man schaut weg.
3: Also ich würde immer auf so einer politischen Ebene sagen, also ich meine, 2015 wurden ganz viele Organisationen gegründet und sind seitdem draußen. Und ich glaube, Politikerinnen, die das verstehen wollen, die hatten genug Möglichkeiten und auf die ist man genug zugegangen. Und da kann mir eigentlich niemand glaubwürdig erzählen, ja, das wissen wir ja nicht oder das konnte ich ja gar nicht wissen. Und da erwarte ich schon auch die Verantwortung. Und ich glaube aber auf so einer Ebene von zum Beispiel, also Menschen, die irgendwie was ganz anderes machen und sich nicht tagtäglich damit auseinandersetzen, da ist man vielleicht manchmal auch ein bisschen zu sehr in seinem Kosmos und überschätzt eigentlich, wie viel man davon mitkriegt, weil es eben nicht mehr jeden Tag in den Medien ist. Und ich glaube, das war auch zum Beispiel gestern Abend oder mit dem Film insgesamt was Schönes, dass das nochmal so eine andere Form ist, eben über diese Situation aufzuklären, als wieder irgendwie einen super ausführlichen, recht technischen Medienartikel zu haben, weil das einfach nochmal eben ganz deutlich und ganz bildlich anhand von den Schicksalen der Menschen und Bildern von der Arbeit zeigt. Und also ich glaube, da deswegen ist es irgendwie so wichtig, dass der gezeigt wird und dass es weiter auch so Projekte gibt.
4: Für mich ist das so ein bisschen das Thema, mal ganz abgesehen von Menschen auf der Flucht, was das mit unserer Gesellschaft macht, dass, wenn wir das in den Gedanken fertig spielen, was eine solche Dynamik mit unserer Gesellschaft macht und eine solche Politik, dass es auch ganz konkret mit uns und unserer Gesellschaft was macht. Und gerade auch in der Schweiz jetzt, wo man sich ja sehr distanziert fühlt, hat das durchaus sehr viel Relevanz, wie wir mit Menschen auf der Flucht umgehen und mit solchen Thematiken. Und ich glaube, das ist ja, das ist eine Stufe vom ganzen Spiel, was zu mehr Diskriminierung führen wird und auch mit unserer Gesellschaft was macht. Und ich glaube, in dem Moment, wo einem das klar wird, auch wenn einem, jetzt blöd gesagt, Menschen auf der Flucht völlig egal sind, glaube ich, wäre das ein Gedanke, der jeder von uns treiben sollte. Genau, wo das alles hinführt.
1: Kritik, willst du nochmal sagen?
2: ja, ich habe einfach gedacht, ich glaube, es ist wichtig, zum wirklich sagen, so, dass das Schlagwort von Verantwortung ist, glaube ich, etwas, was wirklich ein Schlüssel ist in dieser ganzen Diskussion. Weil gerade auf politischer Ebene, wie aber auch auf zivilgesellschaftlicher Ebene, ist halt in den letzten Jahren immer wieder der Fall gewesen, dass man gemerkt hat, so der ganze Fokus vom Thema und die Wichtigkeit vom Thema wird immer weniger und weniger und weniger. Und gerade in einem Land, wie wir jetzt in der Schweiz sind, wo irgendwo durch eine relativ spezielle Rolle hat in dem kompletten europäischen Migrationssystem, weil wir selber kein EU-Staat sind, aber halt Teil von dem System sind, aufgrund von den bilateralen Verträgen, die wir haben, es teilweise gefühlt relativ einfach ist für Leute in der Politik auch zu sagen, ja, wir könnten wir nicht mehr Verantwortung übernehmen, weil wir sind einfach Teil von dem Ganzen und wir machen einfach mit. Aber schlussendlich hat man sich vor x Jahren einmal dazu geeinigt, dass man gewisse Grundgesetze, die für jeden Mensch gelten, ob jetzt das die internationale Gesetzgebung sind wie die Genfer Flüchtlingskonvention oder die europäischen Menschenrechtskonventionen, wird einhalten und als Schweiz, als sogenannter humanitärer Staat, wie man immer so schön sagt, auch irgendwie probiert zu fördern und zu unterstützen. Und gleichzeitig weiss man seit Jahren, was das halt vor Ort passiert. Es ist nichts Neues. Also ich glaube, mit allen Menschen, die ich in den letzten Jahren aus der Politik geschwätzt habe, die haben nicht das erste Mal über das Thema etwas gehört. Es ist mittlerweile eher das Problem, dass sie halt nicht mehr mitbekommen, was darum wichtig ist, dass man die Leute wie auch auf dem Laufenden behalten mit diesen Themen. Aber die Verantwortung halt einfach abgelehnt wird oder nicht aktiv angenommen wird, weil man halt einfach das Gefühl hat, ja, und das ist ein grösseres Thema, das wir jetzt wie nichts machen können. Und das ist halt etwas, wo für mich persönlich relativ problematisch ist. Und das spiegelt sich dann natürlich auch wieder in der Gesellschaft. Also schlussendlich ist ja unsere Demokratie auch ein Spiegel von dem, was politisch und gesellschaftlich irgendwo durchläuft. Und unser Gedankengut in der Gesellschaft wird durch das auch bestimmt, was politisch diskutiert wird und wie der politische Tonus ist. Und der politische Tonus gerade bezüglich Migration und Flucht ist in den letzten Jahren so sehr konservativ geworden, so sehr menschenfeindlich geworden, teilweise sogar, dass es halt auch nur eine Frage von der Zeit war, bis wir gesellschaftlich gesehen, dass das ganze Thema auch wieder weniger akzeptiert wird.
3: Eigentlich finde ich es aber super konservativ, Menschenrechte zu schützen. Das ist ja mal das Ding, ne? Also eigentlich ist es ja gar nicht so besonders kontrovers, sondern das ist ja was, worauf man sich mal historisch bedingt eigentlich auch geeinigt hat.
1: Es gibt ja auch KritikerInnen, die sagen, ja, wenn NGOs so stark mithelfen, dann übernimmt der Staat erst recht keine Verantwortung. Haben die diese Vorwürfe auch schon gehört bei eurem Arbeiten?
2: Ja, also ich weiss zum Beispiel, das ist in Lesbos ist das immer mal wieder die Frage gewesen, weil also ich mag mich an einen Fall erinnern von 2023, wo eine Gesetzgebung umgesetzt worden ist im Flüchtlingslager in Lesbos, wo ganz klar geheissen hat, Leute, die einen positiven oder einen negativen Bescheid in ihrem Asylverfahren haben, kommen mit einem positiven Bescheid nach 30 Tagen, mit einem negativen Bescheid nach einer Woche, wenn es mal richtig im Kopf ist, verlieren sie den Zugang zu jeglichen Unterstützungsleistungen, weil per Gesetz nach 30 Tagen von einem positiven Asylbescheid du nicht mehr unter dem Mandat vom Migrationsministerium laufst, sondern das Ganze sollte eigentlich nachher ins Sozialsystem reinkommen, wenn du Unterstützung brauchst, und das funktioniert halt nicht. Und dadurch, die Leute von einem Tag auf den anderen knapp 600 Menschen den Zugang zu der Essensverteilung im Flüchtlingslager verloren haben. Und das war natürlich eine relativ grosse Notlage gewesen, weil man wie gewusst hat, man muss die Leute irgendwie unterstützen. Die Leute haben keine finanziellen Mittel gehabt. Dann hat man zusammen mit verschiedensten Partnerorganisationen haben wir ein Projekt auf die Beine gestellt, um die Leute eigentlich unterstützen mit wöchentlichen Essenspaketen, um das Ganze zu verteilen. Haben aber gleichzeitig auch nach einigen Monaten müssen sagen, ja gut, aber wir können das nicht andauernd so weitermachen. Wir müssen irgendwie schauen, dass irgendwo von staatlicher Seite her irgendetwas passiert, dass die Leute nicht mehr von dem betroffen sind. Weil solange wir das machen, kann der Staat oder gerade vor allem Griechenland ja durch relativ einfach sagen, so, ja gut, die Organisationen machen es ja, also können wir es einfach so beibehalten und am System nichts ändern. Aber das Problem ist halt, wenn wir als Organisationen dann würden sagen, gut, und wir ziehen uns jetzt zurück, bis dann wirklich von staatlicher Seite etwas passiert, ist dann schlussendlich eigentlich genau der Teil von der Gesellschaft, der halt genau am vulnerabelsten ist, also die Geflüchteten selber, die halt die Leidtragenden sind. Und das ist dann eigentlich eher eine ethische Frage von, kann man sich aufgrund von politischen Strategien aus dem Ganzen rausziehen, wenn das einfach bedeutet, dass nachher hunderte von Menschen negativ davon betroffen sind?
1: Spüre ich so Kritik, Vorwürfe auch bei eurem Arbeiten?
3: Ja, also ich glaube, also ganz massiv kriegen wir das natürlich irgendwie über soziale Medien mit. Also Twitter als Plattform und X, das haben sich, hat sich ja nochmal verändert, aber auch an anderen Stellen, wenn man sich Kommentarspalten anschaut von Artikeln, die es über unsere Arbeit gibt, dann wird da eben genau diese ganze Narrative immer wieder abgeladen. Also das, was du gerade gesagt hast, ne, dass wir dafür verantwortlich sind, dass Leute kommen und so, und aber auch bis zu Drohungen und Morddrohungen und irgendwie der Wunsch, dass mit uns irgendwas passiert, so, also das kennen wir alles. Ich glaube, das ist auch immer das Level, wo ich mir denke, gut, da können sich dann auch, also können sich dann auch Strafvermittlungsbehörden mit auseinandersetzen, weil das, da habe ich keinen Glauben dran, dass man die Leute irgendwie da gerade von was Besserem belehrt. Was man an anderen Stellen, es gibt ja auch die Leute, die da wirklich keine oder also sich nicht mit so auseinandergesetzt haben oder einfach auch es irgendwie aufgeschnappt haben und so. Und ich glaube, da kann man einfach auch immer wieder sagen, also eigentlich alles in der Migrationsforschung, was wir dazu kennen, zeigt eben, dass unsere Arbeit nicht dafür sorgt, dass mehr Menschen sich auf die Flucht machen, sondern dass eben auch schon so eine Analyse hat, von wegen, die Leute machen das, weil sie das so besonders nett oder lustig finden, sondern wenn eben die Wege gefährlicher oder wenn sozusagen die Abschottung weiter zunimmt, dann wird es einfach nur gefährlicher für Menschen auf der Flucht. Und das ist eben ja das, wo wir ansetzen. Und das ist ja auch der Grundgedanke von einer humanitären Hilfe. So. Und ja, also, aber das ist natürlich trotzdem was narrativmäßig sich medial so verfangen hat, dass wir also auch von konservativer und rechter Presse da immer wieder die gleichen Sachen lesen und dass da versucht wird, so hochzuhalten. Genau.
4: Genau, wir sehen natürlich genau dieses Resultat wieder auf dem Meer, oder? Wir haben die Übersicht und dieses Pool-Narrativ, das Wahnsinn, wie sich das festgesetzt hat. Und es gibt leider sehr viele Monate, auch wo kaum ein Rettungsschiff oder ein NGO-Schiff vor Ort ist oder Rettungskräfte vor Ort sind. Und wir sind da kein bisschen ein Effekt, dass da irgendwie weniger Menschen sich auf die Flucht begeben. Wir sehen, wie du schon gesagt hast, dann wie gefährlich das Ganze wird und wie das Ganze eskaliert. Und ja, ich glaube, da reichen diese Beobachtungen, was wir da sehen jetzt über die letzten 10 Jahre, dass dass das keinen Halten hat, dieses Narrativ. Ja.
5: Gerade bei den letzten 10 Jahren sind ja schon, also 10 Jahre ist eine lange Spanne, da hat sich wahrscheinlich auch einiges getan. Wie hat sich es denn verändert? Weißt du, wie ist es vor 10 Jahren gesehen? Was ist heute?
4: Also jetzt ganz konkret für uns aus der Luft hatten wir vor 10 Jahren viele Ansprechpartnerinnen, wenn es darum ging, einen Seenotfall zu bergen oder zu betreuen. Da konnten wir richtig eine Triage machen, wo das beste Asset ist und das konnte relativ zügig dann angefahren werden. Und heutzutage haben wir einfach oft, dass durch diese Narrative und durch die Politik keine Rettungsschiffe da sind, auch die Handelsschifffahrt zum Beispiel nicht mehr ihrem Seerecht nachgeht, dass sie Menschen in Seenot Hilfe leisten. Wir sehen Schiffe, die an Seenotfällen vorbeifahren und nur unter massivem Druck vielleicht dann auch noch abdrehen und Menschen unterstützen. Und was natürlich in den letzten Jahren massiv ist, ist das ganze Thema von der Gewalteinwirkung von der sogenannten libyschen Küstenwache. Zum einen auf die Menschen auf der Flucht, also da werden Boote abgedrängt, da wird geschossen, da werden Menschen richtig gejagt auf dem Meer. Es kommt einem manchmal vor wie so ein Hai, der auf der Jagd ist, der da ein Boot am anderen irgendwie am Jagen ist. Und zum anderen jetzt gerade in diesem Jahr eine neue Stufe der Eskalation, wo es auch zu Gewalt gegenüber den SeenotretterInnen kommt. Da werden Schiffe aktiv beschossen, da werden Tote in Kauf genommen. Also das ist ja schon länger so, aber jetzt die neue Stufe auch gegenüber Hilfeleistenden. Und das führt natürlich dazu, dass NGOs natürlich auch immer weniger Spielraum haben. Also das Ganze verschiebt sich immer mehr Richtung Norden. Und dieser schwarze Fleck wird immer größer. Und das ist natürlich sehr schwierig zu sehen, was da mit Menschen passiert.
5: Anna, du bist auch schon 10 Jahre.
3: Noch nicht.
5: Noch nicht.
3: Weißt du, gesagt, wie viele Jahre bist du schon? Ich bin tatsächlich so, ich würde sagen 2021 so zu dem Thema gekommen, aber da auch eher über, also wir haben in Deutschland und das sehen wir auch in der Schweiz teilweise, dass Kommunen eben, also auch so ein bisschen in die Lücke, wo Staaten sich zurückziehen, so kommunale Patenschaften übernehmen für Seenotrettungsschiffe und die eben unterstützen. Und darüber bin ich eben auch zu CI gekommen, aber habe und irgendwie, weil es, das, was Fabio gerade erzählt, was innerhalb von einem Jahr passiert, da verändert sich eben auch ganz viel. Also da hat man auch in den letzten so 3 Jahren super viel gesehen. Aber genau, ich glaube, wenn man bisschen so diese Historie kennt und die Erzählung von was war vor 10 Jahren, dann ist es wirklich einfach nochmal krass, was sich da auch, also wie sich so die Stimmung gedreht hat europäisch und wie eben von ja einer europäischen beziehungsweise einer offiziellen Seenotrettungsmission mit Mare Nostrum eben diese Stimmung so gedreht hat dazu, dass wir die Präsenz auf dem Mittelmeer durch Frontex und durch andere Schiffe eben nicht mehr dazu haben, auch Menschen zu retten, sondern um wirklich, das Wort Grenzschutz ist ja eigentlich schon eine Verharmlosung davon, aber wirklich Abschreckung und eben auch solche Pull- und Pushbacks da durchzuführen.
5: Wir haben vorhin schon mal über Medialdiskurs geschwätzt. Wir nehmen es an Wunden. Arno, du bist aus St. Gallen und Fabio, du bist aus Appenzell-Ausserrode. Wie können Sie mit über von der Ostschweiz so ein bisschen... ist ja schon noch konservativ und spüre die Unterstützung von dort oder Zurückhaltung. Du, Fabio, hast ja am Anfang auch gesagt, du bist froh gewesen, wo du dann neben anderen in der Ostschweiz noch getroffen hast, wo auch da in dem arbeitet.
4: Ja, ist sehr unterschiedlich. In meiner Bubble, sag jetzt mal aus der Ostschweiz, ist das extrem weit weg, das ganze Thema. Und ich staune immer wieder, wie schlecht informiert manche Menschen zu dem Thema sind, auch Freunde von mir. Ja, und da gibt es natürlich alles, gibt's, wie gesagt, die Narrative, die wir vorhin davon geredet haben, die setzen sich extrem fest, also stunde immer wieder, wie lange sich das haltet und wie fest wir in eine Rechtfertigungsrolle gekommen sind, wo es, glaube ich, einfach gar nicht zusteht. Ich glaube, es gibt andere Player, die sich müssen rechtfertigen müssen, und wir ist für komplett fundamentale Sachen auf einmal rechtfertigen. Das ist absolut absurd, um das so zu erleben und dann manchmal ihr Alltagsgespräch zu erleben, wie die Fragen kommen. Und dann denke ich, hey, also ganz kurz einmal, von was reden wir denn da?
5: Was für Fragen, eben, wo denn könnt?
4: Ja, so kann man dann in der Schweiz schnell den Vergleich machen, wo man könnte sagen, ja, der Rega geht jetzt keine TourenskifahrerInnen mehr retten, weil es weiss jeder, dass das so gefährlich ist, da kann man die ja nicht retten. Und wenn wir so etwas diskutieren, das würde ja gar nicht gehen, aber genau um so etwas Fundamentales diskutieren wir, oder? Und das ist schon krass zum sehen, auch im Alltag, so ein bisschen, wie sich das auch festgesetzt hat, nicht per se bei Menschen, wo jetzt offensichtlich rassistisches Gedankengut irgendwie vertreten, sondern einfach auch Leute, wo das wirklich oftmals zur Diskussion steht, wo, glaube ich, fundamental ist. Und dann gibt es natürlich auch die gute Seite oder die schöne Seite von der Solidarität von Menschen, die sich wirklich engagieren, die man sehen, und die junge Generationen, jetzt gerade bei Parea und so, wo man wirklich sieht, hey, da gibt es wache Generationen, die sich Gedanken machen und anfangen anzustehen. Und das ist jetzt gerade für mich, also mittlerweile ein bisschen älterer Fuchs, extrem schön zu sehen, dass da... Menschen gibt, die wach sind und anstehen für die Werte.
2: Ja, also für mich ist natürlich auch ein bisschen der Fall gewesen, dass jetzt die letzten 4,5 bis 5 Jahre ist mein Lebensmittelpunkt halt relativ weit weg von der Ostschweiz gewesen. Also ich bin halt sehr, sehr viel einfach wirklich unterwegs gewesen, hauptsächlich in Griechenland, aber auch in anderen Grenzgebieten, um irgendwo in dem Bereich dann tätig zu sein und zu arbeiten. Wenn ich in der Schweiz gewesen bin und mit Organisationen da gearbeitet habe, dann ist es mehr irgendwie mit Fokus auf Zürich und Genf gewesen, weil natürlich dort einfach so ein bisschen die Hotspots sind von internationalen Organisationen. Aber das war eigentlich einer von den Gründen damals 2022, wieso ich mich entschieden habe, mit ein paar Menschen zusammen den Verein Parea in St. Gallen auf die Beine zu stellen. Weil ich zum einen gewusst habe, ich werde die nächsten paar Jahre nicht so oft in der Ostschweiz sein und trotzdem irgendwie möchte es eine Möglichkeit haben, zum ein Sprachrohr irgendwo in der Region haben, um dem Thema irgendwie Sichtbarkeit zu geben. Und das hat auf die einen Seite mega, mega gut funktioniert, weil wir wirklich junge Leute erreicht haben, die gesagt haben, hey, wir haben Lust, irgendetwas zu machen. Wir können wie nicht selber vor Ort gehen und irgendetwas machen, weil das ist schlussendlich auch ein mega grosses Privileg, dass man das kann. Also die ersten 2 Jahre, die ich in dem Bereich geschafft habe, ist alles freiwillig gewesen und haben das irgendwie über andere Möglichkeiten irgendwie finanziert. Das ist natürlich etwas, was man nicht einfach so machen kann, wenn man irgendwie Verantwortlichkeiten im Leben hat. Und das hat man gleich irgendwie gezeigt, es gibt doch noch genug Menschen, egal jetzt, jung, also vor allem viele Junge, die natürlich jetzt einfach aktiv sind im Verein und wirklich irgendwie aktive Verantwortlichkeit übernehmen, zum Sachen zu organisieren. Aber auch Menschen aus einer älteren Generation, die sich einfach mit dem Thema immer noch auseinandersetzen, die das Thema auch sehr emotional sehen und darum sagen, hey, sie finden es wichtig, um die Arbeit irgendwie zu unterstützen. Es ist aber natürlich eine Minderheit, sagen wir jetzt mal, von der Gesellschaft. Ich glaube, das, was ich am meisten mitbekomme, ist einfach, dass es ganz, ganz viele Leute gibt, egal ob jetzt in meinem Alter oder älter oder jünger, wo das Thema einfach überhaupt nicht mehr auf dem Schirm haben, gar nicht mehr mitbekommen, sich teilweise auch nicht mehr dafür interessieren. Schlussendlich muss man immer sagen, gut, wenn man sich für das Thema interessiert, dann findet man die Informationen auch, wie man will. Und dann natürlich eine andere Minderheit, die auch einfach das Thema aktiv konfrontiert mit negativen Narrativ vor allem um das ganze Thema. Und das merke ich halt vor allem in dem Bereich, wenn man dann irgendwo mehr Öffentlichkeitsarbeit macht, dass es dann natürlich teilweise, vor allem online, aber teilweise auch in Person, wenn man jetzt mal irgendwo am Abend in St. Gallen unterwegs ist und in den Ausgang geht und irgendwo über dem Weg läuft, wo gerade weiss, hey, du bist jetzt gerade irgendwo dort und dort in dem Podcast gewesen, den ich irgendwie online gesehen habe und das und das und das, was du gesagt hast, ist ein absoluter Blödsinn und das ist noch relativ nett ausgedrückt. Das ist meistens ein bisschen anders ausgedrückt dann einmal. Also es ist so ein bisschen es zwischendrin, aber auf die, eigentlich muss man wie sagen, es ist auch mega, mega schön zu sehen, dass es wirklich einfach die Leute noch gibt, die auch in der Ostschweiz sind und gerne etwas machen wollen und mit dem Strukturellen, was wir jetzt haben, von dieser kleinen Gemeinschaft mit dem Verein, halt wirklich auch einfach sich gegenseitig unterstützen. Also wir haben jetzt regelmäßig auch Freiwillige gehabt, die von St. Gallen aus dann, zum Beispiel auf Lesbos ins Partnerprojekt, wo wir dort haben mit Parea Lesbos, als Freiwillige gegangen sind, arbeiten, weil sie irgendwie gesagt haben, so, hey, jetzt bin ich in dem Verein anderthalb Jahre aktiv und eigentlich habe ich Lust, um etwas zu machen und wirklich die Situation einmal vor Ort gesehen. Und das ist natürlich dann auch wieder ein Mehrwert für das ganze Thema und für die Menschen selber.
5: Was ist denn auch mit all diesen Rückschlägen und Kritik und Vorwürfen und irgendwie, man fühlt sich manchmal, wie du gesagt hast, Fabio, was wäre einem Tint gebunden? Was motiviert denn euch alle persönlich, um immer weitermachen? Gibt es irgendwie so einen Moment, wo euch auch zeigt, hey, mal meine Arbeit macht einen Unterschied?
3: Ich hatte das tatsächlich so vor anderthalb Wochen. Also wir haben dann natürlich auch immer so unsere Gruppen und dann, also wir haben ja die Mission und irgendwie, ich habe so morgens, es war so 7:30 oder so und ich habe aufs Handy geguckt und dann war da irgendwie in der Nachricht, also eine Nachricht in der Gruppe von wegen CI5 is leaving Port und so und dann und ist so ins Einsatzgebiet gefahren und ich glaube, das sind immer wieder diese Momente, in denen man auch weiß, warum macht man das denn alles und sozusagen der politische Gegenwind kann krass sein und so ist die Kommentare online und so. Aber am Ende ist ja sowohl die zivile Seenotrettung als auch zum Beispiel, was HPI macht, unfassbar resilient dagegen und wir fahren dann halt raus und es wird geflogen und ich glaube zu sehen, ja, wir sind noch aktiv und wir sind eben nicht nur in diesem Reagieren-Modus, sondern da passiert was, das ist immer wieder das, was es irgendwie auch braucht, was mir immer zeigt, okay, das ist es total wert, weiterzumachen für jedes einzelne Menschenleben, was man damit rettet. So. Und genau das vielleicht manchmal mehr als sozusagen dieses ganz große politische Ziel oder dieser Anspruch, wo wir eigentlich stehen müssten, auch als Europäische Union oder Europäerin. Aber genau, ich glaube, das, mir hilft es immer, sich irgendwie auch daran so festzuhalten.
2: Ja, also für mich persönlich ist es natürlich ein Fall, wo ich muss sagen, es ist ja so gut wie, oder es fühlt sich manchmal so gut wie unmöglich an, zum irgendwie System können ändern, als Einzelperson oder jetzt auch als kleiner Verein oder als Organisation. So logischerweise kann man probieren, auf politischer Ebene irgendwie Druck machen und irgendwelche Sachen veröffentlichen und schauen, dass Sachen sich vielleicht ändern, aber gerade die letzten paar Jahre hat man gemerkt, dass das halt auch einfach von einer sehr grossen, oder von einem sehr grossen Desinteresse von politischer Seite betroffen ist. Und für mich sind es eigentlich wirklich einfach schon immer die Momente gewesen, wo man halt den vor Ort mit den Menschen persönlich hat. Weil, also ich komme aus einem sozialen Bereich aus, sehr lange mit Kindern und Jugendlichen gearbeitet, mit speziellen Bedürfnissen. Und dann nachher dann angefangen, ganz, ganz, ganz am Anfang, wo ich in dem Bereich angefangen habe, als Freiwillig halt auch mit Kindern und Jugendlichen arbeiten. Aber bis heute, auch wenn ich jetzt mittlerweile Jobs habe, wo mehr in der Projektleitung sind, wo halt blöd gesagt, teilweise einfach mal einen Tag lang an dem Computer sitzt, du gleich immer wieder Begegnungen mit Menschen hast, wo du weißt, hey, dein Job hat halt gleich noch irgendwie einen Impact und du siehst irgendwie, auch wenn du das große System nicht kannst ändern, es kann trotzdem einfach ab und zu der Fall sein, dass du irgendwelchen Menschen in extrem schwierigen Situationen wenigstens kannst irgendwie Unterstützung bieten und dort sein. Und das gibt einem wie halt auch ein bisschen das Wissen von, es wird gebraucht, es ist notwendig. Und auch wenn man das System im Großen und Ganzen nicht so einfach ändern, wie man sich manchmal wünschen, kann man wenigstens für eine Person an einem gewissen Tag vielleicht den Tag oder das Leben ein bisschen besser machen.
4: Ja, da kann ich mich nur anschliessen. Das ist für mich genau das gleiche Perspektive auf das Einzelschicksal. Und also Gedanke, was ist denn die Option? Also, wenn man aufhört, fühlt sich da für mich ganz fest so an, so bei Menschen zurückgelassen. Und das würde ich nehmen. Und ich würde einstehen, auch für jetzt einen kleinen Sohn für die kommenden Generationen, die in dieser Welt aufwachsen müssen. Und ich würde den Kleinen, den ich machen kann, gegen Ausgrenzung, gegen Mauern, gegen Rassismus möchte ich machen, im Sinn auch von den nächsten Generationen und von Mitmenschen, die auf der Flucht sind. Und ja, für mich sind es auch die Einzelsituationen, wenn wir ja am Abend zurückfliegen im Sonnenuntergang und genau wissen, dass zum Beispiel das Rettungsschiff Aurora jetzt wie gerade im letzten Einsatz ein Boot gar nicht können finden vor der Eindämmerung, wo man bei dem Sturm nicht gewusst hat, dass es rauskommt. Und ich glaube, auch da wieder auf die menschliche Ebene abzubrechen und einfach die Welt zusammenzubringen für die einzelnen Menschen, die da betroffen sind. Und ich glaube, solange wir den Wirkungsraum noch haben, werden wir weiterfliegen und werden wir da nicht nachlassen. Wir werden laut bleiben und nerven und drücken, wo man eben, wo es auch nicht gern gesehen wird, wo man drückt. Und genau, dort die Stimme erheben, finde ich ganz wichtig. Egal wie aussichtslos die Situation im Moment nach 10 Jahren einem könnte vorkommen. Aber ja, auch ein bisschen Hoffnung, dass irgendwie in andere Zeiten kommen.
1: Mhm. In der Hoffnung, dass Europa wieder einen humaneren Kurs einschlägt. Mhm. Mit dem ist doch ein wunderbarer Kreis geschlossen von dem Gespräch. Fabio Zgracken, Arno Tanner und Anna Divari, danke euch vielmals, dass ihr bei uns im Studio vorbeikommen sind.
3: Danke dir.
2: Danke vielmals für die Einladung.
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0: So, wir sind jetzt im Zoo Basel. Und es steht direkt vor dem Stör. Es ist der 16. April 2025.
1: Oh, da kommt er wieder.
2: Ja. Der Chef, der Chefstör.
1: Chefstör. Der Bambusstör.
3: Ja.
2: Ist es überhaupt schwarz? Das sieht mega geil aus.
0: Ist
2: es
0: mega geil
2: aus.
0: Ich finde auch die kleinen, was sind das? Röhren?
2: Sind das jetzt so Amöben? Nein, ja, Amöben sind so Einzellen, oder?
0: Rosen.
2: Burgonien halt.
0: Mega.
2: Das
0: finde
2: ich mega lustig. Es gibt ein gutes Braunstück, was ich weiss.
0: Ja,
2: das
0: passt richtig gut. Ja, Gorgonienwald.
3: Nein, nein, nein. Jetzt sind wir erst gerade gekommen. Hast du ihn gesehen?
2: Sollen wir mal gucken, wie man ist dort?
0: Keine Ahnung.
2: Ich bin glaube nicht so schnell, wie ich gesehen.
0: Ich bin aber auch nicht so schnell. Das finde ich schon spannend. Das gibt es bei uns in Europa, die Teichmuscheln. Das wirkt irgendwie ein bisschen
2: groß, oder? Ja, gut, gemeiner
0: Charakter. Okay, das ist auch
2: ein
0: ganz
2: langweiliger Kracher. War aber schön ausgesehen.
0: Ja, mega schön.
2: Ja, geile. Das
0: ist ein Kiemen. Ja. Das ist wegen den Segen. Ja. Das ist noch ein schwarzer Segen. Krass, dass die einfach so nicht aufeinander kommen. Das ist ein schwarzer Segen, ja. Dort ist es stachelig.
2: Aha, ja.
4: Schau mal. Aua, komm mal. Aua, wo ist
5: das? Das sind ganz
4: fest. Das ist doch...
5: Oh,
4: ein
5: Winterfisch.
4: Das ist doch fest.
2: Das ist so ein Barracuda, was ist das?
0: Ja, von denen habe ich immer so Schiss im einen Game. Können
2: wir
0: die einmal so
2: führen? Ah, was ist das? Ist das Muräne?
0: Ja, im einen Game, den ich immer gespielt habe, ist der immer so in der Form geschnellt. Und ich habe immer so Schiss von dem.
2: Okay.
0: Gestorben. Wow,
2: das sieht schon creepy aus.
4: Das Morane.
5: Das ist Morane, ja.
4: Es gibt zwei.
2: Das ist auch noch
4: schön.
2: Geile Farbe. Morane hockt da, chillt sie an. Das sieht schon creepy aus. Das
0: ist jeden Moment da.
2: Fisch.
4: Das ist schön.
5: Ricky dают. Ой, давай сделаем.
6: Видишь, какая она маленькая? Бачишь, на какие такие в ней роты?
5: Дивись, Саша, давай, дивись. Дивись, притримай.
6: Ну, реально, така величезна, але це що дива?
2: Ти ще вегфлоган.
5: Не можна, воно не перечеркнути, не можна. Тому що такі правила в парку, ми маємо їх поважати.
2: Der noch schön, wenn sie so spielen.
6: Mega, mega schön. So flügende Teppich. Mega schön.
2: Aber ich hätte eigentlich mega gern. Und auch wenn ich Alkohol nicht so unethisch befinde, hätte ich mega gern so etwas daheim. Es ist, also weißt, für den Mut ist es mega,
6: mega schön.
2: Mega beruhigend.
6: Aber schade. Also ich glaube, es ist sehr aufwendig, dass es so schön ist.
2: Ja, musst du immer putzen und pflegen. Aber früher, wenn ich kriegs, wenn niemand gefunden hat, dann machen wir das in einer coolen Winterwasserstadt und so.
6: Geil.
2: So ein Atlantis, der versunken ist, mit irgendeinem Fisch.
6: Es ist wirklich schön. Ich habe Lust, zu mir irgendwie so einen Film. So analoge Film drehen, einfach mit, nur mit so Sequenzen.
2: Elektrische Fische sind das? Elektrische
4: Gitarre.
2: Wer ist hier oder? Smaragd.
6: Ursprüngliche Fische.
2: Mehr zum Thema. Elektroorgane, darunter gibt es starke elektrische, schwache elektrische Fische.
6: Die sehen ein bisschen lustig aus, wie so Mini-Delfine. Schau mal, die sehen aus wie Mini-Delfine.
2: Ja, genau die, steht drauf, erzeugen ein bisschen weniger als 25 Volt.
6: Also eine Mischung zwischen Delfin und Dings, Kolibri.
2: Das stimmt, ja. Stimmt.
6: Wie viel Volt?
2: Also es gibt also weniger als 25 Volt, schwach elektrisches Feld.
6: Ja,
2: man
6: könnte schon Sünde
2: betreiben. Ja, sie warten.
6: Ja, also wenn es 9 bis 12 Volt anbringt,
2: dann... Ja. Das ist doch ein guter Fisch, der man gerade auf dem Weg geschwommen ist. Aber mal aufgeblasen ist. Das sieht ganz schön aus.
6: Ja.
2: So etwas, die Heide, die da wird, ist doch oben. Ich
6: Die sehen auch irgendwie ein bisschen creepy aus. Hast du die glitzernden gesehen da drinnen? Die sind ja crazy, die sehen so schwarz aus Metall. Wie so ein 3D und
2: Karibische Bodengucker.
3: Weiter.
2: Ich kann sich auch aufblasen.
6: Das ist ja lustig.
2: mega schönes Muster.
6: Ich glaube, die schauen uns auch an.
2: Ah. Hast du das Gefühl?
6: Ja, aber das ist doch. Die sind mit uns im Schwätzen.
2: Ich einfach raus.
6: Oh,
2: ich tut mir leid. Ich finde, Vögel und Fisch eingesperrt, das ist einfach nicht so gerne.
6: Ja, das ist so. Aber sie sind schön. Oh, es hat so Zähne. Es hat zwei Zähne.
2: Eine eingesperrt ist ein Zähne.
6: Schau, das ist einfach so, so zwei Zähne.
2: Deine Hosenzähne?
6: Ja!
2: Das ist auch schön hier, du Licht. Und hier ist der richtig, der richtig Winkel hat, leuchtet so Regenbogenfarbe.
6: Ah ja.
2: Ja, da kann man noch ein paar Ideen.
6: Kongo,
2: die kommen
6: aus dem Kongo. Goldschlingelkugelfisch.
2: Musst du mal das haben? Die Mini-Aal, die sich im Boden vergangen.
6: Das sieht ja mega dumm aus. Nein.
2: Die sind am Chillen, ja.
6: Was hängen sie da jetzt einfach so und tun, als wären sie irgendwie.
2: Als wären sie irgendwie.
6: Kolonien sesshaft in senkrechten Wohnhöhlen.
2: Wohnhöhlen, ja.
6: Nice.
2: Riesige Kolonien, nur ein bisschen von der Wiener. Das sind wahrscheinlich ganze Städte.
6: Können sich bei gefallenem Boot zurückziehen. Ein einziger zeigt einem alle drei seiner Flecken und ragt dabei mit mehr als der Hälfte des Kopfes. Keine Gefahr. Ah, keine Gefahr. Zeigt er nur zwei, könnte es gefährden. Ist jedoch nur ein Fleck oder keiner mehr sichtbar, weil der Fisch im Boden versunken ist, signalisiert dies höchste Gefahr. Jetzt ist keine Gefahr.
2: Ich glaube, sie fühlt sich wohl, ja. Aber sie nutzt
6: dritte. Der Tine hat aber einen, der
2: versunken ist. Pass auf. Schau auf See.
6: Ah, schau, jetzt geht rein, schau jetzt. Hoppa. Oh.
2: Nein, schau, es gehen alle rein. Machen wir denen Angst oder
6: so? Ich glaube, wir machen denen Angst. Die haben sich jetzt da...
2: Einer ist noch
6: dort. Gecheckt.
2: Hey, du...
6: Nein, schau, jetzt schau dir so. Hör, wo sind die anderen?
2: Wo sind sie verschwunden?
6: Scheiße. Nein, wo sind jetzt sie? Schau, jetzt geht der Mann wieder. Ich muss auch
2: rein. Er ist noch nicht ganz sicher, was er hat.
6: So lustig. Das ist vielleicht der mutigste. Von allen.
2: Geht auf Barrikaden.
6: Ja, er ist noch auf Halbmast rein. Noch nicht ganz. So witzig.
2: Oder ist das...
6: Ich glaube, keiner da.
2: Keiner da.
6: Wird nicht von Tieren.
2: Das ist in der Fische.
6: Ah, auf der anderen Seite.
2: Das ist mir noch geil, es hat sich drüben als Wunder an. Das ist
6: auch klar. Ja, super. Wow.
4: Mama, komm raus. Da ist sicher die Schlange.
6: Thank you.
2: das? Sieht das wie so ein Alien oder so?
0: Ja, oder?
6: So ein Auge.
0: Das ist mega schön, da die Quellen sind so schön.
2: Was, Koralle?
0: Oder was ist meine Koralle? Koralle. Mhm. So schön.
4: Auch noch.
2: Oh, der chillt es einfach, ich finde es gut. Oder sie.
0: Da weiss ich, ja. Ich
2: finde es auch schön aus da oben.
0: Ich finde es eh noch schön, auch im Kontrast zum anderen mit dem Holz und eher dem Kabel. Schwarzwasser. Das Gewässer am Rückens. Svens Erdfresser.
2: Shit. Was machst du denn? Ist wirklich mega lang.
0: Ja, oder?
2: Es geht nicht schnell, da geht bis zum Hintern. Was ist das unter dem? Wenn man es anschauen, es wird zum halben Trümmling.
0: Das ist
2: klar.
0: Ist der
2: echt? Ich glaube schon echt, ja.
0: Das ist
2: nicht. Geht er nicht? Was ist der da? Der australische Lungenfisch.
0: Wahrscheinlich. Ja, dann wirkt das Aquarium schon gar nicht mehr ganz so groß, wenn man uns den Fisch anschauen. Also den Stein.
2: Lauf dir um den Anfang. Haselbelz, das ist ein ganz dünner, langer Fisch.
0: Dünner, langer Fisch?
2: Ah ja? Okay, jetzt nirgends. Und die sind ja sind die durchsichtig, schau mal. Sind die durchsichtig?
0: Ja. Sind durchsichtig.
2: Oder?
0: Du siehst einfach Geräte. Das ist ja mega cool.
2: Aber man sieht kein Organ oder so.
0: Das ist
2: ja
0: mega weird.
2: Durchsichtig Fisch. Hier, da läuft der lange.
0: Der Nadelwels. Wo ist echt der? Ich glaube,
6: Schatten irgendwo hin, wo man nicht sieht.
2: Ja, der Fisch ist absolut transparent. Nur die Eingeweide sind als verspiegelter Sack undurchsichtig. Aber wo ist das?
6: Vorne, oder?
2: Vorne, schön, ja. Verspiegelt.
6: Komplett transparenter Fisch.
2: Statt transparent isst man als Fisch, aber nicht einfach. Man macht sich transparent. Ein komplizierter, aktiver Vorgang.
6: What?
2: Ja.
6: Der noch nicht abschließend erklärt ist. Ja.
2: Transparenz braucht Energie. Stirbt ein transparentes Tier, wird es schnell milchig weiß. Das ist schon
6: eindrücklich. Man weiß gar nicht, wie sie das machen.
2: Ja. Sie können sie einfach durchsichtig machen.
6: Das ist ja voll geile Fähigkeit. Aber stell dir mal vor, wir könnten uns durchsichtig machen, weil wir einfach nur unsere Eingeweide
4: sehen. Ich bin kein Sack. Oh,
2: schau.
6: Ja. Und dort hinten, der Igel dort hinten. Die Seeigel.
4: Guck mal, da Heidi.
6: Da unten hat es auch so einen Wels. Vielleicht hat es den da rüber getan. Ich bin
4: da. Ich bin tot. Oh, Mami, Mami, Mami! Mama, bitte nicht so
6: Mama, ist schon tot. Mississippi. Langschnauzenknochenhecht. Wie ist das? Sieht ein bisschen langweilig aus. Einzelgängerisch.
2: Der wird aber nicht so nüchtern dann.
6: Ja, wahrscheinlich sind es nicht die teuersten
2: Fische. Einzelgegnerisch.
6: Das ist aber mir noch nicht.
2: Ich denke, die Fische, die wir gesehen haben, ist eigentlich nur das Futter.
6: Vielleicht. Nein. Aber meinst du, wie funktioniert das? Schauen die noch auf den Weg. Warum hat die denn hier? Noch werden sie jetzt.
2: Ja, es steht leider nicht drauf, wie sie das machen und wie. Es hat gar keine Infos. Und dass sie kleine Fische essen. Das ist schon creepy, ja.
6: Die leben in bis zu 50 Meter Tiefe.
2: Das Seepferdchen. Oh. Seepferdchen Nachzucht ist das.
6: Hat es da Babyseepferdchen? Wie
2: meinst du?
6: Hat sich da Babyseepferdchen?
4: Ich weiß ja noch, dass ganz viele,
2: Seefest, schon Fisch, oder? Das
4: sind so viele
2: Fische. Sie sind immer im Fluss, oder? Und die Kiemen haben es auch zu wenig. Schon Fisch, sind ja nicht speziell.
6: Schon ein bisschen lustige Tiere, ja. Sie haben jetzt irgendwie kürzlich in der Antarktis hat sie so einen, es ist recht viel Eis weggebrochen. Und jetzt hat sie darunter einfach ein komplett neues Ökosystem entdeckt, unter Wasser, wo nichts zu tun hat mit allen anderen Ökosystemen rundum. Und das hat sich einfach über hunderte Jahre entwickelt, unter dem Eis. Und jetzt sind es mega viele Arten neu am Entdecken, das ist mega eindrücklich.
2: Aber wenn das Eis jetzt wegbricht, dann ist es wahrscheinlich ein Zeichen für das Ökosystem.
6: Das wird sich jetzt zeigen wahrscheinlich. Aber es ist halt spannend, oder? Weil sie sind jetzt halt so ein bisschen im Rätsel. Wie überhaupt können sie? Sie vermuten, dass sie so unbesiegt sind und trotzdem Nährstoffe haben. Aber sonst kein Kontakt zu der Welt rundum. Und da hat sich das eigene Ökosystem entwickelt. Wie früher noch, wo man so Inseln entdeckt hat, oder? Und so geile Bilder jetzt,
2: was hast du
6: gesehen? Geo hat jetzt so ganz schöne Bilder von so ganz lustigen Arten, die man hier sieht. So ganz lustige Dinge. Total lustig sind auch
2: wie so. Das ist wie eine Science-Fiction-Story. Ja.
6: Sie sind aber so in Schlamm. Sie sind aber so
2: Schlamm,
6: genau.
2: Schlamm. Ja.
6: Sechslammspringen,
2: ja. Sie haben ja schon Dokus gesehen. Ja, noch einer ist noch komplett
6: an der
2: Luft.
6: Dort. Schaut raus. So lustig.
2: Fliegt wahrscheinlich noch wieder ins Wasser.
6: Ja, aber schau mal,
2: einer auf dem anderen Pinguin um.
4: Die, die gelb sind, das sind Pinguine. Und die anderen
6: sind gelb. Ein Pinguin. Ich glaube, die hat 6, oder?
4: Aber ich glaube, sie sind
6: Lustig, was
4: so.
6: Die Hähne bringen den Hähnen und Steine für das Nest. Nicht jeder Stein ist alt genug. Ja, Maus,
2: ist die denn?
6: Mann, man gefällt dem Papa.
4: Ja, okay, jetzt
6: sagst du was? Sie geht so etwas schauen,
2: denke ich da
4: laufen.
2: Das ist schon sehr herzig.
6: Ui!
4: Ja,
6: haben
4: die
6: Steine.
4: Ich habe
6: nur noch bringen. Zack!
2: Ja, was ist das?
6: Ah, da liegt ein Fisch am Boden. Und nachher bringen sie Steine. Ja,
4: Mauser.
6: Da unten hat er auch ein bisschen Nacken.
1: Das ist ja nicht so gross, dass du denken würdest, ach, der wird noch doppelt so gross. Und dann haben sie so eine Zunge, die sieht aus wie ein Wurm, damit Fisch ins Maul hineinschwimmen. Das sind echt fucking
2: Motherfucker. Das habe ich gewusst.
1: Natürlich hat der, wie heisst der River Monsters Film? Es hat einen Dude gegeben, der hat jeweils...
6: Das sind Chills.
1: Das ist jetzt eine Detektivstory. Irgendwo auf der Welt werden verschwindend Leute im Gewässer. Und er versucht dann den Culprit herauszufinden und zu fangen. Und er zieht einfach die schlimmsten Viecher aus Flüssen. Dann hat er einen Fall mit denen.
2: Ja, stimmt.
1: Die sind scary.
6: Ja,
1: weil die mega glaubt, sie sind das ab und zu mit in den Flüssen. Und
6: Razzania, nachher hin, Razzaina, wie nein.
4: Ich werde jetzt noch. Weißt du, was wir jetzt?
7: Was
0: macht das denn? Nein, ich bin Das finde ich creepy.
2: Ja, das ist schon was.
0: Das finde ich creepy.
2: Es ist mega absurd, dass man so nah bei so einem Tier steht.
0: Ja, ja.
2: Irgendwie nicht. Ich weiß nicht. Also,
0: das ist schon ganz komisch. Die chillt einfach da und schlaft ein
8: Sagt die China, lass mich wieder schwimmen.
6: Aber wo sind denn die Schlammbücher?
2: Das ist interessant. Ich habe es nicht so knallt. Das ist ein spezielles Thema.
6: Ein Bergbach.
2: Das sind ja
6: Reptilien. Ja, es ist irgendwie nicht ganz klar, wo die sind. Wo die chillen. Aber sie haben ein sehr schönes Aquarium. Das ist schön. Weiß ich, ob das schön oder größer wird.
2: Mini, hat sie zwei. Mega lange Schwanz, ja?
6: Ja.
2: Wieso hat sie so lange Schwanz?
6: Kannst du es balancieren?
2: Echt?
6: Schon praktisch.
2: Kommt ein schönes, ja. Das ist japanisch.
6: Japanischer Wald. Schwanz macht keine Hütte, der Ja. Ah, sie hat den Schwanz auf der aber wenn sie ihn abwerfen, wird er nie mehr so lang wie beim ersten Mal.
2: Ich habe nicht gesehen, der unten Gestrüpp.
6: Ah ja, den hat es auch noch mal. Der ist grösser.
2: Der ist
6: viel grösser. Salomon Wickelschwanzkink. Schwanzkink.
4: Und jetzt die Schlange, die man nie gesehen hat.
6: Die Schlange, die man nie gesehen hat. Ja, die Karte.
4: Die Karte.
2: Die
4: gibt es eben auch heute in bei uns. Das ist
6: ein Ah, dort oben ist sie.
2: Wo?
6: Sie sieht am Metall.
2: Ah, dort, ja, genau.
6: Oh ja, dort oben ist sie.
4: Wo?
6: Ja,
2: schau
6: mal,
2: rauf
6: zu der
2: Lampe.
4: Ja!
2: Wow.
4: Die will auch haben. Ah! Sie bewegt sich.
6: Wir müssen
4: nur
6: richtig
2: schauen. Ah ja, es ist lange. So, wie jetzt
6: sind wir. Cool. Der Basilisk. Nein, ist es nicht.
2: Also weiss gibt es nicht eine Fantasy-Literatur.
6: Wirklich?
2: Was?
6: Aber da hat
2: man ja, ja.
6: Stirnappen-Basilisk. Hallo, Stirnappen-Basilisk. Hallo.
2: Jetzt eben nicht.
6: Meinst du, das ist eine Verarschung?
2: Fantasy. komme ich langsam warm. Oder dort hinten ist er. Dort. An dieser Wand dort. Zwischen den. Siehst du?
6: Nein.
2: Ob da. Sieben, schau ich dort.
6: Ah, jetzt sehe ich.

0: Die sehen aber harmlos aus.
1: Die essen noch mehr Säugetiere.
2: Ich kann nicht
1: mehr essen. Empfehlung? Ich würde anfangen mit Knäberle.
2: Das wäre schöne Schuppen, finde ich. Also schön, sie sieht auch mehr so drachenmässig aus.
1: Das ist wieder geil. Spannend. Ich habe jetzt mal eine Stunde Vivarium zu Basel. Claude und Oma ringen in die Wand.
2: Eine Stunde in dem Theater.
1: Ja.
0: Ja, das wär's gsi. Einmal Rumori aus dem Zoo Basel. Ciao.

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Am Peter Stamm sein Tagebuch, am Alain Berset seine Insta-Challenge, am DJ Antoine sein Insta-Grind, am Roger Federer sein Sonnenbrand. 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Ich hätte sie gerne brennen gesehen. Ein Tennisplatz in Flammen.

0: Ich glaube, das ist der Anfang vom Ende.
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2: Samstagmorgen auf Radio Stadtfilter, ganz herzlich willkommen. Heute Morgen leider aus Moderatorenmangel nur Nonstop Music, anstatt der Anfang vom Ende moderiert. Trotzdem viel Spass in den nächsten 3 Stunden, 8 bis 11, Nonstop Music, zusammengestellt von der Musikredaktion von Radio Stadtfilter. Wenn dich das jetzt gerade nervt und du findest, das müsste moderiert sein, dann melde dich bei der Redaktion. Dann können wir schauen, dass wir jeden Samstag jemanden im Studio haben, der dann da auch durchmoderieren wird. Wir wünschen einen ganz schönen Tag.
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0: schlief.
1: Hey, hast du das Gehupe von meinem Hund drauf? 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

Jawohl, die Welt ist schön, vor allem wenn es Muttertag ist. Und ich bin mir natürlich voll bewusst, dass das erste Lied überhaupt nicht unsere Mütter bedeutet hat. Das war nämlich eine Liebhaberin von Fred Bertelmann gemeint. Und das zweite ist, Mamma Mia heisst nie Mutter mein, sondern Gottfried Stutz oder was ist da wieder los? Das ist eigentlich ein Ausruf. Aber ich finde halt, der passt zur heutigen Muttertagssendung. Und eine Stunde lang möchte ich einmal das Thema Mutter, die spannenden Facetten der Mütter, auch ein bisschen auseinandernehmen. Mutter, die scheinbar immer nur das Beste will und sie muss ja immer auch alles wissen. So wie zum Beispiel gerade Taba beschreibt, «Your mother should know».

Ja, eigentlich heisst der Titel «Weiss deine Mutter wirklich, was passiert?» Weiss Mutter, wenn das Töchterli im Ausgang ist und ein bisschen wüst tut. Ein paar Jahre früher schon haben die Beatles die Frage gestellt oder gesagt, «Your mother should know». Also, es war ein bisschen zähmer gewesen, wenn mit der ABBA. Lassen wir sie überraschen. Beatles.

Mutter sollte es wissen und sie weiss es auch. Darum kann sie immer wieder gute Ratschläge geben und sich auch gut trösten. Wie Margrit Reiner seiner Zeit, darum, wenn es einen gibt, mein Kind. Ein ganz schönes Lied aus der kleinen Niederdorfoper, wo sie so schon 1952 und auch im 78 auf der Bühne gesungen und dargestellt hat. Musik an dazumal von Paul Burkhardt. Was heisst an dazumal? Sie bleibt, sie ist unvergesslich, die wunderbare Musik von an dazumal Margrit Reiner.

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Also so ganz gut wecken mit mir Männern in diesem Lied schon nicht so. Weil wie sind es denn die Männer heute? Ja, da müssen wir jüngere Leute fragen. Also, weiter geht's natürlich mit einem Rosensong. Also ich hoffe, ich habe ja alle einen Strauß heute parat gehabt. Und zwar nicht irgendetwas Billiges, Vertrocknetes vom letzten Jahr, sondern natürlich Red Roses von der Blue Lady. Bert Kempfert.

Wir bleiben gerade noch ein bisschen bei den Rosen. Schöner Song von der Patti Smith, Mother Rose von 2004. Schön poetisch, wie immer, was von dieser grossen Sängerin und Lyrikerin kommt. Und inzwischen verzieht man ihr auch, dass sie ein bisschen wirklich bewusst speuzt auf der Bühne ins Publikum raus. Aber singen kann sie nach wie vor Patti Smith. Mother Rose.

Schöne Ballade von der Patti Smith, auch wenn ich sie ein bisschen ausblenden tue, es ist ein bisschen sehr lang. Auch Elvis Presley hat die Rosen entdeckt, für wen auch immer, auf jeden Fall, er singt «Mama Like the Roses». Der Elvis, der nicht nur den Hüfteschwung beherrscht hat, sondern er hat auch lieb sein zu der Mama.

Elvis Presley von seiner romantischen, melancholischen Seite «Mama like the roses». Ein bisschen frecher wird jetzt Manuela, die zum Beispiel sagt «Mama, ich sag dir was». Und sie gibt eigentlich der Mama Anweisungen, was sie mit ihrem Lover John, wie sie mit ihm soll umgehen. Hören wir zu, Manuela.

Ja, hoffentlich ist Mama dann auch bereit, wenn der Lover kommt. Manuela ist das mit einem frechen Twist von 1961, 62. The Shirelles, Mama said. Gespannt, was die uns erzählt, was die Mutter immer zu sagen hat.

Paul Simon hat ganz einen schönen Song gehabt in den Ende 70er, Anfang 80er. Mother und Child Reunion in einem Reggae-Rhythmus, obwohl der Text sehr bedenklich, also sehr nachdenklich stimmt, wenn man genau hinlässt. Aber ich spiele ihn. Es ist eigentlich eher ein trauriger Song, aber ich will da den nicht übersetzen. Paul Simon, Mother and Child Reunion.

nächste Lied ist sehr speziell. Es stimmt mich ein bisschen sentimental, weil es erinnert mich an meine Mutter, die ich natürlich manches Jahr schon nicht mehr habe. Sie hat das Lied unglaublich gern gehabt. Es hat sie zu Tränen gerührt, muss ich sagen. Und es ist immer wieder gewünscht worden im Beromünster Wunschkonzert. Und zwar ist das das Duo Rüdi Rüegsegger mit dem Lied «O Müti, gell, du weisst es schon». Es ist eine Premiere im Stadtfilter, dass das gespielt wird.

Ja, so hat es in den 50er Jahren. Du, Rüdi Rüegsegger, wunderbare Worte, wunderbares Dankelied für alle Mütter. So, es geht weiter mit einem kleinen Popuri, auch fast aus der Zeit, auch ein bisschen schnulzig, aber passend. Es ist halt Muttertag.

Tja, das sind sie gewesen, der Reihenfolge Heinti, Elisassia, Margot Eskens mit schönen Mama-Lieder. Jetzt wird es wieder ein bisschen rassiger. Man schwingt nämlich Mutter einmal aufs Moped raus. Darauf und lassen sie starten mit dem Harpo und dem Titel Motorcycle Mama.

Mutter flitzt ganz schön um Kurve, habe ich da gerade gehört. Harpo und Motorcycle Mama. Und jetzt ist einmal Zeit, um einen Blick ins Gästebuch zu werfen. Rico hat geschrieben, schön, dass du die Mütter gerade am heutigen Tag in Schwung hältst. Ja, natürlich. Denn Dieter, Susu, die ja in Ungarn eine Tochter hat, fühlt sich natürlich sehr angesprochen von deiner Mama-Sendung. Ja, und Susu ist eine Hündin und das Töchterli scheinbar in Ungarn. Wunderbar, herzlichen Dank. Silvia natürlich Elvis-Fan, ich weiss es. Sie hat wieder einen Song von mir gehört, den sie noch nicht gekannt hat. Vielleicht bringe ich es her, einen dritten zu finden. Ganz herzlichen Dank, liebe Silvia, auch dir. Und dann Marielena und Hannes. Hola, Mr. Müller. Gracias für diese wunderschöne Radiosendung. Ganz liebe Grüße auch an alle Zuhörer sonst. So, herzlichen Dank euch allen. Es geht weiter mit dem... Ja, ich habe eigentlich ein anderes Thema. Ja gut, nehmen wir das einmal. Mit dem Thema Tanzen. Weil es gibt doch selten ein Paar, das tanzen miteinander. Entweder tanzt er nicht gern meistens, oder sie kann es nicht, oder beide können es nicht. Also, ich habe einen Song gefunden, Loggins and Messina, Your Mama Don't Dance.

Ja, Mama Don't Dance. Aber ich würde das Gegenteil behaupten. Ich habe einen Song gefunden, mit das Gegenteil gesagt, ausgesagt wird, nämlich Mama, do the twist. Twist ist ja tanzen, also kann sie tanzen. Susan Morgan, Mama, do the twist. Mama,

0: Also nicht nur die Mutter, sondern auch der Mann, der Vater und Kind twisten. Und ich würde sagen, heute haben ja alle Mütter ein wunderbares Menü verziert. Hinter sich fühlt sich nicht mehr so ganz toll. Drum ab auf die Tanzfläche. Wir bleiben noch ein bisschen beim Tanzen und das mit einem Twist. Max Gregers Version von Twist in the Mood.
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Hoffentlich sind ihr nicht alle müde geworden, liebe Mütter. Das war der wunderbare Twist in der Version von Max Greger. Und ich habe noch einen Eintrag im Gästebuch. Da schreibt Ursula. Ursula Eisenring hat am nächsten Sonntag, die liebe Ursula, hat am nächsten Sonntag um die gleiche Zeit im Seniorama ihre eigene Sendung über das Thema Liebeskummer. Ob sich das lohnt oder nicht, wird ihnen die Ursula beibringen. Liebe Ursula, herzlichen Dank. Sie schreibt mir übrigens, endlich habe ich auch ich es geschafft, dich live auf Sendung zu hören. Es war etwa Zeit gewesen. Die Andrea aus Wien. Jetzt starte ich beschwingt zu einem Besuch zu meiner lieben Mutter. Herzliche Grüße aus Wien. Liebe Andrea, herzlichen Dank. Und alles Gute zurück nach Wien. Der André, wie immer für alle Gemüter das Richtige gefunden und gespielt. Franz, at its best as always. Genau, wenn ich das gesehen habe, was du geschrieben hast, lieber André, habe ich nämlich ein bisschen für da im Text drin. Du siehst, also gut. Euch allen herzlichen Dank für die Einträge. Es geht weiter natürlich mit der Mama Lou und den Humphries Singers.

Ja, so weit sollte es ja aber doch nicht kommen. Also, lustiger Song mit dem Ralf Bendix, Mama hol den Hammer. Und ich habe noch einen Eintrag gefunden, nämlich die liebe Gina schreibt, danke lieber Franz, für all die wunderbaren Songs für unsere Mütter an unserem Ehrentag. Das ist es auch. Macht richtig gute Laune. Und die liebe Sue hat geschrieben, danke dir herzlich für den nostalgischen Muttertagsmusikstrauß. So, das wär's. Noch Silvias Mother, vielleicht für dich, liebe Silvia. Silvias Mother von Dr. Hook and the Medicine Show. Und das war meine Sendung zum heutigen Muttertag. Euch allen guten Mütter und weniger guten natürlich auch alles Gute und Liebe. Bleibt gesund. Ade miteinander, der Franz.

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1: Immer wieder.
0: Hey, letztens habe ich das Lied gelost, also das Original, Candida, im Auto. Und sie ist mir irgendwie langweilig vorgekommen und ich habe immer das vermisst, dass jetzt das Brech kommt.
1: Ja.
0: Weil das habe ich reingeschnitten und das in der Tinte. Und dann haben wir mal selber mitgesungen und habe gedacht, ja, der Song kann ich glaube nicht mehr einfach so hören. Er ist kontaminiert.
1: Ja. Also kontaminiert auf eine gute Art.
0: Ja.
1: Ja, in der Tinte.
0: Mhm.
1: Hoi Julia.
0: Hoi Alex.
1: Willkommen in der Sendung.
0: Ja, ebenfalls. Hoi Hörerinnenschaft an der Radios. Ja, es ist der zweite Mittwoch vom Monat am Abend und es ist Zeit für In der Tinte. Wir sind wieder mal nur zu zweiten da. Jetzt haben wir wirklich, ich finde, wir haben schon ein wildes Programm gehabt, jetzt ein Weile mit immer Gästinnen und Themen, Schwerpunkte und
1: Zoom-Gespräche.
0: Ja.
1: Ja.
0: Organisatorisch ist das manchmal ein bisschen streng gewesen. Jetzt haben wir es organisatorisch so behalten, wie es mir eigentlich gefällt. Man schnappt sich ein paar Bücher, tut seinen Rucksack, fährt in den Stadtfilter und erzählt dann über die Bücher.
1: Finde ich super. Finde ich eine gute Sendung.
0: Ja.
1: Ja, wir haben je 4 oder 3 Bücher dabei.
0: Ja. Und noch ein paar Special-Menschens natürlich.
1: Genau. Ein paar immaterielle Sachen haben wir auch noch dabei. Willst du anfangen, soll ich?
0: Fang doch du an.
1: Dann fange ich an.
0: Ja.
1: Bücher erzählen und empfehlen. Willst du ein Buch auswählen? Weil ich kann mich nicht entscheiden.
0: Das.
1: Das da, das Größte und auch das Heftigste, würde ich fast sagen.
0: Okay.
1: Aber ich kann es trotzdem sehr fest empfehlen. Das Buch, auf das Julia gezeigt hat, heisst 74. Es ist von Ronja Ottmann. Es ist ja fast 500 Seiten lang. Es ist mega intensiv. Ronja Ottmann ist eine deutsch-kurdische ezidische Autorin, die auch schon bekannt ist durch «Die Sommer», ein Prosa-Debüt und «Die Verbrechen», ein Lyrikband, das sie herausgegeben hat. Und 74, ich habe das Gefühl, man würde es vielleicht so, ich weiß nicht, ob man es jetzt autofiktional oder autobiografisch beschreiben würde, aber es fühlt sich für mich schon sehr fest nach so einem super persönlichen, sehr erlebte Erzählen an. Ronja Ottmann schreibt auch über den Genozid an der ezidischen Bevölkerung. Der, der vor 10 Jahren vorgegeben hat, der Titel spielt auch darauf an, wie viel es schon gehabt hat, nämlich 74. Und die macht das auf eine sehr, sehr beeindruckende Art, finde ich. Also sie beschreibt so Recherchereisen, Aufenthalt, Gespräche mit Familie, Gerichtsverhandlungen, die einfach so brutal sind, weil halt wirklich so Genozid dort rein verhandelt wird. Und das macht sie dann also ganz kleine Sachen fest. Es ist auch so ein Schreiben gegen so ein, also es ist ein Schreiben gegen Genozid, finde ich, weil es beschreibt dann halt wie, ich weiß gar nicht, wie das sagen. Also es behaltet halt etwas lebendig, wo versucht wird, vernichtet zu werden. Ja, ich bin recht, also ich bin wirklich sprachlos ab dem Buch. Ich bin auch sehr, sehr beeindruckt von der Autorin, die das so lange hat können, so in Wort fassen und auch so einen Umgang mit Sprache finden und dass ich so ein Buch packe. Ich habe das Gefühl, da muss schon unglaublich viel Arbeit dahinter stecken. Und es ist auch so ein Buch, wo mich dann wie so, ich habe das Gefühl, es macht wie so einen neuen Raum auf für mich in der Literaturwelt, weil ich frage mich dann über, was kann man dann sonst wie auch noch schreiben oder was gibt es denn sonst noch so. Also ja, ich habe das Gefühl, viele Themen verblassen neben so einem Buch. Nicht, dass die nicht existieren dürfen, die Bücherform oder so, aber das Buch ist halt schon sehr, sehr aktuell und auch sehr gewichtig.
0: Krass.
1: Und genau deshalb kann ich so fest empfehlen.
0: Klingt heavy.
1: Ich kann mir auch vorstellen, dass es etwas ist, wo man vielleicht gut nicht allein liest. Dann müssen wir vielleicht nicht so allein das alles aufnehmen oder verarbeiten muss. Also ich habe schon ein paar Mal so ein Redebedürfnis gehabt, während ich das gelesen habe.
0: Ja, also gerade für so Buchgruppe oder so.
1: Zum Beispiel, ja.
0: Oder einfach FreundInnen. Mhm. Wäre das vielleicht noch etwas?
1: Ja, denke ich auch. Voll. Ronja Ottmann, 74, erschienen bei Rowohlt letztes Jahr.
0: Wild.
1: Ja. Du hast das Buch ausgewählt als erstes. Ja.
0: Schön, schön steigen wir gerade so ein.
1: Mhm.
0: Ja, fuck, okay. Krass. Hm. Ja, wir gehen in dem Fall weiter. Wir, ich habe gesagt, wir tun jetzt absteigend von Schwere oder von ja, einfach so Übel, vom Übel, also nach dem festen Übel kommt auch wieder ein bisschen Übel. Aber vielleicht ein bisschen weniger krass.
1: Okay.
0: Ich weiss es nicht.
1: Weißt du, ob wir das durchziehen können in den Büchern, die wir dabei haben, ehrlich gesagt?
0: Ich glaube nicht. Ich glaub aber auch. Ich habe auf jeden Fall etwas, das ich gerne vorstellen auf das Abend.
1: Mhm.
0: Und zwar heisst das «Was wollt ihr denn noch alles?» von der Alexandra Tsikhunov. Tsikhunov?
1: Das geht richtig aus für mich.
0: Das ist eine deutsche Autorin und ich meine, das ist ihr zweites Buch. Es ist rausgekommen bei Ulstein, ich meinte, letztes Jahr. Und darauf hat es noch so eine Art ein Pseudokleber, wo drauf steht: Zahlen, Fakten und Absurditäten über unsere ach so tolle Gleichberechtigung. Und es ist wirklich ein Buch, wo von A bis Z, also von vorne bis hinten, so auf eine sehr, sehr bissige und humorvolle, aber es ist mir vielleicht so ein bisschen, viel auch relativ zynisch, aber gleichzeitig sehr, sehr faktenbasiert darüber schreibt, inwiefern das die Gleichberechtigung oder die Gleichstellung nicht erreicht ist da bei uns. Es fehlt natürlich Deutschland, Zahlen. Mhm. Zahlen funktionieren für Deutschland, aber ich meine, wir wissen alle, dass die eigentlich ziemlich ähnlich sind bei uns. Und ja, ich finde es, ich kann es sehr oft weglegen. Also mhm. Ich habe meistens nicht mehr als so ja, ein Kapitel oder ein paar Seiten aufs Mal können lesen, weil es wirklich immer wieder einfach hässig macht und ein bisschen wehtut. Wie schlimm das eigentlich alles ist.
1: Mhm.
0: Also, wie abgefuckt das eigentlich das alles ist. Ja, es hat, es ist wirklich gespickt mit Fakten. Es sind auch die Sachen, sind so Sachen unterstrichen schon.
1: Oh wow.
0: Also ja, so fett geschrieben und unterstrichen. Ja. Also das hat mich zwar ein bisschen gestört, weil ich bin eigentlich jemand, der sehr gerne selber unterstricht die Bücher. Darum bin ich dann immer so ein bisschen irritiert gewesen, wenn so eins gekommen ist. Aber das ist wie, ich glaube, sie hat auch wollen, oder ich glaube, es soll auch ein Buch sein, wo man auch wo eben vielleicht mit diesen unterstrichenen und fettgeschriebenen Passagen schon so ein eine Art wie die krassen Facts, die man zum Beispiel dann auch einfach mal so raushauen kann in einer Diskussion, wo einem das wie schon so ein gibt. Mhm. Also ich finde, es ist ein Buch, wo einem mega viel Argument, so blöd ertönt, oder mega viel halt Facts, Zahlen, wo man zum Beispiel in Gesprächen auch oder einfach für sich selber kann brauchen, wo einem die an die Hand gibt, auf eine strukturierte Art und Weise. Es ist, ja, es spielt viel auch mit Emotionen und mit so die Ich-Erzählerin oder halt die Autorin. Ich würde schon sagen, ich würde schon die sehr fest eigentlich gleichsetzen.
1: Mhm.
0: Die haut dann halt immer so raus, so, hey, wie abgefuckt ist das eigentlich? Schau, und dann kommt so eine Zahl.
1: Mhm.
0: Und das ist einfach sehr lustig auch. Und sehr abgecrackt.
1: Es klingt nach so einem Buch, wo ich wie das Gefühl habe, es gibt schon so Bücher, ehrlich gesagt, wo so halt eben so versuchen, so mal ein bisschen gut verpacken und greifbar machen und eben auch so Sachen mitgeben können. Und ich bin jedes Mal wieder erstaunt, weil ich auch immer wieder in Diskussionen bin und mir dann wünsche, so ein Buch in der Hand zu haben.
0: Ja. Ja.
1: Ja.
0: Voll. Voll, absolut. Ja, ich meine, also ich finde es auch gut, gibt es ich finde es gut, wenn es noch mehr so Bücher gibt, wenn einfach die ganze Zeit so Bücher geschrieben werden, wo all das so beschreiben und ja, wo einfach eine gute feministische so eine Stimme sind, wo so ja, wo einem halt also mir hat es wirklich einfach wieder mal geholfen. Ich habe das wieder mal gelesen und gefunden, oh Mann, super. Schön bin ich, bilde ich mir das nicht alles ein.
1: Ja, voll, ja.
0: Ja. Genau. Was wollt ihr denn noch alles von der Alexandra Tsikhanov? Sehres. Ein bissiges, schönes. Ja, in ihrem wütend witzigen Ton steht da hinten drauf. Es ist wirklich so. Es ist hässig und witzig.
1: Ja, cool. Wir jetzt ein bisschen Musik.
0: Ja, ich finde das cool.
1: Wir haben uns ein bisschen etwas überlegt für die Musik. Nämlich Musik mit Literatur. Im Zusammenhang.
0: So ja.
1: Bezug.
0: Ja.
1: Literaturbezug in der Musik. Ich habe das Gefühl, das, was gerade vor uns da ist, ist jetzt gerade am sinnigsten.
0: Das da?
1: Oder?
0: Ja.
1: Oder hast du was anderes wollen? Wir können natürlich...
0: Was sagst du da? Man kennt auch das.
1: Ja, zum Beispiel. Das würde vielleicht gerade passen mit dem feministischen Thema.
0: Ich finde auch.
1: Cool. Dann hören wir doch Valerie Solana, so eine Healing Journey von Capsule Superstar und Zenny.
0: Yes.

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1: Ganz sanft. Das Album ist einfach geil. Caps Lock Superstar 2 ist draussen seit einer Weile und ich empfehle es wirklich. Es ist auch ein bisschen lustig, weil Caps Lock Superstar kommen an Solothurner Literaturtag. Und Jessica Jurassic hat irgendwann mal geschrieben, so auf, ich weiss nicht, Plusgeil oder Insta. Ja, zwei Bücher geschrieben und nicht eingeladen worden. Und jetzt ein silly. Was ist das für Musik? Melodic House oder was auch immer. Album und Tag an Solothurner Literaturtag. Und ich habe also schon gedacht, ja, es stimmt. Es ist so lustig.
0: Ja, aber cool. Cool hat das Platz an der Solothurner Literaturtag.
1: Ja, es wird lässig.
0: Yay.
1: Was hast du noch sagen zu der Valerie Solanas?
0: Ja, mir ist ein Buch in den Sinn gekommen, das ich wirklich vor Jahren gelesen habe, das heisst Traumfabrik. Das ist von der Sara Stridberg, das ist eine schwedische Autorin. Und übersetzt erschienen ist es 2012 auf Deutsch. Ich habe das mega beeindruckend gefunden damals, als ich so ganz klein war und das gelesen habe und gefunden, wow, Literatur kann ja mega cool sein. Ah. weil Sara Stridberg geht dort, also sie erzählt halt die Geschichte von Valerie Solanas irgendwie nach und macht das auf eine sehr unterhaltsame, experimentelle, krasse Art und macht so ein bisschen wie so ihre Vorstellung von dieser Person irgendwie so greifbar. Von der Valerie Solanas, die ja auf den Andy Warhol geschossen hat und krass radikal-feministische Sachen sonst gemacht hat. Und das habe ich mega cool gefunden zum Lesen. Und das Buch heisst eben Traumfabrik. Auf Deutsch.
1: Schön.
0: Ah, das hat mich jetzt erinnert. Wir bleiben sonst gerade mal kurz so bei den USA. Und ich empfehle euch Anne Boyer, Die Unsterblichen. Wo als Untertitel hat Krankheit, Körper, Kapitalismus. Auch wieder so ein schweres Buch, aber ein mega, mega lesenswertes. Anne Boyer ist eine Dichterin und hat da in so einem essayistischen Format sich mit explizit Brustkrebs beschäftigt, weil sie selber die Diagnose hat. Aber halt also mit dem ganzen Verständnis von Krankheit und wie das halt in unserer jetzigen spätkapitalistischen Zeit behandelt wird, wie damit umgegangen wird, wie damit nicht umgegangen wird. Aber weil sie halt Dichterin ist, greift sie auch in die Vergangenheit und holt ganz andere spannende Sachen dazu. Zum Beispiel so Traumtagebücher aus der Antike, wo sie irgendwie auf eine mega schöne Art ins Jetzt holt und quasi so einen Bezug zu dieser Vergangenheit findet. Oder so ein Gespräch mit den Menschen von früher anfängt. Das habe ich sehr toll gefunden. Ja, und sonst ist es halt auch eher ein schwieriges Buch, weil es geht halt um Brustkrebs, was halt eine Diagnose ist, die vor allem Frauen bekommen oder größtenteils. Und dementsprechend wird das halt auch so ein bisschen, ist es auch lang nicht so richtig behandelt oder nicht richtig erkannt worden. Genau. Und sie schreibt in dem Buch Die Unsterblichen über das Strau.
1: Entschuldigung.
0: Nein, ich werde es weiter. Das Buch ist bei Matthes und Seitz erschienen. Ich habe das Gefühl, immer wenn wir eine Büchersendung machen, muss es mindestens ein Matthes und Seitz Buch dabei sein. Ja, das kann ich sehr empfehlen.
1: Entschuldigung.
0: Alles gut. Ich kann nicht so viel mehr dazu sagen. Vielleicht hast du Fragen.
1: Nein, ich finde, es klingt recht wild und schwer. Und ich frage mich immer, wenn du so Bücher vorstellst, wie kannst du das... Wie kannst du so strenges Zeug lesen?
0: Oft. Wie ich das kann? Ich glaube, irgendetwas finde ich. Also wenn ich irgendetwas daran finde, wo mich wie so haltet oder wo mich so fest interessiert, dann bleibe ich dran, glaube ich. Oder dann kann ich es wie auch nicht mehr einfach so loslassen, bis ich es durchgelesen habe, weil ich mich dann wie frage, wie die Autorinnen mit diesen schweren Themen, denen sie sich annehmen, wie die dann auch einen Ausgang finden aus dem Buch oder aus dem Text. Das nimmt mich, glaube ich, oft noch Wunder. Sicher auch bei Ronja Ottmann der Fall gewesen. Und bei diesem Buch, weil es halt auch so etwas Persönliches ist und weil sie halt auch mir sehr viel von ihr selber erzählt, das finde ich auch immer wieder sehr interessant. Und es hilft natürlich, anderen Leuten davon zu erzählen und so ein bisschen nicht so alleine mit Büchern allgemein, glaube ich. Und ich glaube, das Buch habe ich effektiv gelesen, weil es irgendwie, weil mehrere Bücher, das irgendwie, oder mehrere Texte, das ist irgendwo in der Fußnote von denen drin gewesen, und dann habe ich irgendwann gefunden, okay, in dem Fall. Mhm. Irgendwie zeigen so mehrere Sachen dorthin, dann muss ich vielleicht mal das lesen, wenn ich schon bei diesen anderen Text bin.
1: Ja.
0: Genau.
1: Das ist so etwas Schönes.
0: Ja.
1: Und das passiert, wenn man immer wieder über etwas stolpert oder auch über einen Namen, über eine Autorin. Mhm. Und dann irgendwann ist der Druck so groß, dass es ist, jetzt muss ich das lesen oder jetzt muss ich das mal anschauen.
0: Das ist bei mir bei dem definitiv der Fall gewesen.
1: Okay. Okay.
0: Und das hat mich ein bisschen überrascht, weil dort, wo das so zitiert worden ist, ist halt nicht so explizit um Brustkrebs gegangen. Ich habe das Gefühl, die anderen Texte, die ich gelesen habe, haben sich so mehr auf den, so den kapitalistischen Aspekt konzentriert gehabt. Aber es ist halt wie umso spannender gewesen, um das dann so aus dem Blickwinkel von dieser spezifischen Diagnose betrachten und auch so merken, dass es dann halt doch wieder Verbindungen zu anderen Gesundheitsthemen gibt.
1: Ja. Ist sicher auch gerade mega. Wann ist es rausgekommen?
0: Ich bin mir gar nicht sicher im Fall. Ich habe das Gefühl, schon vor ein paar Jahren übersetzt. 2021 übersetzt.
1: Ja, okay. Das ist auch interessant im Hinblick zu der jetzigen Situation in den USA und dem Gesundheitswesen. Ja. Und der geht ja wirklich einfach abgecrackter Shit ab.
0: Ja, voll.
1: Ja, das ist wahrscheinlich interessant, um das so parallel anzuschauen.
0: Ja, und also nochmal so zum Thema USA, so einen Blick auf die USA haben und denken, ah, dort ist ja alles mega übel und viel übler als bei uns. Und dann ich das gelesen und gefunden, ja, ich habe auch schon ähnliche Geschichten aus der Schweiz gehört. Mhm. Das macht schon auch nochmal so eine Verbundenheit und auch so eine Wut, die halt gut tun kann, um das so merken und spüren.
1: Voll.
0: Anne Boyer, die Unsterblichen.
1: Cool. Also ich kann nicht bei der Wut anknüpfen. Aber so beim, ja, so, was hast du gesagt mit diesen Traumtagebüchern in der Antike, also das Zeug irgendwie wieder so führen holen oder so gehen, Zeugs anschauen und wieder führen grübeln. Ich habe ein Grübelbuch dabei. Nein. es ist schon ein bisschen ein Grübelbuch. Also, ich stelle vor als nächstes ein Buch, das mich sehr begleitet hat, so die letzten paar Monate oder sicher so Anfang Jahr fest. Es heisst «Nachwasser» von der Frida Paris. Und wir sind schon mal kurz darauf zu sprechen gekommen in unserer Januar-Folge von «In der Tinte», wo wir über das Lyrik-Festival zu Basel geredet haben und mit der Maria, die dort ein Teil davon ist, von dem Festival geschwätzt haben. Und sie hat auch gefunden, sie freue sich sehr auf das. Und das hat dann eigentlich den Ausschlag gegeben, wieso ich das postet habe, meinte ich. Weil ich dann ans Lyrik-Festival gegangen bin und Frida Paris dort gelesen hat und geschwätzt hat mit dem Sascha Gazzetti. Und ich finde, das ist ein wundervolles Buch. Es ist eine Auseinandersetzung mit der Friederike Mayröcker. Sie ist ja in Wien, wo ich eigentlich gerade zu Österreich gsi bin, letzten Sommer war die Mayröcker-Ausstellung gsi. Und ich habe leider, ich weiss nicht, wieso ich es nicht geschafft habe, um dort hingehen, aber ich bin nicht gsi und ich bereue es bis heute. Beim Lesen von diesem Buch dann noch mehr, weil, also Friederike Mayröcker war Lyrikerin gsi und ist gestorben vor, glaube ich, irgendwie so 2,5 Jahren ungefähr. Und sie hat so ein riesen Chaos, oder sie hat einfach so irgendwie eine Wohnung gehabt und dort sind überall so Zettel und Blätter und Stapel von irgendwelchen Notizen und Sachen gewesen. Und sie hat wirklich auf alles hat sie sich Notizen gemacht und dann geschrieben. Also auf irgendwie Medikamentenverpackungen, die sie auseinandergenommen hat und dann auf das so. Und dann hat sie sich dann irgendwann noch eine andere Wohnung weiter unten oder eins oben dran, ich weiss nicht, gemietet und dann dort, dass sie wieder noch mehr kann anhäufen kann. Also wirklich, das ist gegangen. Und das Buch «Nachwasser», das tut wie die Archive, also all die Notizen und die Zettel und Postkarten und weiss ich was, die da drauf geschrieben worden sind von der Friederike Mayröcker, die sind archiviert. Das ist wirklich jenes so Archivboxen und Frieda Paris ist in das Archiv und hat sich einfach irgendwie, glaube ich, so ein paar, zwei oder ich weiß nicht genau, von diesen Boxen genommen und tut wie im Buch die Vorder- und Rückseiten beschreiben. Also es hat dann immer so eine Zahl von, was gerade für ein Absatz ist. So. Und dann steht immer, was auf der Vorderseite steht und was auf der Rückseite steht. Und es geht mega viel auch um Rückseiten in diesem Buch. So halt, ja, was ist eigentlich auf der anderen Seite? Es ist ein mega, mega spannendes, schönes Buch. Es geht ums Schreiben, es ist schon auch wirklich poetologisch. Und ich weiß nicht, ja, es ist auch also es ist auch eine gewisse Art und Weise chaotisch, aber halt ja, mit so einem Faden durch, wo ich einfach mega mag und bin sehr froh, dass das erschienen ist bei der Edition Azur, eben jetzt gerade vor kurzem. Ah, 2024. Also schon die zweite Auflage.
0: Mhm.
1: Genau, und dazu gibt es noch zu erwähnen, dass im Strauhof diesen Sommer die Friederike Mayröcker Ausstellung, die zu Wien war, in den Strauhof kommt, auf Zürich. Und zwar die ganzen Gestelle und all das, das zügelt sie wie über. Und dann sind natürlich schon noch so ein bisschen ummodeln, dass es auch reinpasst dann in den Strauhof. Aber es ist auf jeden Fall die Ausstellung. Heisst «Ich denke in langsamen Blitzen» und ist vom 10. Juli bis am 7. September. Und ich würde die Ausstellung mega empfehlen. Eben, ich bin selber nicht gewesen. Ich freue mich mega, um dann mal gehen auf Zürich, um die anzuschauen. Und ich finde es, ja, irgendwie eine mega wichtige Stimme, Friederike Mayröcker, ja, da für den deutschsprachigen Raum. Und ich glaube, so eine Ausstellung kann ein mega guter Zugang sein, weil Bücher ja gleich amigs nicht ganz so der einfachste Zugang sind.
0: Mhm.
1: Und manchmal ist es ein bisschen kompliziert und ein bisschen verwurstelt und halt Mayröcker-Style.
0: Mayröcker-Style.
1: Yes.
0: Voll gut. Eine ganze Ausstellung.
1: Mhm.
0: Ich bin auch immer wieder fasziniert davon, wie so die Wohnung. Ich habe das Gefühl, man kann Mayröcker nicht ohne die Wohnung und ja, all die Papierschnipsel und so denken. Und ich habe sofort so ein Bild ja, vor mir.
1: Ja, hast du das Foto gesehen, es sieht also wild aus.
0: Mhm.
1: Genau, ich habe das Gefühl, dazu könnte das passen. Musik.
0: Ah, jetzt? Ja, voll.
1: Findest du das auch easy?
0: Ja, voll.
1: Wir hören etwas von Messer, das ist eine Band aus Deutschland. Und die Person, die dort Text schreibt und singt, ist der Hendrik Otremba. Und er ist auch Autor, hat einen Roman und ein Gedichtband rausgebracht beim März Verlag. Und Messer, eben die Band, hat jetzt am 14. März, also vor einem Monat, ein Album rausgegeben, das heisst «Die Unerhörten», ich klammere «A Rarities Compilation», und das sind zu vier von ihrem 15-Jährigen bestehen Lieder, die es nicht geschafft haben auf ihre vergangenen Alben, und darum sind die da in so einer Compilation. Und wir hören das Stück «Picknick am Wegesrand».

angezogen und abgestoßen von sich selbst betritt Schuchat die Zone. Langsam, dem Prinzip der zwei Schritte nach vorne folgend, auf die dann immer erst wieder ein Schritt nach hinten gegangen wird. Auch die Farbe des Wassers hat sich verändert seit seinem letzten Besuch. Ein silbriger Schimmer liegt auf der Oberfläche, doch es ist kein irdischer Stoff. Die Farben seiner Kleidung, seines Gesichts und seiner groben Hände verwischen mit der Textur einer neuen Umwelt. Wenn er nicht Acht gibt, wird der Lärm unerträglich, doch darf er sich auch nicht zu sehr konzentrieren. Du musst dich treiben lassen, sagt er immer wieder zu sich selbst. Legt sich ins Gras. Die Gedanken können so zu strömen beginnen, finden ihren Fluss und er spürt die Energie, die ihn, den einfachen Menschen, die Dinge erkennen lässt. Es ist gefährlich hier, in diesem Zustand und viele sind schon verloren gegangen. Gleichzeitig ist es der schönste Platz von was auch immer. Vielleicht ist es die Einsamkeit, weil nur er den Weg gefunden hat. Er ist nun eins mit diesem Ort, an dem die Natur, angestoßen von etwas anderem, sich die Dinge zurückholt. Endlos möchte er laufen, ganz langsam, sich von der außerirdischen Atmosphäre durchdringen lassen, die ihn wissen lässt, wie klein und dumm die Menschen sind. Die Kriege, das Töten, der Hunger, das Geld, alles fällt von ihm ab, verliert die Bedeutung. Die Kanonenrohre der Panzer sind von Efeu umrankt. So ruht er in etwas anderem, etwas Gutem, etwas Gefährlichem, in einer anderen Zeit. Wenn sie wiederkämen, er würde sie fragen, ob er mitgehen dürfte. Irgendwann. So ist er dem Tod geweiht. So wird er hierbleiben, bis das Ende kommt.

0: Messer war das mit dem Stück Picknick am Wegesrand.
1: Schon ein bisschen lustig, schon ein bisschen sehr toll auch.
0: Ja. Ja.
1: An was für einem Weg hockst du, wenn du das hörst?
0: Hey, so dort bei dem der Veloweg zwischen Hettlingen und so Andelfingen oder, oh, oder Adlika oder so, wo dort so, der geht so durch so Felder und
1: okay,
0: dort sitze ich. Hm. Und du?
1: Hey, ich habe das Gefühl, irgendwo beim Escherberg so ein bisschen verloren neben einem kaputten Auto. Ehrlich gesagt. Und ich kann nicht Auto fahren, ich weiß nicht, wie ich dort hergekommen bin.
0: Oh nein! Ja, ja, vielleicht bin ich angefahren und bin nachher vielleicht bin ich Bier suchen, weil der Abschleppdienst so lange hat.
1: Vielleicht ist das.
0: Gut.
1: Mhm. Ah ja, jetzt
0: kommt der Shoutout. Special Mention. Im ja, ich weiß nicht, wir machen dann auch so Fotos von diesen Büchern, die wir da haben und so. Und ich muss sagen, von sehr vielen Büchern, die ich diesen Winter gelesen habe, gibt es jetzt heute kein Foto, weil ich habe sie in der Bibliothek ausgelernt. Und darum gibt es jetzt einen kurzen, riesengroßen Shoutout an die Bibliotheken. Speziell halt da, also ich weiß nicht, an der Stadtbibliothek, weil ich gerade damit gesehen die Stadtbibliothek. Ich liebe Bibliotheken. Es ist so etwas Tolles. Ich habe einfach auch die schönsten Gefühle, wenn ich in die Bibliothek gehe. Ich fühle mich wie als Mädchen, bin ich in die Felten Dorfbibliothek. Es ist so ein Häuschen, so ein kleines Regelhäuschen. Hey, ich habe mich gefühlt, als wäre ich im Paradies. Und so fühle ich mich heute auch immer noch. Als wäre ich im Paradies und ich kann mich auslehnen, was ich will. Und ich kann dann auch mit riesen Stapel dort raus und mein Rucksack verliert fast seine Träger. Aber es macht nichts, weil ich kann noch alle Bücher lesen und es ist einfach fantastisch. Genau, ich glaube, das Lieblingsbuch, das ich ausgelehnt habe, der Winter oder das, was ich am gernsten gelesen habe, am liebsten, am gernsten, ist «Hey, guten Morgen, wie geht es dir?» von der Martina Hefter, die ich endlich gelesen habe. Das hat der Deutsche Buchpreis bekommen letztes Jahr. Und es ist so ein schönes, cooles, fantastisches, auch strenges und schwere Themen besprechendes, aber fein gemachtes und tolles Buch. Und ich würde es allen empfehlen. Es gibt es in der Stadtbibliothek. «Hey, guten Morgen, wie geht es dir?» von der Martina Hefter. Ja, und genau, das Bibliothekskärtchen ist auch wirklich so günstig und geh mehr in die Bibliothek. Ich werde nicht bezahlt, dass ich das sage da, noch kurz zum Sagen, aber liebe Stadtbibliothek Winterthur, liebe Bibliothek Winterthur, wenn ihr wollt, dass ich, nein. Genau.
1: Darf ich etwas fragen?
0: Ja.
1: Wenn ich zum Beispiel in die Bibliothek gehe, ich kann es ganz ehrlich sagen, ich habe nicht das Bibliothekskärtchen. Ich bin immer so überfordert drin, weil ich finde, wow, ich will ja alles sofort mitnehmen. Ja. Wie machst du das? Wie wählst du aus? Oder wie?
0: Ja, das ist sehr schwierig. Mhm. Das sehe ich. Das habe ich auch meistens ein bisschen. Also, amigs gehe ich halt wirklich dort an und ich suche etwas Bestimmtes. Mhm. Suche ein Buch. Dann gebe ich das ein in dieser Suchding und sehe, wo es ist und kann das dann suchen dort.
1: Mhm.
0: Manchmal schaue ich auch, unten hat sie immer so den Bereich, wo die neuen Bücher oder Bücher, die sie gerade empfehlen oder so, gerade rumstehen. Das ist auch manchmal noch cool, um dort einfach eins auswählen, weil ja, das ist vielleicht besonders gut, man weiß es dann nicht. Und dann gibt es natürlich verschiedene Taktiken. Also die eine ist so Gestell durchscannen. Also ich muss sagen, ich gehe meistens einfach zu so Belletristik. Also ich gehe ja dann nicht in jeden Bereich von der Bibliothek. Es ist ja riesig.
1: Mhm.
0: Ich gehe dann dort einfach so, was ist es, im zweiten Stock rechts oder so. So ein bisschen auf der hinteren, so rechts, links so quasi. Und dann tue ich dort einfach die Namen so durchschauen. Und manchmal, wenn mich gerade ein Name ankommt, dann denke ich, ah, da habe ich schon lange mal etwas lesen von dieser Person und nehme dann das Buch. Oder, was ich auch schon gemacht habe, ist einfach blind irgendetwas rausnehmen.
1: Was?
0: Ja. Mir hat gerade letztens jemand ein Buch von einem Buch erzählt und ein Foto von einem Buch geschickt. Und sie hat gesagt, hey, schau, das ist so ein blind ich habe das einfach angeschaut, habe nicht mal gedacht, das Cover ist besonders schön, aber ich habe es genommen und es ist so ein geiles Buch. Julia, du musst das lesen, ich habe so fest an dich gedacht. Und ich habe also auch verschiedene Bücher ausgewählt, schon auf diese Art und Weise. Und es hat ein paar wirklich Perlen drunter gehabt.
1: Wow.
0: So geht das auch. Okay. Ja, und sonst... Ja. Es, ja. Ja.
1: Bitte. Du hast eine weitere Frage. Du hast vorher erwähnt, dass du so gerne unterstreichen tust in Bücher.
0: Ja.
1: Wie kannst du das vereinen mit Bibliotheksbüchern?
0: Das ist eine Schwierigkeit. Ich habe das jetzt eben wirklich angefangen so machen, dass ich... Wenn ich denke, ich will ein Buch, also es ist eher, wenn es neuer, nein, die ganz neuen gehen nicht, aber wenn ich denke, so, ah, ich will gerne das Buch, dann gehe ich zuerst in die Bibliothek holen, ich lese ein bisschen drin und wenn ich dann herausfinde, ich muss so viel, also wenn ich so vielleicht beim 7. oder vielleicht auch schon 5. Impuls unterstreichen will, Impuls, höre ich auf, lesen und gehe es gut posten.
1: Okay. Mhm. Wow.
0: Aber ich habe wirklich auch herausgefunden, dass ich auch bei vielen Büchern, da habe gerade so irgendwelche eher so ein bisschen Roman.
1: Nennen wir so, wie es ist.
0: Sagen wir, wie es ist. Sprachlich nicht so interessant. Jetzt auch von irgendwelchem, ja, jetzt auch nicht ein Sachbuch, wo ich Sachen mit mir merke, sondern einfach halt irgendeinen popligen Roman. Auch wenn er noch so toll ist und unpopelig, dann muss ich eben nicht unterstreichen und dann möchte ich den eigentlich gar nicht haben. Sondern wähle ich sich dann einmal und dann steht er ehrlich gesagt bei mir rum. Und den hole ich dann in die Bibliothek.
1: Mm-hmm. Okay, ja. Das also, sind ja. Sehr hilfreiche Tipps. Mhm. Ich glaube, da kann ich wirklich etwas davon mitnehmen.
0: So gut.
1: Mir sind gerade so ein paar Bücher eingefallen, die eben wirklich so Roman sind, die jetzt auch bei mir umeinander stehen. Ja, und ich habe sie gekauft, wo sie gerade so halbwegs neu waren. Ja. Und ich finde so, ja.
0: Ja. Ja. Mhm. Wir können vielleicht ein bisschen duschen.
1: Ja, das ist natürlich das Schöne an Bibliotheken. Aber auch sonst.
0: Ja, nein, wir könnten dort die Roman duschen, wo wir jetzt nicht wo jetzt rumstehen.
1: Hey, schau, den Roman habe ich einmal gelesen. Ich bin super mittelmäßig. Ich will ihn nie mehr haben.
0: Nicht einfach. Ja, so ist das.
1: Ich habe da ein Buch auf dem Tisch, auf dem steht auch Roman. Aber der ist überhaupt nicht popelig und langweilig und so, dass man ihn nicht empfehlen will und so. Wenn wir über den reden.
0: Ja, das wäre jetzt auch zum Beispiel ein Fall, wo noch so ein anderer Fall ist, wo halt so ein emotionaler oder Erinnerungs- und so einen persönlichen Wert noch hat. Ja, vielleicht lese ich das Buch schon eher nur einmal, aber ich will unbedingt, dass bei mir zuhause in der Bibliothek steht, weil es ist einfach epic shit!
1: Ja, das Buch, das wir da so anteasern, heisst Daily Soap. Es ist von Nora Sacchiobare. Es ist Noras Debüt-Text, der erschienen ist bei Kein und Aber. Und es ist einfach grossartig.
0: Mhm. Es ist wirklich der letzte gehypte Shit vom Moment. Leute, falls ihr es noch nicht mitbekommen habt, ich kann mir es fast nicht vorstellen, aber holt euch einfach das Buch im Buchladen. Es ist wirklich der Shit.
1: Mhm. Und der Hype ist nicht übertrieben, finde ich.
0: Ich finde immer so Hypes ein bisschen schwierig im Fall.
1: Ja gut, stimmt.
0: Ich bin immer bei so Hypes nicht so ein Fan.
1: Mhm.
0: Ich weiss jetzt nicht, ob ich dann würde sagen, er ist übertrieben oder nicht, aber ich bin immer so ein bisschen misstrauisch.
1: Mhm.
0: Aber das ist einfach meine...
1: Gut, ich muss überlegen, ich habe das WOTS-Interview gelesen und das habe ich sehr cool gefunden.
0: Ja.
1: Wenn ihr das auch gelesen habt und das Buch trotzdem nicht gekauft habt, dann macht das.
0: Ja, ich muss natürlich sagen, ein Hype, also ich bin halt noch, es ist vielleicht jetzt ein Unterschied zwischen uns zwei, Alex. Ich habe natürlich noch kaum den Social-Media-Hype noch mit über, richtig fest. Und das ist natürlich nochmal ein anderer Hype, als wenn einfach gute Rezensionen, gute, coole Interviews, Sachen, wenn das Buch an verschiedenen Orten irgendwie vorgestellt wird oder Nora eingeladen wird. Mhm. Ich finde, das ist nochmal eine andere Art von Hype, weil ich glaube, wir sind uns einig, dass Social Media Hype einfach etwas anderes ist.
1: Stimmt, absolut,
0: Ich weiß nicht Real Life Hype, aber der Feuilleton Hype. Also, es wird sogar auch im Foto gehypt.
1: Stimmt natürlich, an Social Media habe ich jetzt gar nicht so viel gedacht, dass ich das wirklich nicht mitbekomme. Aber ja, dann kann ich es wieder zurücknehmen. Ja. Ich weiss nicht, bis auf diese sozialen Medien.
0: Nein, es ist natürlich gut, dass das gehypt wird. Genau, Nora ist fantastisch. Ja. Ich habe mit Nora studiert.
1: Mhm.
0: Du kennst Nora seit lang. Und es ist einfach mega schön, wenn ein Mensch, der toll ist und ein tolles Buch geschrieben hat, ja, so Bombe viel Aufmerksamkeit bekommt und auch vor allem das Buch so viel Aufmerksamkeit bekommt und was drin steht.
1: Genau.
0: Was steht denn drin, Alex?
1: Hey, eben, es ist ein Roman, aber es ist ein verdammt lustiger, sehr ausgeklügelter Roman, wo am Anfang auf der ersten Seite so ein bisschen wie ein Theater daherkommt. Es gibt so eine Hauptfigurenliste und die sind aufgelistet nach steuerbarem Vermögen. Ich finde, das setzt so den Ton für den ganzen Roman. Ja. Es hat einen mega lustigen Humor, es hat auch so etwas Zynisches, was aber mega geil ist. Es hat ganz viele lustige Fußnoten zu dieser Story. Ich glaube, meine Lieblingsfußnote ist, wo erklärt wird, dass Kartonzusammenbinden ein Schweizer Kink ist. Es geht um eine Familie, also beziehungsweise geht es um Toni, das ist die Hauptfigur von diesem Roman, aber es geht um die Familie rund um Toni und es geht um eine andere Familie, wo irgendwie so ein bisschen, also nicht ja, verbandelt, aber irgendwie auch so ein bisschen aneinander geraten. Der Ausgangspunkt ist ein Rassismusskandal in Zürich von einem Modeunternehmen.
0: Genau, es geht so um Unternehmerinnentum, es geht um Rassismus, es geht um irgendwie komische Mediensachen, es geht auch um so Kunstwelt, so in Anführungszeichen. Mhm. Und eben das Rassismus-Thema auf so eine geile Art und Weise fantastisch verhandelt wird.
1: Mhm. Voll. Ja. Nora Sakyabare,
0: Daily Soap. Ja, wirklich schön. Ja, ich weiß nicht, ich finde es auch schön. Ich habe schon das Gefühl, das Thema Rassismus wird in der Schweiz schon immer so ein bisschen umschifft.
1: Ja, mega fest.
0: Es ist so, alle haben Angst, sie verbrennen sich die Finger oder wissen gar nicht. Keine Ahnung, haben das Gefühl, sie wissen irgendwie einfach kompliziert oder haben das Gefühl, ja, sie sind nicht betroffen oder haben das Gefühl, sie haben nichts damit zu tun. Mhm. Irgendetwas. Ich check nicht ganz, was da abgeht. Aber ich finde es sehr gut, dass du so ein Buch darüber diskutiert wird, was da eigentlich genau los ist.
1: Ja, und auch so eine sehr alltägliche Art, auch wenn Situationen zum Teil so absurd oder überdreht wirken. Das ist doch mega in einem etwas sehr reellen drin, glaube ich.
0: Voll.
1: Mhm.
0: Yes. Cool. Ja. Schön.
1: Cool. Daily Soap.
0: Ja.
1: Wir haben noch ein bisschen mehr Bücher, noch ein bisschen Zeit.
0: Ja, was... soll ich das erzählen?
1: Hey, ja.
0: Also, ich habe gelesen «Ein Tag für alle» von der Judith Keller. Es ist rausgekommen bei Edition Spoken Script. Und... Es ist, ich habe jetzt gerade mich gefragt, ob man so mit dem Licht, weißt du, von schwer zu leicht, ob das noch stimmt bei unserem Ablauf. Aber wir sind auf jeden Fall jetzt mit dem Buch bei einem Text angekommen, wo besticht durch viele kurze Texte. Also es ist wie, es steht auch Geschichten drauf. Also es sind wirklich so kurze Geschichten. Geschichtli, manchmal sogar. Und eigentlich ist keine länger als so drei Seiten. Ich glaube, es ist eine, die ein bisschen länger ist. Aber sonst sind die meistens zwischen drei Zeilen und so etwa einer Seite lang. Und es ist ein mega, mega sprachlich spannendes, schmales Buch, wo so ein bisschen, ich habe beim Lesen immer so ein bisschen in Frage gestellt, wieso dass ich gewisse Wahrnehmungen habe, respektive wieso dass ich Sachen sehe und wenn ich dann darüber nachdenke, was ich sehe. Zum Beispiel, wenn ich Zug fahre und ich sehe etwas draussen dran. Und das Buch hat wie so den Effekt, dass ich mir überlegt habe, hätte ich das auch anders gesehen? Nämlich, wenn ich sprachlich anders würde, damit umgehen im Kopf, oder wenn meine Art, um darüber nachzudenken, sprachlich anders wäre. Und das finde ich mega, mega eine schöne Qualität von diesem Buch. es ist auch wirklich sehr lustig. Ich lese kurz einen vor, den ich jetzt so aufgemacht habe. Es heisst Aussicht. Ihre Zukunft sieht sie in jenem Land, in das es sie damals, als sie geboren wurde, verschlagen hat, nicht. Darum möchte sie sich auf dem weiten Planeten bewegen, irgendwo hingehen, vielleicht auf einen Berg, wo die Zukunft sie sehen könnte. Sie will, dass die Zukunft eine Aussicht hat. Und das ist einfach so geil, weil Perspektive wird wie verschoben und das passiert sehr oft. Und das ich merke, dass ich eine Kottin habe im Hals. Dass wir Perspektiven sich verschieben und man eigentlich einen Satz, der grammatikalisch jetzt von mir so und so gelesen wird, nachher verändert wird in eine Richtung, die ich gar nicht erwartet habe. Mhm. Und eigentlich immer noch grammatikalisch korrekt ist, aber halt plötzlich irgendwie ein Zeugs verschoben worden ist. Und die kleinen Verschiebungen eben in der Wahrnehmung, in der Sprache, die es sind einfach sehr schön. Es ist sehr lustig. Ich frage mich gerade, ob es da nochmal etwas hat. Es hat auch Sätze drin wie, also Geschichten wie Nachmittag. Odile fiel in ein tiefes Schaf. Alles, was sie danach tat, sah ihr ähnlich. Es ist fabelhaft.
1: Okay.
0: Ja, sehr, sehr ein schönes Buch.
1: Mhm. Aber es ist bei Spoken Script erschienen.
0: Genau, Edition Spoken Script ist es erschienen. Judith Keller, ein Tag für alle. Genau. Es okay. Ist, ich finde aber, also ja, ich bin gespannt, wie das tönt, wenn es Judith Keller liest, weil es ja eben Edition Spoken Script ist und unbedingt soll gelesen werden. Aber ich finde, also für mich hat es eben mit all diesen kleinen Verschiebungen sehr gut funktioniert zum Lesen.
1: Mhm. Okay. Ja. Voll lässig. Kann man dann Judith Keller irgendwann bald hören, oder?
0: Tatsächlich kann man das machen an der Solothurner Literaturtag. Die sind über Auffahrt, wenn es mir recht ist.
1: Das letzte Maiwochenende, oder?
0: Genau, vom 29. Mai bis am 1. Juni.
1: Mhm.
0: Dort können wir das machen.
1: Toll. Sehr schön. Solothurner Literatur, da gehen sie drauf.
0: Ja, sie haben schon noch ein cooles Programm, finde ich.
1: Mhm.
0: Natürlich nicht nur, aber ja. Hat auch gute Sachen. Die haben es drauf, du.
1: Ja. Jetzt haben wir noch ein bisschen Zeit für einmal ja, Musik oder? Und einmal noch ein Buch.
0: Ja, oder wir könnten da hören, was du sagst zu dem und nachher als Abschluss das Musik hören, oder?
1: Das Musik hören finde ich gut als Abschluss. Ja. Das ist ein Buch, wo ich auch über ein Literaturfestival in Berührung gekommen bin damit. Vielleicht wäre es auch sonst irgendwie zu mir gekommen, ich weiß nicht. Ich habe es aber das Buch Basel an einem so einem Abendprogramm.
0: Das ist eben
1: doch so darüber geredet, dass
0: alle gesagt haben, zu Anfang so wippen auf ihrem Stuhl, so ein bisschen so, hey, was heisst das wippen? Ah, oh, das ist ein literarisches Abendprogramm wippen.
1: Genau, das ist es, nicht anders. Das Buch heißt Karl May. Es ist von Enis Maci und Maslum Nergis. Autor in Prosa, Theater und Essay. Es ist sehr, sehr toll. Es geht um Karl May, vielleicht um das zu sagen. Es geht darum, wer Karl May war, was er gemacht hat, unter anderem, was für ein Hochstapler er auch als Person war.
0: Geil.
1: Wie er sich durchs Leben geschwungen hat. Und was halt seine Texte so ein bisschen mit so einem mit einer öffentlichen Wahrnehmung und einem öffentlichen Bewusstsein von unter anderem USA, aber halt auch so mit anderen Kulturen gemacht haben. Das war halt nicht nur alles gut gewesen, weil er halt auch mega viel erfunden hat und dann einfach so quasi so Vorstellungen geprägt hat, wie sich zum Beispiel Europa, irgendwie die USA oder die USA, bevor sie USA war, vorgestellt hat, was sie dort für Menschen leben, was sie machen, wie die reden und so. Und Enis Maci und Maslum Nergis gehen dem nach. Der Text ist sehr, so sehr lustvoll. Er ist aber nicht, also nicht einfach, also er ist schon irgendwie einfach, es macht Spass zum Lesen, aber es nimmt dann halt auch immer wieder so Tiefen und geht auch so also unbequeme Orte her, was dann halt mega, mega spannend macht zum Lesen. Er ist auch als Theater aufgeführt worden, habe ich erfahren. Das habe ich aber nicht gesehen. Ich habe das Gefühl, heute haben wir viele Sachen dabei, die irgendwie noch eine Ausstellung und Theater und was auch immer sonst noch haben. Genau.
0: Und Musik.
1: Und Musik, stimmt. Eben an der Buch Basel letzten November haben sie das spät am Abend gelesen. Oder eigentlich nur Enis Maci, Maslum Nergis, hat nicht können dabei sein. Und es hat Live-Musik, also nicht mehr live, es hat einfach Musik dazugegeben. Maximilian Weber hat das Album gemacht und ich bin mir jetzt nicht ganz sicher, ob das extra für das gemacht worden ist oder ob es das Album schon gegeben hat und dann haben sie gecheckt, hey, das passt ja mega perfekt zusammen. Auf jeden Fall gibt es ein Album, wo so ein bisschen ähnlich an die Vorstellungen hergeht, wie sie das im Text machen. Er macht es einfach so auf musikalischer Ebene. Und das Album heisst Mount Ararat und davon will man gerne etwas hören. Das ist auch mega lässig zum Hören, während man das liest, weil es tut so ein bisschen die Stimmung und Wahrnehmung anpassen an diesem Thema.
0: Ja. Ja. Es sind wirklich viel so Western-Querverweise und
1: ja, voll.
0: Lustige. Ja.
1: Und auch so sehr überraschende, so ein bisschen virtuose Ausfälle während dem Album, wo der Text dann halt auch immer wieder macht.
0: Ja, geil.
1: Ja, das ist vielleicht etwas zum so ein Abschluss finden von dieser Sendung.
0: Ja, das ist ein guter Abschluss.
1: Cool, freue ich mich.

0: Weil die Menschen haben noch nicht eine riesen... Sie sind noch nicht mega, weiss ich, wie krass unterstützt. Es ist auch nicht irgendwie... Es sind keine alte weiße Säcke. Generell lesen vielleicht einfach keine alte weiße Säcke.
1: Ups.
0: und darum ist es wichtig, dass man Leute unterstützt am Anfang von ihrem Schreiben. Darum lesen die Debüts. Es kommen viele Sachen raus. Vielleicht erwähnen wir es irgendwann mal noch. Aber macht das.
1: Macht das unbedingt.
0: Cool. Und dann geniessen es.
1: Geniessen das Stück, wenn es kommt. Das heisst Geiselweid. Geiselwind.
0: Geiselweid. Das ist ein winterthurischer Verhör. Gehen wir gehen jetzt ins Geisel. Also, Geiselwind.
1: Geiselwind.
0: Mit dem verabschiedet sich Alex Sekernitsch, der neben mir sitzt, und ich, Julia Toggenburger, von dem Radiostudio. Tschüss.

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1: Ich habe immer das Gefühl, dass wenn ich mich zurückziehe in mein Zimmer und irgendwie ein bisschen schroff bin und ein bisschen in meinem Gamerstuhl verrotte und ich würde jetzt einfach den ganzen Tag Beats machen, dass die Gesellschaft das mega schlecht wahrnimmt. Also bei Mädchen oder jungen Frauen ist es dann so, hey, mach mal etwas aus dir und du kannst doch nicht so wenig auf dein Äußere geben oder du kannst doch nicht jetzt da so verrotten in deinem Zimmer oder so. Und bei Jungs haben das Gefühl, hat man eher das Gefühl, ja, bei Männern haben eben so eine Technik, so eine Begeisterung für das und die muss man einfach in Ruhe lassen und das kommt dann schon. Can you please just stop? Man ist sich auch sehr bewusst, was ich auch irgendwo durch mega charmant finde, dass wir so immer ein Wir sind, auch ein demokratisches Wir und dass man als Dorf muss zu einem Kompromiss kommen und alle müssen irgendwie einverstanden sein und so. Und so den Kopf aus der Menge rausheben, ist eher so ein bisschen, mach doch das nicht. Und an dem gibt es wirklich ultra viel Positives. Also es ist mega cool, so eine Kultur vom Kompromiss zu haben. Ein Kompromiss ist immer unterbewertet, finde ich. Es ist eine mega coole Kultur vom Zusammenhang und auch vom Zusammenhalt und vom irgendwo durch Common Sense irgendwie. Es hat mega viel Gutes an dem. Aber was es jetzt aus künstlerischer Sicht manchmal und halt auch aus der Sicht von Minderheiten, also wenn du natürlich wie keine Chance hast, um dort dazugehören, wegen deiner Sexualität, wegen deiner Herkunft, wegen irgendetwas, dann kann es dir in der Schweiz richtig mies gehen. Aber es gibt viele Leute, die super viele Genres hören. Und das ist auch voll okay und ich finde das als Künstlerin eh mega geil, weil Musik ist Musik und ich höre auch irgendwie Kraut und Rüben. Aber als, so sagen wir mal, Commitment zu einer Gruppe von Menschen, die zusammen Musik hört und das fast so ein bisschen als Kult macht, wir hören eben diese Musik, so, das scheint heute für mich nicht mehr so wichtig, wie es damals in meiner Jugend war.
0: Willkommen bei Helvetica, der Sendung über Musik aus der Schweiz. Ich bin Adrian Hünicke und in jeder Ausgabe rede ich mit einem Gast aus der Musikszene von hier. Musikerinnen, Veranstalterinnen, Labelleute, Journalistinnen, Menschen, die etwas zu sagen haben. Was uns verbindet, ist eine Frage, die uns durch die nächste Stunde begleitet. Kein klassisches Interview, sondern ein Gespräch auf Augenhöhe. Direkt, ehrlich und neugierig. Schön, bist du dabei. Heute hier bei mir Daniela Weimann, a.k.a. Ott Beholder. Sie ist eine der interessantesten und umtriebigsten Künstlerinnen aus der Schweiz. Sie macht seit etwa 10 Jahren Musik. Angefangen hat sie mit einer EP namens Lighting 2016 mit einem kleinen Hit drauf, Landscape Escape, oder vielleicht ein grösserer Hit. In Schweizer Verhältnissen hat sie seitdem 3 Alben rausgegeben und verschiedene EPs, unter anderem auch ein Collab-Album mit dem Long Tall Jefferson zusammen. Mit ihm, mit dem Simon Bohrer, macht sie auch einen Podcast namens Song und So. Der ist ähnlich wie der Podcast da werden auch Schweizer Musiker und Musikerinnen interviewt, aber immer ein bisschen mit dem Fokus Songwriting, weil sie und der Long Tall Jefferson zwei begnadete Songwriters sind und interviewt dann Leute aus der Schweizer Musikszene oder redet mit Leuten aus der Schweizer Musikszene zu dem Thema. Ihr neues Album wird Honest Work heissen. Wir reden sicher in der nächsten Stunde auch ein bisschen über das. Sie hat jetzt gerade aktuell ein paar Singles, Vorab-Singles dazu veröffentlicht. Und wie ich vorher gesagt habe, dass sie sehr umtriebig ist. Sie ist Co-Founder von Music Declares Emergency Schweiz. Das ist so eine Organisation, die sich für Klimapolitik in der Musikbranche einsetzt. Sie haben zum Beispiel untersucht, wie nachhaltig die Festivalbranche ist. Dann hat sie, glaube ich, noch einen Job bei der Uni und dann ist sie, glaube ich, oder nicht glaube ich, dann ist sie noch bei Helvetica Rock als gibt es Workshops für Helvetica Rocks, glaube ich, zum Producen, dass Frauen können lernen, wie man gut produziert. Und sie macht auch immer wieder coole Kurzfilme, also Videos für ihre Musik. Und vielleicht noch schnell, ihre Musik würde ich umschreiben, so als Dream-Pop, Darkwave oder Indie-Pop, wie auch immer man das kategorisieren würde. Hoi Daniela, schön bist du da.
1: Hoi, jetzt mit deiner schönen Radiostimme hast du jetzt so viele Komplimente schon vom Stapel. Klar, jetzt weiss ich gerade nicht, was antworten.
0: Nein, es war keine Frage. Es ist nur einfach, um dass die Leute wissen, mit wem wir das jetzt zu tun haben in der nächsten Stunde. Du bist ultra umtrieben, machst jenseits verschiedene Sachen. Siehst, noch habe ich gar nicht alles erzählt, was du alles machst, neben dem Podcast, neben der Klimapolitik, dann eben Job bei der Uni und so. Und eben Musik machst. Ich glaube, das Musikmachen ist sehr wahrscheinlich das, was du mit der meisten Leidenschaft machst. Oder das ist vielleicht ein bisschen falsch ausgedrückt. Oder den grössten Fokus drauf hast.
1: Ja, nein, Musik ist eigentlich das Herzstück von all dem. Und eigentlich hat mir Musik in all die anderen Bereiche geführt. Sag ich mal. Also von dort geht es viel aus. Und auch an der Uni bin ich jetzt so in der Kulturwissenschaft gsi oder so immer wieder sporadisch. Und dort ist es auch zum Teil um Pop gegangen. Dann. Ja.
0: Und wie hat denn das Ganze angefangen? Eben, du hast 2016, ist das richtig? Oder hast du so ein bisschen angefangen zu releasen?
1: Ja, genau. Also ich habe also das Ganze, wie das angefangen hat, also mit 16 habe ich wahrscheinlich meine erste Band gegründet und vorher habe ich seit sicher 10 oder so selber Lieder geschrieben zuhause. Und dann habe ich eigentlich fast, also 14 Jahre habe ich trotz Bands nie etwas rausgegeben, wirklich. Und dann erst mit 30 habe ich dann eine erste Single rausgegeben, das war eben Landscape Escape gewesen. Und dann von dort aus ist es eigentlich mehr zu einem Beruf geworden oder halt im klassischen Sinn so in die Musikindustrie gegangen.
0: Und dort hast du am Anfang noch, ist das noch ein Duo gewesen, oder? Odd Beholder, haben wir noch das zweite irgendwie Musik gemacht?
1: Ja, genau, am Anfang haben wir ein Duo, also wir sind als Duo auftreten und später habe ich dann als Solokünstlerin weitergemacht.
0: Und er ist ja dort eher so der Producer gewesen und du die Songwriterin und die Sängerin, oder?
1: Ja, genau.
0: Und du hast dich dann in dem Sinn wirklich emanzipiert oder so und zum selber gelernt producen, oder?
1: Producer kann mega viele verschiedene Sachen heissen. Das ist ja sehr spannend. Also es gibt Leute, die drin mehr dann fast schon Mischaufgaben und Sounddesign sehen. Und dann gibt es Leute, die wirklich unter dem auch die Instrumentierung verstehen oder das Arrangement von den verschiedenen Synths und Instrumenten und so. Und ich bin, sagen wir, im Instrumentalen bin ich sehr fest am Producen, aber auf der Ebene vom Mixing bin ich jetzt nicht, sehe ich mich nicht als Producerin. Also ich arbeite immer mit jemandem zusammen, der so wirklich die extrem technische Seite nochmal auf ein anderes Level hebt. Das ist jetzt nicht mein Kerngebiet oder Interesse. Das heisst, ich schreibe einen Song und ich instrumentiere den meistens auch zu einem grösseren Teil. Und dann aber geht es nochmal wie so in eine zweite Runde.
0: Ich glaube, das kann man ja fast nicht alles selber machen. Also in einer Person, vom Producer, vom Songwriter bis zum Master, das wäre ein bisschen viel, oder?
1: Ja, voll. Das wäre viel zu viel. Und es wäre auch nicht so spannend. Ich glaube, dass das auch sehr verschiedene Disziplinen sind. Das ist wie beim Film, wo du mega viele verschiedene Rollen hast, die mega wichtig sind, dass jemand ein Auge und ein Ohr auf die jeweiligen Aspekte hat. Das ist so wie eine Professionalisierungsgeschichte, würde ich sagen.
0: Aber jetzt tust du ja, also für Helvetia Rockt, tust du junge Frauen oder Frauen generell, wie soll ich sagen, lernen, wie man produziert, oder?
1: Genau, also offen ist es für Finta, das heisst auch für Transmänner oder für non-binäre Personen. Aber genau, es hat sehr verschiedene Workshops, also es lohnt sich auch, wenn man sich Gedanken macht und eher jünger ist und findet, da ist das mal auszuchecken. Dort gibt es zum Beispiel Band-Workshop, DJ-Workshop, Songwriting-Workshop und Beatmaking und so weiter. Und ich habe jetzt schon Beatmaking unterrichtet und Songwriting. Aber ich würde schon sagen, meine Kernkompetenz ist Songwriting. Bei den anderen bin ich auf so einem Intermediate- und Einsteiger-Level sicher auch eine gute Ansprechperson. Aber es ist jetzt nicht so, dass ich würde sagen, wow, meine Beats sind sick, kommen zu mir.
0: Es geht, glaube ich, weniger um das, sondern irgendwie, also erstens einmal sicher, um irgendwie eine Vorbildrolle zu sein und vielleicht ein bisschen Angst nehmen, weil eine Frau vielleicht das Gefühl hat, ich kann das nicht, das können nur eher Männer oder so, oder eben finde Personen. Und andererseits vielleicht auch einfach so ein bisschen Basic zu zeigen, oder? Also ich meine, du weißt, wie man das Ableton oder so bedient, oder ich weiß nicht, was für eine Musiksoftware du benutzt, oder? Und das ist ja vielleicht für viele schon eine Hürde, oder?
1: Ja, voll. Also genau, ich verbringe sehr viel Zeit mit Ableton und verstehe das Programm sehr gut. und also ich verstehe auch andere Musiksoftwares und ich habe überhaupt keine Hemmschwelle gegenüber technischen Fragen oder sondern ein grosses Interesse und ich bin eine volle Verfechterin dafür, dass es nicht, also man hat oft das Gefühl, dass es eine richtige Art und Weise gibt, um irgendetwas zu produzieren, und ich bin voller Verfechterin dafür, dass super coole, interessante Musik entsteht, wenn man alles falsch macht. Man braucht ja vor allem seine Ohren zum Musik machen, und gerade wenn man neue Genres will, erfinden, wenn man es mal ganz mit grossen Ambitionen anschaut, dann gibt es also ist vielleicht gerade das autodidaktische oder vielleicht falsche oder das nicht so profimässige Verschulte dran angehen, eigentlich eine grosse Stärke, wenn man so drin hineingeht. Ich hatte den Vorteil gehabt, dass mein Vater Informatiker war und ich darum überhaupt keine Berührungsängste hatte mit irgendwelchen informatischen Sachen, und ich habe immer verfechtet gegenüber meinen weiblichen Friends, dass eigentlich Computer ist eine sehr sprachliche Angelegenheit. Es ist eigentlich Computerlinguistik, all die Programme, die reden mit dir und die sagen dir, was sie dir bieten, und du musst einfach die Sprache lernen. Und dann ist das überhaupt nicht etwas sehr Nerdiges. Das sind ja alles User Interface. Ich meine, Code wäre jetzt nochmal ein ganz anderes Ding, aber ich meine, du kannst einfach die Sprache von dem Programm lernen und nachher kannst amazing shit machen. Darum, ja, einfach machen.
0: Aber es geht natürlich schon darum, mal das Programm, wenn wir jetzt gerade konkret von Ableton reden, das mal ein bisschen zu begreifen, muss es ja schon ein bisschen beherrschen, um dann nachher das können nutzen. Auch wenn du sagst, auch falsch dann nutzen, oder? Aber irgendwie muss man das Programm oder die Software schon mal ein bisschen verstehen, oder?
1: Nein, mega. Man kann natürlich unglaublich viel lernen über Sound und über Mixing, und es gibt ja auch, eigentlich finden wir fast alle Tipps und Tricks irgendwie auf YouTube, und es ist also ich mit dem wollte ich überhaupt nicht abwerten, dass das ein mega crazy Journey ist, wenn man Producerin werden will. Und ich mache jetzt das auch mehr als 30 Jahre schlage ich mich mit Computersoftware um. Also es ist nicht so, dass ich, vorher habe ich das jetzt ein bisschen abgespielt mit Intermediate, aber das liegt auch daran, dass ich halt wirklich mega sicke Leute kenne, die krasses Zeug machen und sich selber jetzt so mega loben in diesem Bereich. Ja, ich sehe jetzt nicht so.
0: Aber Frauen oder jetzt Finta-Leute gibt es in der Schweiz jetzt nicht viel, oder in dem Bereich, wo man jetzt, oder gefallen mir jetzt nicht viel ein?
1: Ja, ich glaube, es gibt immer mehr, und ich glaube auch,
0: das Glück,
1: ja. Ja, ich glaube, es gibt schon sehr viele coole Leute, und ich habe das Gefühl, dass die aber wenig gehört werden, oder ich finde es mega spannend, je mehr ich über Frauengeschichte weiss, desto mehr merke ich, dass es eigentlich mega viele Koryphäen, gerade in diesen sogenannten STEM, also so technische, informatische Sachen, hat immer mega viele weibliche Pionierinnen gegeben, und schlimm ist eigentlich eher, dass die Personen entweder, dass man ihnen einfach gar nicht geglaubt hat, dass sie das machen, oder dass sie irgendwie erased worden sind, also dass man sie nicht erinnert hat. Also ich glaube, dass Geschichtsschreibung wird immer von denen, was auch immer, Parteien gemacht worden, Macht sind, und historisch gesehen sind das nicht Frauen gewesen. Und ich glaube, dass ganz viel Beiträge von Frauen, die vor allem in der Informatik eigentlich recht gross sind. Es hat immer schon mega krasse Frauen gegeben, wie zum Beispiel die Ada Lovecraft oder so, oder Leute, die halt programmiert haben oder so. Oder bei der NASA hat es so indische Programmiererinnen gegeben, die mega wichtig sind, bei der Mondlandung und so weiter. Und all diese Personen sind wie nicht im kollektiven Bewusstsein oder werden wie nicht überliefert eigentlich. Und ich glaube, jetzt ist es genau gleich. Es gibt super spannende Finta-Producerinnen in der Schweiz, aber ich glaube, man nimmt sie einfach nicht so mega wahr.
0: Und bei was liegt denn das? Du würdest einfach sagen, ein Patriarchat, wo denn das so fast bewusst ausblendet?
1: Oder? Nein, sicher nicht bewusst. Also ich bin jetzt nicht so, ich habe ein positives Männerbild. Ich habe eigentlich jetzt das Gefühl, Männer machen das irgendwie extra oder so, sondern ich glaube, ja, oder, also, naja, who knows. Aber ich habe nicht das Gefühl, einmal alle meine männlichen Friends sind total supportive und cool, und ich habe mega viel gelernt von ihnen, und ich habe überhaupt keinen Groll gegen Männer oder so. Und ich glaube nicht, dass sie das machen, um irgendwie wichtiger erscheinen oder so, sondern es ist eher etwas Unbewusstes. Es ist wie, wenn ich jemanden sehe, wenn ich ein Stereotyp habe von jemandem, und ich sehe die Person etwas machen, was mich überrascht, dann bin ich wie automatisch ein bisschen skeptischer. Und ich glaube, dass das mega fest beeinflusst, wie man das Werk von einer Person dann wahrnimmt. Und es ist ja bei mir auch so. Es ist nicht etwas, ich bin überhaupt nicht immun gegen solche Klassismen, Rassismen, patriarchale Reflexe. Also Frauen können auch patriarchal sein, auch mega kritisch sein mit anderen Frauen. Also es ist mega wichtig, sich einfach vergegenwärtigen, dass man sowieso Bilder hat und man wartet eigentlich, bis das Stereotyp wieder bewiesen wird, weil dann da fühlt man sich vielleicht safe und muss sich nicht hinterfragen. Und ich glaube, so das wird vieles, was Frauen produzieren, schon mal irgendwie so ein bisschen auf technische Mängel angelost. So, ist es wirklich gut, weil sie hat ja eine Frau gemacht. Und ich glaube, das passiert mega unbewusst. Ich würde nicht sagen, dass das dass das extra ist oder so. Und ich glaube auch nicht, dass, also, und was natürlich trotzdem auch noch ist, ist, dass ich habe immer das Gefühl gehabt, dass wenn ich mich zurückziehe in mein Zimmer und irgendwie ein bisschen schroff bin und ein bisschen in meinem Gamerstuhl verrotte und ich würde jetzt einfach den ganzen Tag Beats machen, dass die Gesellschaft das mega schlecht wahrnimmt. Also bei Mädchen oder jungen Frauen ist es dann so, hey, mach mal etwas aus dir und du kannst doch nicht so wenig auf dein Äußere geben oder du kannst doch nicht jetzt da so verrotten in deinem Zimmer oder so. Und bei Jungs haben das Gefühl, hat man eher das Gefühl, ja, bei Männern haben eben so eine Technik, so eine Begeisterung für das und die muss man einfach ein bisschen in Ruhe lassen und das kommt dann schon und so. Und einfach so, also zum Beispiel, ich habe ein mega gutes Verhältnis mit meiner Mutter und sie findet meine Musik mittlerweile auch cool, aber sie hat mir wirklich an jeder Ecke gesagt, hör doch einfach auf mit dieser Band, weißt du, hast doch sonst schon so viel zu tun, du hast so viel aufzugehen und weißt, es ist viel cooler, wenn du in der Jugendarbeit bist, dort braucht man so coole Leute wie dich und so, aber in der Musik, der Sinn von dem bist jetzt nicht so, also ich glaube, mega viel projizieren jetzt nicht in junge Frauen rein, dass sie die nächste crazy Genre-Erfindung machen würden oder so, das ist immer noch nicht, habe ich das Gefühl, mega häufig. Aber ich glaube, es hat sich fest geändert.
0: Aber du hast schon recht, es gibt in der Geschichte gibt es dann wirklich Tätige, die das gemacht haben und das ist wirklich so ein bisschen vergessen gegangen oder niemand weiss das so richtig, oder?
1: Ja, oder so die Ausnahmen bestätigt die Regeln. Ja. Oder
0: also,
1: so.
0: Wendy Carlos kennst du, die ist also das Beispiel super dafür, oder? Also,
1: mega geil.
0: Ja, das geht wirklich so und dann ist das so ein bisschen wie verschwunden oder schon merkwürdig, ja.
1: Ja, voll. Also ich meine, also das Spannende ist auch, je mehr du eigentlich Expertinnen kennst oder Expertinnen, desto mehr wird es divers. Also Leute, die wirklich sich auskennen, die kennen dann wie auch andere Acts. Also Wendy Carlos kennen wahrscheinlich Leute, die sich wirklich mit so elektronischer Musik so voll auskennen, kennen dann Wendy Carlos. Aber so der Mainstream denkt halt dann, DJ Ghetto oder weiss ich mehr. Oder das ist natürlich jetzt ein mega dummer Vergleich.
0: Gut, aber die ist ja recht erfolgreich gewesen. Sie hat sich einfach als Mann ausgegeben damals noch. Und die hat ja die Platte hast ja auf ganz vielen Flohmärkten, findest du die immer wieder, so das Bach und Synthesizer oder so etwas heisst. Also, ich glaube, die meistverkaufteste Platte von ihr.
1: Mhm.
0: Aber die hat sich dann als Mann ausgegeben. Also.
1: Ja, das stimmt. Aber es hat auch noch andere KollegInnen gegeben. Es gibt einen mega schönen Doc-Film über so Women, leider weiss ich den Doc-Film nicht mehr, aber wie der genau geheißen hat, aber so, wenn man googelt, irgendwie Frauen in der frühen elektronischen Musik, kommt der auf jeden Fall, der ist, glaube Sisters with Transistors.
0: Ah, also ja, genau,
1: und
0: ja,
1: dort sieht man mega viel, mega spannende weiblich gelesene Personen, die mega viel cooles Zeug gemacht haben mit diesen damals sehr rudimentären analogen Soundmaschinen, wo irgendwie wie so den kreativen Geist drin reingebracht haben. Und was ich super spannend gefunden habe, ist, dass ganz viele Leute gesagt haben, dass es für sie eigentlich eher sogar ein Anreiz war, in die elektronische oder Musik konkret oder so dort reingehen. Weil in den anderen Musikfeldern sind sie eh nicht ernst genommen worden. Und darum haben sie quasi wie sich diesen neuen Instrument gewidmet, weil die noch nicht beschrieben waren mit so viel, die sind noch nicht so kompetitiv gewesen oder so, weil man hat das gar nicht ernst genommen, die Art von Musik. Und so sind eigentlich Frauen sogar in eine Pionierrolle reingerutscht und, oder nicht gerutscht, sie haben sich das hart erkämpft oder sie haben das irgendwie cool gemacht. Und darum ist es umso schader eigentlich, wenn man sagt, dass die elektronische Musik eine Männerdomäne ist, weil ganz am Anfang ist es eigentlich sogar fast eine weibliche Domäne gewesen.
0: Es geht aber auch viel um Unterstützung und Nicht-Unterstützung. Hast du jetzt vorher auch gerade ein bisschen erwähnt, eben deine Mutter, vielleicht dann diesbezüglich nicht so supportive gewesen ist. Und wer ist denn für dich, hat oder unterstützt dich oder ist Unterstützung gewesen für dich jetzt in deiner Geschichte?
1: Also das Coole an den männlich gelesenen Personen in meinem Leben ist ja, also Männer tun ja sehr gerne erklären und es gibt ja den wunderbaren Satz oder den Begriff Mansplaining und ich finde das ein bisschen doof, weil als nerdiges Mädchen habe ich das natürlich so geil gefunden, dass meine männlichen Kollegen mir alles erklären wollen, weil ich ja auch alles wissen wollte. Und ich habe wirklich eigentlich lauter, ich habe sehr viele männliche Friends gehabt und immer noch in meinem Leben und ich glaube, Gender im Allgemeinen hat mich jetzt nicht mega beschäftigt oder mich nicht so, ich habe das eigentlich nie so mega ernst genommen, obwohl ich es jetzt ernst nehme im Sinne von, dass ich möchte meinen Beitrag zu dem feministischen Projekt geben, aber eigentlich finde ich Gender ein bisschen überbewertet im Sinne von, dass du ja einfach Interesse hast und du findest ja einfach Leute, die das auch interessiert. Und dort habe ich super viele, super supportive Leute erlebt, die dann wo auch bereitwillig alles wissen, teilt haben, vielleicht sogar wegen einem sexistischen Bias, weil sie denken, ich stille ihnen ihre Geheimnisse eh nicht, weil ich bin ja eine Frau und check sowieso nicht, von was sie reden. Aber nein, das war jetzt ein Scherz. Ich glaube, sie sind sehr grosszügig und sehr, also andere MusikerInnen und ich glaube auch, dass...
0: Bist du dein Vater gewesen, diesbezüglich?
1: Ja, nein, genau, gut, das wollte ich gerade sagen. Also der frühe Förderer in meinem Leben war eigentlich schon mein Vater gewesen. Ich glaube, dass er auch einfach gemerkt hat, dass ich mich mega interessiere für kreative Sachen, also sehr breit. Es hat irgendwie angefangen mit Zeichnen und dann Gitarre spielen und er hat eigentlich, wie glaube ich, Freude gehabt, mit mir über Sachen zu connecten. Nicht so... Ja, wir haben einfach immer zusammen etwas gemacht. Wir haben jetzt nicht so viel geredet oder so, sondern immer Sachen gemacht zusammen. Und dann ist es mega schnell auch in die Gebiete wahrscheinlich gegangen, die ihn auch ein bisschen interessiert haben. Er hat immer so eine Kamera gehabt, so einen Camcorder. Und ich habe dann gefunden, wow, ich habe so gerne Detektivgeschichten und jetzt schreibe ich ein Drehbuch und dann habe ich richtig so einen Wälzer mit einem Drehbuch geschrieben und gesagt, so, jetzt machen wir Papi, jetzt machen wir einen Film und du filmst und oder bring mir die Kamera bei, bla bla bla. Und er hat dann auch noch so Zugang gehabt zu so Geräten, die man damals nicht hatte. Also früher hat man nicht können zu Hause am Computer Film schneiden, sondern man hat wirklich einen Schnittplatz gebraucht. Und er hat dann das aufgetrieben und ich habe dann zu Hause so mit... Es war nicht 11 oder so, dann mit so einem Schnittgerät wirklich einen Film schneiden. Und er hat mir mit so vielleicht 13 Cubases auf dem Computer installiert. Und dann habe ich so ein shitty Mic gehabt. Und dann habe ich angefangen, so Multitrack-Sachen machen und einfach spielen mit dem. Und und er hat wie, als Kind merkst du schnell, auf welcher Ebene du kannst connecten mit einem Erwachsenen. Und mit meinem Vater konnte ich immer auf diese Art connecten. Und bei der Musik, und vor allem bei der digitalen Musik, hat es halt wie eine grosse Schnittmenge gehabt, weil er gerne Musik hat und gerne Informatik. Und dann haben wir wie mit dem über das irgendwie können, bonden, glaube ich. Und ja, und ich hatte auch mega Austausch gehabt in dem. Also es ist mir irgendwie nicht langweilig geworden mit dem. Und er hat mich mansplainen, papisplainen, solange er wollte. Und ich habe es irgendwie super gefunden. Just be

0: Aber das ist noch interessant, wie jetzt gerade in der Geschichte, also gerade deine Geschichte, wie die Mutter eher gefunden hat, darfst nicht so sein, also vielleicht ein bisschen übertrieben formuliert, und er dich voll so in die Richtung unterstützt hat. Das ist manchmal, das ist ja vorher auch angetönt, manchmal sind sogar Frauen dazu, sind dann die noch kritischer gegenüber einer Frau, wenn man jetzt vielleicht eben eine Frau, die fängt elektronische Musik machen und produzieren, sind vielleicht eine andere Frau sogar noch hinderlicher als Männer, die dann finden, hey, was macht jetzt die da, oder ein bisschen so, ist doch nicht das, was normalerweise eine Frau macht, oder so, und dann fast zu, dann die Stimme ihr dann vielleicht das Gefühl geben, oh, ich mache da etwas, wo nicht so, oder ich sollte mich da aufhören mit dem.
1: Ja, also, es
0: also stimmt, ich sage, dass es nicht so ist, aber dass es halt auch noch ein Aspekt ist, ein interessanter.
1: Ja, das stimmt, aber ich glaube, also zum Fair sein gegenüber Frauen, das habe ich mega lange auch nicht gecheckt, ist das wie, also Tragik von, ich meine, ich finde es jetzt auch ein Stretch, zu sagen, als weiße Frau bin ich mega unterdrückt, also ja, ich finde jetzt, es gibt Problem, aber es gibt noch viel mehr Menschen, die unterdrückt sind als weisse Frauen, sind jetzt nicht denen geht es am schlechtesten, aber ich glaube, unterdrückte Gruppen haben einerseits die Effekte von der Unterdrückung, also wenn ich jetzt zum Beispiel eine schwarze Frau wäre, dann muss ich mit Rassismus und Sexismus umgehen und dann vielleicht noch mit Klassismus, wir haben nicht viel Geld und so, was auch wieder stereotypisch, aber ja, mal for the sake of the argument. Und dann geht es mir meistens schlechter, also ich habe irgendwie mehr Hindernisse und Probleme und das hat auch psychische Folgen irgendwie. Und ich muss mit dem irgendwie dealen und dann von diesen Leuten auch noch erwarten, dass sie das alles auch noch reflektieren und ablegen und politisch werden und sich irgendwie vernetzen und einander helfen und so. In der Realität sind ja dann die Menschen vor allem beschäftigt mit irgendwie Überleben und viele leider... Viele unterdrückte Menschen, was man jetzt zum Beispiel gerade wieder im Trumpschen Amerika sieht, haben das Gefühl, indem sie sich besonders brav verhalten und eigentlich einem Unterdrücker in den Arsch kriechen und die Mächtigen supporten, dass sie irgendwie dann besser wegkommen im Leben. Das ist wirklich der grösste Scam ever. Also egal in welchem Bereich du das Gefühl hast, jemand macht einen besser als du. Ich glaube wirklich, dass so die brav sein und Durchhaltenstrategie, die funktioniert viel schlechter, als die Leute so intuitiv meinen irgendwie.
0: Ich glaube, es wird fast noch schlimmer, dass man sich noch gegen sich selber dann einen Hass richtet oder
1: ja,
0: so.
1: Genau.
0: Also jetzt gerade Amerika antönt, die Afroamerikaner in Amerika, das beobachten wir, man tönt sich ja selber noch untereinander noch mehr absetzen, als das überhaupt, also sie machen eigentlich das Gegenteil davon, was sie eigentlich sollten machen, sich empowern, sondern sich noch schlecht machen. Gibt es so eine sehr gute Serie vom Childish Gambino, das Atlanta heisst die Serie, da haben immer wieder so Themen, die dort so ein bisschen angeschnitten werden.
1: Ja, voll.
0: Zu dem Thema, das finde ich wirklich auch noch, also faszinierend ist jetzt das falsche Wort, aber...
1: Ja, halt, es regt einem zum Denken an oder so, ja. Aber ich glaube, ich glaube, für mich ist wirklich so, aber trotzdem auch im Leben ein riesiger Durchbruch gekommen, wo ich einfach Frauen gern bekommen, so richtig gern bekommen. Also ich glaube, das Klischee, dass Frauen KonkurrentInnen sein könnten und so, das habe ich vielleicht als Teenie auch geglaubt oder so, aber ich glaube, je älter ich geworden bin, desto mehr habe ich gemerkt, wow, ja, einfach herausfinden, welche Personen, um es mal ganz breit zu sagen, machen dich irgendwie happy und nehmen dich irgendwie mit und sind irgendwie in deinem Team und empowernd und haben irgendwie auch Lust, um eine gute Zeit zu haben. Das ist, glaube ich, das ist jetzt alles mega platt, aber ich glaube wirklich, dass das wirklich auch, wenn jetzt jemand zum Beispiel zulässt und das Gefühl hat, ja, Mann, ich weiss, da gibt es ganz viele coole Leute draussen und die machen irgendwie geile Scheiß und so, aber meine Friends sind alle mega langweilig und gemein, dann wirklich halt einfach sucht ihr neue Friends und das ist dann egal, welches Gender, was auch immer, sucht Leute, wo irgendwie dich, also wo du zuerst mal mega kannst lachen und zweitens mega kannst connecten und drittens deine Interessen sharen und ich glaube, ja. Dann, also ohne all die wichtigen Beziehungen in meinem Leben wäre ich dann nie Musikerin geworden.
0: Und du hast immer wieder neue Leute gesucht, so sagst du, so, dann lohnt es sich meistens vielleicht eben alte Freundschaften vielleicht abzuschliessen oder ausfädeln und vielleicht immer wieder neue Leute zu suchen oder so oder offen sein für neue Begegnungen.
1: Ich glaube, das wichtigste Talent, das ich habe, ist Neugier. Ja, ich glaube, einfach offen sein für Begegnungen. Und auch, wenn man jemanden kennenlernt, wo man denkt, wow, das ist irgendwie mega cool, was die Person macht, nicht irgendwie das schweizerische Ding, wo der Höflichkeit und Scham zu fest überbewerten und sagen, oh nein, die wird sicher nicht mit mir abhängen, sondern sagen, hey, wow, ich finde dein Werk so geil. Komm, wir machen mal ab und gehen einen Kaffee trinken. So. Ich glaube, das, ja, das ist irgendwie die einzige Art, finde ich, vor allem, wenn man nicht mega in diese Netzwerke hineingeboren worden ist. Es gibt ja Leute, die haben das Glück, dass sie eh schon MusikerInnen-Kinder sind von Generationen und irgendwie schon quasi ZHDK geboren worden sind. Aber es gibt, die meisten sind ja nicht in diesem Umfeld. Und ich glaube, dort, ja, dort geht es einfach darum, irgendwo Leute zu finden, die mit einem ein Käferfest haben können und irgendwie einem wie so zum Mehrmachen motivieren. Nicht auf so eine blöde Disziplinart, sondern wirklich auf eine Spassart. Also ich glaube, mit Disziplin allein wäre ich nie Musikerin geworden, sondern ich bin Musikerin geworden, weil ich...
0: Es muss inspirierend sein, oder?
1: Ja, weil es einfach gefackt hat. Mhm. Irgendwie, ja.
0: Ja, dann wären wir gerade beim Long Tall Jefferson als Beispiel, oder? Der Simon, wie habt ihr ihn euch kennengelernt?
1: Ja, er ist ein sehr gutes Beispiel für das, weil ich das Gefühl habe, er ist super. Ja, der Typ hat einfach auch das Talent, um glücklich zu sein, glaube ich. Er hat das Talent, um irgendwie seine Sachen, die er dafür brennt, irgendwie zu verfolgen. Und das ist jetzt bei ihm Songwriting und Gitarre spielen. Der ist einfach happy, wenn der kann darüber reden, warum jetzt genau die akustische Gitarre und genau das Modell. Und dann irgendwie, ja. Und ich glaube, so ist auch der Podcast entstanden. Wir haben einfach Zeit haben, um möglichst viele Leute kennenzulernen und möglichst viel über die Sachen reden, die man halt mega interessant findet. Und ja, ich würde sagen, einfach folgen Enthusiasmus. Ich habe das Gefühl, in Amerika, auch wenn vieles an Amerika scheiße ist, glaube ich, vor allem im Moment, ist gerade das Enthusiastische und auch so das, ja komm, das machen wir. Das ist eine Attitude, die ich schon mega cool finde.
0: Ja, aber da die Schweiz hat schon ein bisschen alles ein bisschen in der Ängstlichkeit versteckt bleibt und so. Du hast ja schon mal irgendwo in einem Interview gesagt, in der Schweiz herrscht so eine Kultur des Schweigens. Was hast du damit genau gemeint?
1: Ja, gell, die Sachen, die man in Interviews so behauptet.
0: oder ist dir das ins Maul gelegt worden?
1: Nein. Ja, also... Vielleicht ist es ja nicht unbedingt des Schweigens, sondern mehr des Misstrauens oder so der. Es ist so ein bisschen...
0: Ja. Ich würde sagen, so Ängstlichkeit, aber gut, ja, Misstrauen ist ja...
1: Ja, genau, Ängstlichkeit trifft es irgendwie besser. Es ist so ein bisschen, das Gefühl, du darfst erst etwas... du darfst erst etwas machen, wenn es so richtig Hände und Füße hat, so wenn es schon irgendwie mega geil ist, dann finden es die Leute auch easy. Aber so das Entwurf und ich probiere jetzt halt mal etwas, das wird eher so ein bisschen belächelt und bestraft. Und ich glaube, das ist mega doof, weil du musst ja irgendwie mega schlechte Sachen machen, bis du gute Sachen machst. Also das führt wie kein Weg an dem, sagen wir mal, Fail vorbei und ich habe manchmal das Gefühl, da haben wir wirklich einen Stock im Arsch. Und mit Kultur des Schweigens in dem Zusammenhang ist es darum gegangen, dass es eher so ein bisschen, ja, ich habe schon das Gefühl, das finde ich auch etwas, was ich eigentlich auch mega schätze an der Schweiz, das sind immer wie zwei Medaillen, ist, dass wir halt wirklich ein bisschen in Dörfer leben. Also man kennt halt wirklich alle und dann ist man natürlich so ein bisschen at the mercy auf so, ja, es ist halt wirklich so ein bisschen. Man ist sich sehr bewusst, dass alles, was man sagt, dann irgendwie die Runde macht und dass dann alle irgendwie eine Meinung haben und so. Und man ist sich auch sehr bewusst, was ich auch irgendwo durch mega charmant finde, dass wir so immer ein Wir sind, auch ein demokratisches Wir und dass man als Dorf muss zu einem Kompromiss kommen und alle müssen irgendwie einverstanden sein und so. Und so den Kopf aus der Menge rausheben, ist eher so ein bisschen, mach doch das nicht. Und an dem gibt es wirklich ultra viel Positives. Also es ist mega cool, so eine Kultur vom Kompromiss zu haben. Ein Kompromiss ist immer unterbewertet, finde ich. Es ist eine mega coole Kultur vom Zusammenhang und auch vom Zusammenhalt und vom irgendwo durch Common Sense irgendwie. Es hat mega viel Gutes an dem. Aber was es jetzt aus künstlerischer Sicht manchmal und halt auch aus der Sicht von Minderheiten, also wenn du natürlich wie keine Chance hast, zum dort dazugehören, wegen deiner Sexualität, wegen deiner Herkunft, wegen irgendetwas, dann kann es dir in der Schweiz richtig mies gehen. Und das finde ich irgendwie, wie können wir wie die Konsenskultur und das so Empowernde und das Gemeinschaftliche und auch das Dörfliche, ich bin mega gerne ein Landei eigentlich, wie können wir das wie bewahren, ohne dass wir einander so müssen, miteinander so hart ins Gericht gehen, vor allem wenn jemand mal etwas ausprobieren will. Wie können wir das mehr irgendwie abfeiern? Ich glaube, viele SchweizerInnen, die ich kennengelernt habe, haben auch einen wunderbaren Sinn für absurden Humor und für crazy Ideen und so. Und ich glaube, das gehört auch voll zu der Schweiz und ich glaube, wir könnten das ein bisschen mehr, ein bisschen stolzer behaupten irgendwie.
0: Und wie würdest du das auf die Schweizer Musikszenen jetzt ummünzen? Oder wie, ich meine, früher, ich glaube, es hat sich ein bisschen besser. Früher hat der erste jemand wirklich als gut oder als erfolgreich gehalten, wenn er im Ausland berühmt worden ist. Also Stefan Eich haben wir dann erst gut gefunden, nachdem er in Frankreich berühmt worden ist. Oder Yellow, nachdem sie international durchgestartet sind. Vorher hat man die nicht beachten. Das hat sich ein bisschen besser, meiner Meinung nach. Aber was ist deine Sicht auf die Schweizer Musikszene? Also es gibt ja schon so einen, finde ich auch, so einen rechten Zusammenhalt, oder? Es gibt ja viele Musiker, ich glaube, das ist natürlich auch zwungenermassen so, die dann miteinander spielen, der spielt dort Schlagzeug und bei dem anderen auch noch gerade und viele Musiker, die so, sich sehr gross miteinander austauschen und so, aber das ist natürlich auch noch in einer gewissen Bubble so.
1: Ja, also ich bin ein bisschen überfordert, um auf die Frage zu antworten, weil die Musiklandschaft in der Schweiz für mich so reich ist und ich kenne auch wirklich viele Leute, ist mir gerade letztens wieder klar geworden, wie viele Leute ich eigentlich kenne irgendwie und verfolge.
0: Wenn du nur schon Podcasts oder machst, hast du gelernt, schon immer wieder Leute
1: kennen. Genau, und es ist so divers, es ist wirklich auch sehr divers, darum ist es fast schwer, so über die ganze Musik-Kulturlandschaft etwas zu sagen. Was ich eher im Moment als Problem sehe, ist, dass Generationen sich nicht so mega gut durchmischen, was irgendwo durch auch ein bisschen normal ist, aber ich habe das Gefühl, dass Gen Z und Millennials, dort gibt es wie so ein bisschen einen Bruch, der durch Covid mega begünstigt worden ist, weil in dem Moment, wo viele gerade so hätten wollen rauskommen und klappen gehen und irgendwie all das entdecken, ist es irgendwie nicht gegangen und dann hat sich mega krass die Online-Kultur entwickelt und die dann wieder in physische Räume bringen, das funktioniert irgendwie anders und ich erlebe es als einen riesigen Umbruch gerade und ich habe eher das Gefühl, dass es im Moment das Problem ist, dass eigentlich die hiesige Musikindustrie, aber auch Kulturszene enorm diesen digitalen Algorithmen ausgeliefert ist und unterworfen ist und das Kuratorische, das vielleicht Millennials noch mitbekommen haben und sowieso Gen X, also die noch älteren als Millennials,
0: also
1: mega wichtig war, glaube ich, und auch das Szene Zusammenhalt und so, dass sich das nicht so gut übersetzen lässt, die jüngere Kontext. Und ich glaube, das hat natürlich dann wieder Vorteil, dass zum Beispiel wegen dem Internet, glaube ich, auch ganz andere Musik- und Szenen, Bubbles können entstehen und die vielleicht schaffen es irgendwie dann, sich im physischen Raum wirklich zu treffen. Aber es ist voll komisch, dass mein Algorithmus zum Beispiel mir Underground-MusikerInnen aus Belgien vorschlägt oder so und nicht aus der Schweiz. Und nachher sind die zwar auf dem gleichen Level und wir könnten irgendwie abhängen und irgendwie connecten, aber wir können doch nicht, weil sie sind halt in Belgien und ich bin in der Schweiz und ich finde die Algorithmen checken irgendwie überhaupt nicht, wie wirkliche, echte, physische Musikszenen funktionieren und sie zerschlägen das mega fest, weil die Leute kommen dann nicht mehr an Konzerte und du musst eigentlich irgendwie, du bist sehr so lost in diesen Online-Communities, die aber zu klein sind. Also ich meine, für Taylor Swift und so funktioniert das natürlich, aber für die kleinen Szenen funktioniert das fast nicht. Und ich glaube, dort müssen wir irgendwie wieder eine neue Art finden, um uns zu treffen und uns irgendwie als Szene begreifen. Und für mich passiert das vor allem an Festivals. Jetzt kommt dann gerade zwar noch Familienfestival und ich weiß zwar nicht, wenn du das ausstrahlst.
0: Das ist in Baden, oder?
1: Ja, genau.
0: Wann ist das?
1: Das ist jetzt im Februar, also wirklich.
0: Oh, das ist schon im Februar.
1: Ja, genau, das Wochenende. Ich erzähle es mal, du kannst schneiden, oder?
0: Also es ist auch interessanter für nächstes Jahr, oder? Ein Podcast hören wir ja manchmal auch
1: genau. Drei
0: Jahre später und das gibt es ja schon lange, oder? Was One in a Million heisst, oder?
1: One of a Million.
0: One of a Million, ja.
1: Genau, und das ist halt wie so in Baden und es findet dann auch in verschiedenen Locations statt, wie in der Bibliothek oder im Museum oder irgendwo in einem Bioladeli, wo es noch gegeben hat. Und so an verschiedenen Orten, plus in den normalen Venues auch noch. Und ich finde, so Festivals sind mega spannende Orte, um eigentlich zu helfen, zum Beispiel. Ich gehe dann dort an Bar helfen oder so. Einfach weil ich so physische Musikhörerlebnisse und Szenen mega, mega wichtig finde. Und dort lerne ich eigentlich immer wieder auch neue Leute kennen, die jetzt aktuell Musik machen in der Schweiz. Und ich habe das Gefühl, durch das wirklich physische Zusammenkommen passiert wie nochmal etwas mega anderes. Und ich glaube, dort sehe ich die grösste Herausforderung jetzt im Moment in der Schweiz. Nicht unbedingt Schweizer sein per se statt der Schweizer Musikszene im Weg, sondern ja, der Gap zwischen der physischen und der digitalen Musik Hörverhalten. Ich glaube, das ist mega schwer.
0: Ja, und eben Venues, wo einfach immer jetzt weniger Zuschauer haben und zugehen und so, das ist halt auch ein bisschen eine Schwierigkeit, oder? Ich komme da nicht genau draus, was das liegt, oder? Ich glaube, auch ein Ding ist natürlich schon, dass dann so grosse Acts, wenn sie irgendwo spielen, weiss ich jetzt, der Wu-Tang Clan oder Metallica, da kostet dann Tickets für 300-400 Franken irgendwie und dann gibst halt das Geld für dort aus und gehst halt dann 3 Monate kein Konzert mehr und früher bist du halt, wenn du nur 20, 30 Stutz zahlt hast für ein Konzertticket, bist du halt 2 Wochen an ein Konzert gegangen.
1: Eben, aber ich glaube...
0: Aber das ist jetzt nur einer, glaube ich, von den Gründen, dass...
1: Also ich glaube mega fest, dass viele Venues sind geprägt gewesen von Millennial-BookerInnen und haben irgendwie zu einer bestimmten Altersgruppe geredet und die sind jetzt alle mit ihren Babys und Kleinkind beschäftigt. Die können natürlich nicht mehr in den Ausgang. Und eben darum meine ich, ich glaube, das Clubsterben kommt von dem, dass die nächste Generation anders die Musik hört und es anders funktioniert und dass die Clubs nicht auf das richtig reagieren können. Und dass vielleicht auch die Phase, wo man eben sich anfängt für Live-Kultur begeistert durch Covid, wirklich irgendwie unterbrochen worden ist. Also ich habe das Gefühl, das hat schon auf der Hörerinnenseite ein Gap gegeben. So. Aber ich glaube, dass es nochmal einen anderen Aspekt gibt, und zwar, dass es gibt so Analysten, die sagen, dass heute Menschen nicht mehr können in Stories denken und dass es nur so Mikrotrends gibt. Und ich weiss schon, dass also für mich sind noch Storytelling ist irgendwie mega wichtig gewesen. Und ich habe wie verfolgen, wie eine Band die Story und ihre Welt erzählt und was es geht bei denen und was für was sie die eigentlich stehen und so die Longform, also die, das Fantum auch für kleinere Bands ist irgendwie für mich recht wichtig gewesen als Commitment. Und jetzt habe ich das Gefühl, ist es wirklich so, ich höre eigentlich einen Song und dann höre ich einen anderen Song und auch so mein Style ist so wie, es gibt so Mikro-Mikro-Nischen und dort drinnen gibt es so subkulturelle Reste, finde ich, aber es gibt weniger so richtige subkulturelle Trends zum Beispiel. Und was ich mega spannend finde und auch mega bedrohlich finde, ist, dass Subkulturen sich heute über politische Themen findet. Also ich bin irgendwie Vogue. Vogue ist ein Kampfbegriff, ein blöder Begriff, aber ich bin irgendwie, ich finde jetzt, das mit dem Gaza-Konflikt ist mega wichtig. Safe, mega wichtig. Safe, ultra schlimm und auch schlimm, das jetzt so als Beispiel zu verwenden, aber Leute treffen sich eigentlich über inhaltliche, wie so politische Sachen und haben dann so ein Gemeinschaftserlebnis, wo sie sich zugehörig fühlen zu einer politischen Frage. Und das habe ich fast ein bisschen das Gefühl, spielt ein bisschen die Rolle, wo vielleicht früher Subkulturen mehr gespielt haben. Aber ähnlich wie bei den Subkulturen ist es für mich eigentlich popkulturell. Nicht zum sagen, dass Protest für Gas nur Pop und ist, weil das wäre ja wie, das würde es diskreditieren, aber zum Beispiel mega viel so Identity Politics, glaube ich, bildet halt wie so Bande oder so. Man hat das Gefühl, man gehört zu einer Gruppe dazu. Und das hat wahrscheinlich volle Berechtigung, ist voll wichtig. Aber für mich ist es wie ein bisschen ein Ersatz für subkulturelle Zugehörigkeit. Und was ich cool gefunden habe an subkulturelle Zugehörigkeit, war, dass es trotzdem mehr, also es hat trotzdem mit politischen Themen zu tun gehabt und verschiedenen Haltungen, aber viel, viel offener. Also nicht so sagen wir mal, ideologisch, wie sie jetzt oft, glaube mir vorkommt, aber ich bin auch ein alter Sack, verstehe es vielleicht einfach nicht.
0: Also meinst du zum Beispiel jetzt, dass man sich das ein bisschen vorstellen kann, also mir fällt jetzt gerade, wie ich das vorher erwähnt habe, die Band Wu-Tang Clan, das hat es, glaube ich, mal in den 90er Jahren, hat es so, jenes hat in der Schweiz Fans gegeben von Wu-Tang Clan, und das war dann schon auch so ein bisschen eine Subkultur gewesen von wo dann Anhänger von denen gewesen sind, oder?
1: Ja, also um es mega einfach erklären, ist so, früher hast du zum Beispiel Post-Punk gelost und nachher hast du halt dann ein gewisses, oder Hardcore, und dann hast du einen gewissen Style gehabt, bist in gewisse Venues gegangen und du bist eigentlich committed gewesen zu einer Musikkultur und es ist ein bisschen egal, welche Band dort gespielt hat. Eine kleine Band aus Zürich, eine riesige Band aus Kanada, keine Ahnung. Aber du bist einfach dort angegangen, du hast dort auch so Codes gehabt und so. Und das ist ja mega interessant, weil das heisst ja erstmal noch gar nichts. Das ist einfach ein Style von Musik. Aber trotzdem haben die Leute dann so eine Art Bubble kreiert, wo dann mit gewissen Themen trotzdem assoziiert war, aber so lose und so. Und heute ist es aber wie, also mega viele junge Menschen hören alle Genres zum Beispiel und haben nicht so, außer vielleicht jetzt noch Metal-Community. Und das, auch Hip-Hop-Community finde ich recht so treu. Aber es gibt viele Leute, die super viele Genres hören. Und das ist ja voll okay und ich finde das als Künstlerin eh mega geil, weil Musik ist Musik und ich höre auch irgendwie Kraut und Rübe. Aber als, so sagen wir mal, Commitment zu einer Gruppe von Menschen, die zusammen Musik hört und das fast so ein bisschen als Kult macht, wir hören eben diese Musik, so, das scheint heute für mich nicht mehr so wichtig, wie es damals in meiner Jugend war.
0: Eben, einerseits ist das schon wichtig, andererseits wäre es gut, wenn man sich dann verbindet, oder wenn man dann nicht so gegen den, also gegen den ist jetzt vielleicht ein bisschen auch überspitzt gesagt, aber wenn es jetzt, sagen wir mal, gesagt, Indie-Rock-Fraktion gibt und auf der anderen Seite vielleicht Hip-Hop-Fraktion gibt, dass man sich dann nicht so cool findet, oder? Das ist eigentlich noch gut, weil das braucht die Subkulturen, andererseits, wieso sind die denn so gegeneinander? Eigentlich müssen doch alle zusammen an der gleichen Sache arbeiten, aber es ist ein bisschen so ein zweischneidiges Schwert. Oder? Das ist so, beides ist wichtig.
1: Also mir ist zum Beispiel aufgefallen, dass ich an einem Festival war, wo dann so deutschsprachige Bands auftreten sind, das war in Deutschland. Und dann hat es mega viele so Acts gehabt, wo die einen dann Hip-Hop gemacht, die anderen haben Indie-Pop gemacht, die anderen haben irgendwie so ein bisschen wavige Musik gemacht, und aber alle haben Deutsch gesungen und sie haben die Messages genau so gebracht, wie sie online mit dem Hashtag auch besprochen werden. So zum Beispiel, du sagst mir, ich soll lächeln, aber halt die Schnauze, und so feministische Tropes, sag ich mal. Und ich hätte mir das Jugendliche nie können vorstellen, oder vielleicht das mega junge, aber so mit 20 oder so hätte ich mir nicht können vorstellen, dass man meine Meinung so platt in einem Song sagt und dann sage ich Bravo. Und dann sagt man es nochmal, aber mit einem ganz anderen musikalischen Hintergrund, und ich sage wieder Bravo. Ich wäre nicht so meine Meinung applaudieren, sondern ich wäre eher so ich hätte eher wollen, Musik und Poesie und wie wird denn das so verschieden dargestellt. Aber heute habe ich so das Gefühl, du kannst eigentlich so Protestmusik machen, fast wie vielleicht nicht das 70s oder so, wo mega auf die 12 mega eindeutig sagt, das ist meine Meinung, und die anderen haben es einfach voll nicht gecheckt. Und das bildet dann so eine Mehrheit von Leuten, die das auch denken, und dann sind sie so in einem Team. Aber irgendwie finde ich es aus einer, sagen wir, künstlerischen Sicht jetzt einfach mit meinem historischen Musikgeschmack nicht so spannend. Ich bin wie anders sozialisiert worden. Bei uns hat man dann gesagt, ja, das ist auch jetzt zu, das ist Propaganda, das ist doch platt. Das weisst du schon. Du musst ja nicht etwas hören, was du schon weisst.
0: Ja, das ist sicher so. Ich bin zum Beispiel letztes Jahr im Massive Attack Konzert gewesen, hier in Zürich. Die haben dann eben relativ pompös Videos gezeigt vom Gazastreifen, wie schlimm das es dort ist. Und dann habe ich ein bisschen gefunden, wie du auch sagst, wirklich schlimm alles und so weiter. Und wirklich, ja, wichtig, dass man darüber redet. Aber ich habe dann gefunden, die Leute, die dort angehen, die wissen das ja alle. Die wissen das eigentlich alle, dass es schlimm ist. Man muss das ja eigentlich nicht nochmal zeigen, oder? Jetzt, und vor allem gerade nicht unbedingt um ein Konzert.
1: Ja, ich finde es ein spannendes Beispiel, weil Massive Attack ist ein gutes Beispiel von einer Band, die immer schon mega politisch war. Wirklich auch schon, also mit 23 Jahren ein Konzert gesehen, wo mich so fest beeindruckt hat, wie es so um Überwachungsstaat gegangen ist. Es ist darum gegangen, wie viel wir eigentlich überwacht werden von digitalen Konzernen. Und schon damals, das war ja vor 20 Jahren fast, da haben sie wie so unsere Daten eigentlich gezeigt auf dem Screen.
0: Das haben sie jetzt aber auch gemacht, gell?
1: Genau, und das hat mich im Fall so beschäftigt und gestresst und auch irgendwo politisiert, so Sachen. Also ich glaube schon, dass ich durch Musik politisiert worden bin, und ich finde auch, je nachdem, eben wie man das macht, auch je nach Anliegen ist das etwas mega, mega Krasses. Und jetzt gerade Massive Attack hat utmost Respekt von mir.
0: Ja, von mir auch, natürlich.
1: Und ich finde, ja, das check ich mega. Ich glaube, aber das, was ich meine, ist vielleicht mehr. Vielleicht tue ich den Leuten auch mega unrecht. Ich habe wie so jüngere Bands gesehen, wo ich das Gefühl habe, ja, die sagen das jetzt einfach, wie sie wissen, das kommt mega gut an. Und mit denen haben sie dann wie so den Support, wie sie etwas Politisches gesagt haben, wo die Leute auch denken. Und dann muss ich vielleicht gar nicht mehr so zust. Deep sein, weil alle sagen, ja, das ist auch meine Meinung. Und man tut es eigentlich pushen, weil man einfach will, dass das Thema gehört wird. Was irgendwie ist das alles voll fair enough, ich will das gar nicht kritisieren. Es ist mehr einfach etwas, wo ich merke, das ist ein Generationenunterschied für mich. Für mich hat die Musik etwas, spielt wie eine kleine andere Rolle. Also es kann mega politisch sein, aber es muss poetisch sein.
0: Also das wäre, sagen wir, eben die Musik in den 60s, wo auch so eine Protestmusik war, mit Bob Dylan oder...
1: Ja, also blöd gesagt, mich hat irgendwie die «The answer my friend is blowing in the wind», so die Ära hat mich wirklich nicht interessiert, an Bob Dylan. Weil ich das Gefühl habe, ja, man ist nice, ist fair enough, aber we are the world und gut, das ist jetzt nicht von Bob Dylan. Ja. Aber
0: hat er auch mitgemacht?
1: Hässig hat er das auch mitgemacht. Das ist jetzt aus der Kunst, also für mich hat Kunst noch viel mehr, also ja, weniger Potenzial und mehr Potenzial, einfach auf eine andere Art. So, das Poetische ist etwas, was einem mehr öffnet. Und so sagen wir, das politisch-propagandistische tut einem eigentlich eher so schärfen und vielleicht auch zumachen gegenüber allen anderen Positionen und einschwören auf irgendwie so eine Achse. Und ich weiss nicht, ob, ja, das kommt halt darauf an, wenn das meine Meinung ist, finde ich das vielleicht nice. Wenn das nicht meine Meinung ist, finde ich das ja richtig scheiße. Und ich glaube, darum ist die Kunst dann cool, wenn sie schnaufen und irgendwie eher so eine eher einen Space aufmacht, als halt einen Hammer auf den Grind runterfahren lässt, irgendwie. Für mich.
0: Ja, was ist denn, wenn wir gerade auf dich kommen oder deine Musik, deine Inhalte, also was überleist du jetzt bei deinen Inhalten?
1: Ja, Also ich glaube, zuerst mal ist noch wichtig für mich, dass nicht antworten, der Driver sind vom Schreiben für mich, sondern Fragen. Also in den meisten Fällen, wenn ich das Bedürfnis habe, einen Song zu schreiben, ist es, weil ich nicht verstehe, was abgeht. Und das reflektiert sich natürlich dann irgendwo durch auch in den Songs. Und jetzt bei Honest Work hat es mich vor allem beschäftigt. Wirklich, also ganz ja, ehrlich ist wirklich die Frage, was ist ehrliche Arbeit? Und ich habe keine Antwort auf das. Das ist etwas, was mich wirklich mega beschäftigt. Also einfach auch, weil mir, es gibt Möglichkeiten, um sehr viel Geld zu verdienen in der Schweiz, aber gibt es wirklich viele Möglichkeiten, mega ehrlich Geld zu verdienen? Oder bist du irgendwie ein Teil von einem komischen Scam, wenn dort irgendwie und wer bietet wenn, wie aus in der Gesellschaft und wie wird das monetär belohnt? So, das ist irgendwie eine fucking wichtige Frage und ich weiss nicht eine Antwort auf
0: eben,
1: das.
0: Also du musst jetzt nicht sagen, man muss es so, das und das.
1: Nein.
0: Ist. Ich weiß auch nicht.
1: Ich habe natürlich Intuition. Ich habe das Gefühl, ja, du, wenn du irgendwie Biobauer bist und im Winter mit deinen eigenen Händen oder wirst aus dem Boden knüppelst, wahrscheinlich ist das eine ehrliche Arbeit. Aber zum Beispiel ist Musikerin sie eine ehrliche Arbeit? Ich weiss nicht. Das ist auch ein Scam. Ich mache irgendwie Werbung, ich mache Reels auf Instagram und blablabla und Spotify und weiß nicht, ich bin die ganze Zeit in den dubiosen Kontext, ich bin konfrontiert mit dubiosen Kontext und ich glaube, wir sind alle oft konfrontiert, viel öfter als wir uns lieb ist, mit dubiosen Kontext. Ja, und mega oft heissen, ja, wir wissen, das ist jetzt nicht mega geil, aber weißt du, wenn wir wollen, gegen unsere Konkurrenz und so, dann müssen wir eben irgendwie das. Und der irgendwie unangenehme, die unangenehme Frage ist so ein bisschen im Herz von diesem Album.
0: Aber dann ist es in dem Sinne auch ein sehr politisches Album, aber jetzt weniger, dass du eine Meinung vertrittst oder etwas proklamierst, sondern einfach die politische Frage stellst.
1: Ja, oder halt wie, ich glaube, wir müssen...
0: Oder gesellschaftlich.
1: Ja, genau. Ich glaube, es sind mega gesellschaftliche Fragen, die das ja, beführen oder die mich irgendwie umtreiben. Ich glaube, ich kann nicht, so bin ich einfach. Aber ich glaube nicht, dass es im engeren Sinn, eben Politik im klassischen Sinn machst du mit Lösungen. Du bietest Lösungen an. Jetzt die müssen irgendwie, weiss doch nicht, man muss eine Autobahn bauen oder man muss da HV sanieren oder man Solarpanels oder was auch im schlimmsten Fall irgendwie Ausländer raus. So. Also Lösungen werden ja verkauft, ja, in der Politik. Und das ist mir auch oft suspekt und ich finde es irgendwie crazy, wie mit den Ängsten und Wünschen und Sorgen der Leute dort irgendwie reale Machtverhältnisse
0: eigentlich. Aber die Leute wollen ja Lösungen, oder? Also sie dürsten ja nach Lösungen. In einer Welt, die immer komplexer und schwieriger wird, oder?
1: Ja, genau. Und darum ist es ja auch geil, wenn man eben als Artist sagt, hey, ich bin Teil von dem Genuss, wo heisst, wir halten Fragen, die nicht so leicht beantwortbar sind, einfach mal aus zusammen. Und ich mache das, indem ich einen hoffentlich guten Song aus dieser Spannung eigentlich schreibe. Und ich lade eigentlich meine HörerInnen ein, mit mir in dem Space, in dem Moment in dem Space rein sein und nicht gerade schon wieder in die eine oder andere Richtung kippen, sondern einfach sagen, wie ist es eigentlich? Wie fühlt sich das eigentlich an? Und ich glaube, ja, das ist etwas, was mich im Songwriting mehr interessiert, als eine Antwort liefern. Aber nicht aus Faulheit. Ich meine, man könnte sagen, ja, das ist jetzt irgendwie, sie hätten keine Antwort persönlich oder so. Und ja, natürlich, wir müssen auch immer wieder Antworten finden auf Fragen persönlich und gesellschaftlich. Jetzt gerade, wenn ich über meine Klimaarbeit nachdenke, finde ich es mega spannend, dass eigentlich das Problem nicht ist, dass es nicht Antworten gibt. Es gibt mega viele

0: merkt man, ja, am Schluss musst du mit Leuten irgendwo können, richtig tief ins Gespräch kommen und irgendwie und spüren und Vertrauen aufbauen, dass man miteinander können irgendwie anders umgehen in der Zukunft. Und das geht nicht, indem man sich einfach Leute anpreachen und sagen, was jetzt da irgendwie
1: die Lösung wäre. Ja, und verstehen, aber ja. Das heisst dann nicht akzeptieren, was der andere findet,
0: ja,
1: oder das sogar noch zu unterstützen oder so. Aber ich glaube, das ist schon noch schwierig, einfach nur können etwas versuchen würde zu verstehen. Obwohl man es irgendwie eigentlich im ersten Moment der allerletzte Blödsinn findet, oder? Also wenn ich jetzt eben von jemandem gehört, das vorhin das Beispiel gebracht habe, Ausländer raus, das ja. ist eine Lösung. Sehr schwierig für mich zu ja. verstehen, warum das jemand das sagt. Aber es würde mir vielleicht helfen oder am Problem an und für sich vielleicht helfen, wenn ich das könnte mal herausfinden, was dann dem seine Gründe dafür sind, dass der so eine Idee hat. Und versuchen das zu verstehen, aber das heisst nur, dass ich das akzeptiere. Ich kann nachher versuchen, den zu überzeugen, dass das vielleicht die falsche Lösung ist für sein Problem.
0: Ja, dort... Gerade, also ich meine, natürlich gibt es für mich rote Linien, oder? Und natürlich, ich bin ja auch jemand, der demonstriert oder wo auch klare Meinungen kann formulieren kann. Und manchmal ist es sogar ultra wichtig, die Ambivalenz abzulegen. Also die Ambivalenz, ist es ein Genozid in Gaza oder nicht? Das war eine riesige Diskussion. Und warum ist das wichtig, dass man dort die Ambivalenz ableiten. Das war völkerrechtlich wichtig, dass man die ableitet, dass man das deutlich sagt. Es gibt immer wieder Momente, wo es mega wichtig ist, das deutlich zu sagen. Aber sagen wir mal, ich finde, es hat ja vielleicht auch für alles einen Platz. Oder es hat einen Platz, wenn du ganz deutliche Worte findest, und es hat einen Platz für eher so therapeutische und auch so ein bisschen erkundende Angles. Also für mich, ich glaube, mega viele Menschen leben ja in Bubbles, wo sie eh nur umgeben sind von Leuten, die gleich denken. Oder sie meinen es zumindest. Das ist auch sehr spannend, dass es ja vielleicht gar nicht so ist, aber man redet einfach gar nicht über gewisse Sachen. Und ich habe tatsächlich das Privileg oder die Bürde, dass ich nicht so, also ich habe recht ein diverses Umfeld und habe viele Menschen, die auch Sachen anders sehen. Und auch viel, ich habe sogar Menschen in meinem Umfeld, die Sachen so sehen, dass es für mich eigentlich eine rote Linie ist. Und dann habe ich wie so die Situation, wie gehe ich jetzt mit dem um? So, tue ich dann die ganze Person aufgrund von dem einen Glaubenssatz, den die hat, jetzt in den Kübel schmeißen? Also, in den Kübel schmeißen, metaphorisch gesehen, treffe ich mich nicht mehr mit dieser Person? Oder versuche ich irgendwo durch, vielleicht so lange zuzuhören, bis die Person sich nur schon mal selber anfängt zuzuhören, was sie eigentlich sagt? Also, das ist ja, zum Beispiel hast du jetzt das Beispiel gebracht, Ausländer raus. Dann, denken ja Menschen, die das sagen, wahrscheinlich nicht sehr lange darüber nach, was sie mit dem meinen. Weil, was heisst ein Ausländer? Also, wer muss jetzt raus? Und plötzlich merkt man ja, nein, im Moment irgendwie meine ich. Und dann plötzlich, je mehr man eigentlich anschaut, desto komplizierter und auch darker kann das werden. Man merkt, aha, es gibt Ausländer und Expats, es gibt die nützlichen Ausländer, die unnützen Ausländer. Es gibt irgendwie so, es gibt so ganz komische Konstruktionen um das Wort, was heisst Ausländer, was heisst Schweizer. Und die kannst du ja eigentlich nur, sagen wir mal, aufweichen oder überhaupt. Die Leute kannst du nur erreichen, wenn du ihnen zeigst, dass sie selber gar nicht wissen, was sie sagen in dem Moment. Sondern dann haben sie einfach einen Talking Point von einer Partei, die wir jetzt nicht nennen wollen, mit einem Sünneli, wo sie irgendwo übernehmen und wie ein Papagei irgendwie redet. Oder? Und meistens, also, ich weiß nicht, mit Richtern reden, ein langes, schwieriges Thema, kann ich jetzt auch nicht beantworten. Ich bin Musikerin und nicht nur Aktivistin. Und im Klimabereich ist es ja spannender, weil dort ja, ich habe die Zeit vom Klimaschutz am coolsten gefunden, wo es eigentlich die Leute noch nicht so interessiert hat. Weil dann hast du können über halt verschiedene Heizungstypen reden, ohne dass es gerade ein Kulturkampf war. So. Und jetzt ist es halt, wow, die nehmen uns unsere Bratwürste weg und dann kannst du manchmal gar nicht mehr reden. Weil es ist, mittlerweile ist es jetzt auch so mega verhärtet und auch zum Teil mega doof geworden, das Gespräch.
1: Und was haben denn dort so für Aufgaben? Ich habe nur vor ein Beispiel gebracht, dass ihr geschaut habt, wie nachhaltig die Festivalbranche ist und was machst du sonst noch dort für Projekte?
0: Wir haben, also was wir gemacht haben, ist, wir haben den CO2-Fußabdruck von der Schweizer Festivallandschaft messen. Und das war auch mega ein cooles Adventure für uns, weil wieder die Frage, also was kann man als Einzelner machen? Ich hätte von mir jetzt nie gedacht, dass ich mit null Ausbildung und

0: irgendwie nicht aus dem Fach kommen, wenn so etwas anregen könnte und dann wird das wirklich gemacht und am Schluss haben wir eine Scientific, eine Datenlage oder so. Das ist mega geil, dass man das kann. Und das ist auch etwas mega empowerend. Also wenn man will, etwas machen will, ist man meistens überrascht, wie viel man kann machen kann. So. Aber das war nicht deine Frage. Wir machen jetzt im Moment so Artist Residencies, wo man einfach Menschen zusammensammelt, die das Thema als KünstlerInnen wichtig finden und versuchen vielleicht mehr auf dem Approach, den ich jetzt vorher erklärt habe, zu fragen, okay, wir sind als KünstlerInnen fühlende Wesen mit einer grossen Sensibilität, das behaupte ich jetzt einfach mal. Und wir sind konfrontiert mit einer sich sehr stark verändernden Landschaft, mit sehr viel Aussterben von verschiedenen Tierarten, Pflanzenarten. Wir sind konfrontiert mit einer Verhärtung von der Herzen, sage ich jetzt mal, wo einerseits nichts unternommen wird, dass gewisse Länder im globalen Süden weiterhin können, überleben, sagen wir mal, und gleichzeitig Grenzen werden wie aufgefahren. Also wir sind mit dieser Verhärtung und auch mit dem Unwillen dort irgendwie etwas zu ändern konfrontiert. Und all das fühlt sich ja irgendwie an. Also in erster Linie fühlt sich das natürlich für Leute, die sensibel sind und die Themen wichtig finden, sehr, sehr deprimierend an. Und ich habe jetzt eher eine Auffassung gegenüber Gefühl, dass ich das Gefühl habe, wenn man die ausdrücken kann und irgendwie in Musik oder in Wort fassen, dann kann man sie aushalten und man kann sie auch in etwas Positives verwandeln. Und es ist irgendwie für mich schöner, dass wenn jemand halt nicht weiss, was machen, dass er dann einen Song darüber schreibt. Das ist wie eine Art, früher hat man vielleicht gebettet und dort kann man das auch mega kritisch sein, weil dann hast du ja noch nichts gemacht. So. Und heute schreibst du vielleicht einen Song, aber du hast eben nicht nichts gemacht, sondern du hast mal das zulassen und gespürt. Und heute sagen ja mega viele Leute auch nur schon, ey, ich lese gar keine News mehr oder ich lese keine News mehr, weil es halte ich nicht aus. Und ich kann es mega verstehen, dass man es nicht mehr aushaltet. Aber ich glaube, wenn wir jetzt die News zusammen hören, schauen und dann Songs schreiben, ist das glaube ich besser als einfach, okay, wir gamen jetzt einfach 24/7 oder wir nehmen Drogen oder wir konsumieren wie dumm. So. Und darum, nochmal zusammengefasst, glaube ich, im Moment sehe ich meine Arbeit als Klimaaktivistin da drin, dass ich die Leute einfach umarmen und ihnen irgendwie Zeit geben, um sich mit diesen schweren Themen weiter zu befassen, wenn es fucking schwer und mühsam ist. Ja.
1: Okay. Ja, du, wir kommen langsam zum Ende. Wir können ja noch jenes besprechen. Ich hätte da noch jenes Themen, die wir auch noch besprechen können. Wir müssen uns vielleicht in einem Jahr nochmal treffen oder so. Und vielleicht jetzt einfach noch zum Schluss eben das Album, das ich ja angetönt, wo jetzt, glaube ich, im Mai oder dann kommt es.
0: Am 22. Mai.
1: Auf den hast du es geplant, das kommt raus und dann wirst du noch Tour dazu machen, oder?
0: Ja, genau. Ich spiele gerade am 22. Mai im Royal.
1: Also das Plattentäfli.
0: Genau, Plattentäfli.
1: Und du bist ja auch mittlerweile in Baden daheim.
0: Ja, genau. Ja. Und dann im September gehe ich auf Deutschland-Tour und spiele auch nochmal in Zürich und ups, darf ich glaube noch nicht sagen. Aber ich spiele an verschiedenen Orten.
1: Okay, in der Schweiz.
0: Und? In der Schweiz und in Deutschland.
1: Ja, ja. Und das machst du wieder solo, bist du unterwegs?
0: Ich fange solo an und das wird sich aber in ein Duo verwandeln.
1: Das ist ja noch geheim, oder was?
0: Das ist noch nicht spruchlich.
1: Nein, was dann plötzlich passiert, ja. Und kannst du mittlerweile, wenn ich dich kennengelernt habe, weiss ich noch, bist du irgendwie so ultra nervös gewesen vor Auftritt und so weiter. Hat sich das irgendwie bessert? Ich hoffe es, oder? Oder nein, vielleicht ist es auch cool für dich, oder?
0: Ja, nein, es ist sehr anders als am Anfang. Ich meine, zum Fairsein war es auch so, dass ich vielleicht mein 5. Konzert mit dem Projekt an meinem wichtigsten Festival gespielt habe. Oder Kilby, oder Bad Bonn Kilby. Und dann irgendwie mein 10. Konzert am Reeperbahn Festival. Also die Kurve am Anfang war einfach auch so heavy gewesen, dass ich irgendwie das Gefühl hatte, ich habe gar keine Zeit, um wie außerhalb vom Studio lernen, irgendwie so live aufzutreten. Und das war damals wirklich mega heavy gewesen. Zum Glück habe ich jetzt ein paar Dutzende bis Hunderte Konzerte mehr verspielen.
1: Und hast du vielleicht auch Techniken, dass du das nicht so nervös bist? Oder eine gewisse Nervosität gehört natürlich dazu, wäre komisch, wenn man auf die Bühne geht und nicht nervös ist.
0: Ja, ich glaube, Nervosität ist zwar mega lästig, aber es ist ein Zeichen, dass du cares. dass es dir nicht egal ist, was jetzt die Leute von dem denken, was man immer so positiv darstellt, so, oh, mir ist scheißegal, was die anderen von mir denken, aber ich finde, es ist auch eine soziale Geschichte, man will ja schon irgendwie connecten mit den Leuten und gerade am Anfang, wenn man ein neues Programm hat, dann denkt man auch, also ich habe richtig Schiss davor, dass das Album rauskommt und ja, und ich habe ja überhaupt keine Ahnung, wie das landet, ob das den Leuten etwas sagt oder ob sie es richtig blöd finden. Und ich kann es einfach so ehrlich und cool machen, wie ich denke, dass ich es machen muss. Und dann Gnade mir Gott, es kommt raus und dann passiert, was auch immer passiert. Und das ist natürlich schon, das kann man nicht unterschätzen, wie, ja, das ist ja auch ein bisschen exhibitionistisch, wenn man ehrlich ist. Dann.
1: Ja gut, das ist ja auch so ein, wie soll ich sagen, man sucht ja nach Anerkennung und will die Anerkennung, aber es braucht dann halt den Schritt darüber aus, dass man irgendwie, ja, also die Nervosität oder den Bammel davor, auch vor Ablehnung, also es ist ja dann etwas zwischen dem, oder man hat Angst vor Ablehnung, aber man sucht eigentlich Anerkennung.
0: Ich weiss gar nicht, ob es Angst ist vor Ablehnung, sondern in meinem Fall ist es auch wirklich Angst davor. Das im richtigen Moment oder irgendwie, ich finde es gerade richtig geil und alle auch, aber ich vergesse plötzlich, welche Hand muss jetzt wie auf die Taste und an welchen Griff und was für ein Wort.
1: Gut, aber dann gibt es ja Ablehnung, wenn dann plötzlich alles mit falsch spielen.
0: Das stimmt, aber ich habe wirklich mehr Angst davor, dass ich eigentlich, meinem Werk nicht gerecht werde und was dann die Leute denken, ja, ich meine, to be fair ist halt, ja, die Leute denken, was auch immer sie denken, egal wie gut ich es rocke oder nicht, bin ich immer wieder überrascht, also wirklich genuin, richtig ehrlich überrascht, was die Leute drin hineinlesen oder cool finden oder scheiße finden. Und ich bin, es ist ein bisschen anarcho, die Situation, da kannst du nicht wirklich kontrollieren.
1: Also unbedingt dich mal live sehen, die wird dazu hören. Das lohnt sich also. Ich tue mir das mal schon fett anstreichen, den 22. Mai im Royal in Bad E. Coole Location dort. Die gibt es zum Glück immer noch. Und hey, danke fürs Vorbeikommen.
0: Ja, danke.
1: Hey, und, dann noch viel Erfolg bei deinem eigenen Podcast. Also, den gibt es ja auch noch zu hören. Für die, die gerne Podcasts wie diesen da hören, sollen auch gerne mal Songs und so hören.
0: Ja, danke für den Shoutout. Und same natürlich.
1: Das war es für die Episode von Helvetica mit der Daniela Weinmann, a.k.a. Odd Beholder. Ich hoffe, dir hat das Gespräch gut gefallen. Mir hat es sehr, sehr gut gefallen. Wenn du den Podcast nicht willst verpassen, also besser gesagt, Episoden von dem Podcast alle willst hören, dann empfiehlt sich, mir einfach zu folgen auf deinem Lieblings-Streaming-Anbieter. Und du kannst mir auch jederzeit ein Mail schicken mit Kritik, mit Feedback und natürlich mit Wunsch, wer du gerne in dieser Sendung mal hören würdest. Danke fürs Zuhören und bis gleich. Tschüss. 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
2: Ja, herzlich willkommen zu «Der Ball ist Rundfunk». Heute die letzte Runde, die Runde 38, nämlich von der diesjährigen Meisterschaft da in der Super League, wo auch noch der FC Winterthur mitspielt. Heute das letzte Spiel gegen den FC Luzern. Es wird ein Heimspiel sein auf der Schützenwiese. Bevor wir da aber nachher rausschalten, hören wir wie immer zuerst natürlich noch die Matchvorschau mit dem Trainer Patrick Rahmen.
3: Willkommen Patrick Rahmen zum Vorschau-Interview vor dem Spiel gegen den FC Luzern. Der FC Winterthur steht vor seinem 150. Spiel hintereinander in der Super League. Sein letzter Dienstag ist klar, es wird für mindestens eine Saison lang das letzte Spiel sein in der höchsten Spielklasse der Schweiz. Was ist in dem Moment, wo das festgestanden ist, in dir passiert?
4: Ja, es war natürlich sehr hochemotional. Wir hatten volle Überzeugung, dass wir das noch mal hinbekommen, dass wir den letzten Spieltag noch mal um alles geht. Und, dann bist du 2-0 in Führung gegangen. Wir haben eigentlich das Spiel zu dem Zeitpunkt, wo wir das 2-1 bekommen, total im Griff gehabt. Dann 2 Minuten später das 2-2 und dann nachher ist wieder alles völlig offen gewesen. Und dann hast du nochmal 25 Minuten gehabt, wo du alles probiert hast, nochmal das Spiel zu gewinnen. Und dann ist plötzlich fertig gewesen und mit dem Bewusstsein, dass du dann eben abgestiegen bist. Und trotzdem bist du so nah dran gewesen. Also, du bist mit dem vollen Fokus reingegangen, hast den Vorteil geholt und irgendwie 25 Minuten vor Schluss ist dann alles in die Richtung gekommen, wo überhaupt nicht, wo wir natürlich auch vermeiden wollen, klar. Und dann kommt der Schlusspfiff und dann kommt einfach die Lehre und viele Gedanken und irgendwie aber trotzdem ist nicht greifbar und gehst in die Kurven und wirst dann auch so empfangen, dass kein böses Wort fällt, in dem natürlich etwas Außerordentliches ist. Es ist dann wirklich extrem schwierig gewesen. Alle ein bisschen anders damit umgegangen. Es war viel Trauer gewesen. Ein paar sind einfach traurig gewesen. Wir haben unsere Arbeit müssen machen mit Medien, mit PK. Wo dann auch nochmal müssen irgendwie den Kopf bei den Sachen. Und dann gehst du im Bus und fährst zurück und merkst einfach, jetzt ist etwas eingetroffen, wo wir bis zum Schluss eigentlich daran geglaubt haben, dass es nicht passiert.
3: So wie du das auch geschildert hast, war das Spiel selber auch ein Drama gewesen und hat wahrscheinlich am Schluss die Art von dem Abschied auch nochmal verstärkt. Aber die Fans haben auch Trost gespendet. Also eine Art ist ja Trauersituation gewesen, also Trost gespendet. Und aus dem kann auch Kraft erwachsen. Wie siehst du das oder was für eine Kraft erwachst dir daraus aus, wenn du das gesehen hast?
4: Ja, natürlich hilft das enorm, oder? Ich glaube, dass wir noch bis zum Schluss haben können dranbleiben und auch alles investieren, das hat auch damit zusammengehangen, wie wir immer unterstützt worden sind, wenn die Stimmung ins Negative hineingegangen wäre oder Schuldzuweisungen gemacht worden wären, dann wären wir wahrscheinlich schon länger weg gewesen, oder? Aber so ist man zusammengestanden und das zeigt einfach auch, eben, dass die Energie bis zum Schluss dann da gewesen ist und das ist auch etwas, was wir morgen ins Spiel nehmen wollen. Es wird Umstellungen geben, aber dass wir den Leuten morgen nochmal ein Spiel zeigen, unseren Charakter zeigen, dass wir morgen nochmal alles auf den Platz geben. Und natürlich für die Zukunft, ich glaube, wir stehen hier zusammen, wir stehen das durch, wir haben uns das anders vorgestellt, dass wir die Liga halt schaffen, aber jetzt ist es so und schauen jetzt vorwärts. Natürlich hängt es immer noch ein bisschen drin, aber in den nächsten Tagen wird das in Aufbruchstimmung reingehen. Und erst recht. Und wird es wichtig sein, dass wir jetzt die richtigen Entscheidungen treffen, dass wir schnell versuchen, die Mannschaft zu finden für die neue Saison. Dass die Leute sehen, dass etwas geht. Und dann bin ich auch sicher, dass die Leute uns alle treu bleiben, sei es Fans oder auch Sponsoren und allgemein die Leute im Stadion. Bin ich sicher, die werden uns auch nächste Saison unterstützen.
3: Jetzt hast du das Spiel gegen Luzern schon konkret angesprochen mit den Veränderungen. Kannst du da etwas noch etwas neuer sagen, was das für Veränderungen werden sein?
4: Ja, wir werden sicher einen oder anderen von den Jungen mehr sehen. Wo jetzt sicher auch aufgrund von der Kadergröße und auch von der Situation, Drucksituation, ein bisschen, wir haben müssen hinten anstehen, aber wo ich natürlich gerne auch ein bisschen mehr Spielminuten schon gegeben hätte, aber ich meine, auch das ist ein Teil jetzt von der Zukunft, dass da auch eigene wieder mehr zu Spielminuten kommen. Dementsprechend will ich auch, dass wir mal zusammen das Kader so zusammengestellt ist, dass eben die Möglichkeit auch besteht, und das wird man sicher morgen auch auf dem Platz sehen.
3: Was ist sonst das Ziel jetzt in diesem Spiel noch?
4: Ja, einfach den Charakter zeigen, die Sache annehmen, wie sie ist. Den Leuten zeigen, dass wir zwar enttäuscht sind, natürlich, aber dass wir auch die Sache annehmen und dementsprechend morgen auf den Platz gehen. Und der Zusammenhalt, wo der Verein und das ganze Umfeld jetzt ausgezeichnet hat, dass wir das morgen nochmal zusammen annehmen und natürlich das Spiel gewinnen.
3: Der Milin Kresi ist gesperrt, also er ist sicher nicht dabei. Wie sieht es aus, verletzte oder kranke Spieler?
4: Nein, es ist eigentlich so, dass fast praktisch alle einsatzfähig sind. Und wie gesagt, es wird ein paar Anpassungen geben. Es wird auch der ein oder andere Spieler gar nicht dabei sein, der zuletzt auch im Kader war oder vor allem auch angefangen hat. Da würde ich die Anpassungen machen. Nochmal frische Kräfte und eben ein oder andere Möglichkeit geben. Aber im Großen und Ganzen sind eigentlich alle einsatzfähig.
3: Dann wünsche ich dir und der Mannschaft einen würdigen Abschied aus der Super League bei dem letzten Heimspiel. Danke vielmals, Patrick Kramer.
4: Danke, merci auch.
2: Das war die Matchvorschau für das letzte Spiel, das letzte Heimspiel vor der Saison auf der Schweizer Wiese. Und der Toni Gassmann hat da Patrick Kramer und der Mannschaft natürlich einen guten Abschluss gewünscht. Und mir aus dem Studio bleibt eigentlich nur noch übrig, dass natürlich auch unseren beiden Kommentatoren zu wünschen, am Toni Gassmann und am Roland Hoffmann, wo natürlich da das letzte Heimspiel, das letzte Spiel da in der aktuellen Saison in der Super League noch werden kommentieren. Ich schalte jetzt raus auf die Schützenwiese und ich wünsche ganz ein gutes Spiel und sage Hopp FCW.
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7: Ja, liebe Fußballfans, herzlich willkommen live aus dem Stadion Schützenwiese zum letzten Meisterschaftsspiel in der Super League von dieser Saison für den FC Winterthur. Winterthur gegen Luzern steht heute auf dem Matchblatt. Wie gehört hat, die Stimmung ist hervorragend. Es hat einige Zuschauer, die den Weg ins Stadion gefunden haben. Und der Match heute wird pfiffen vom Nico Gianforte. Und es wird der 150. Match sein vom FC Winterthur im Rahmen von der Super League. Und wie wir ja alle wissen, zum Dienstag mindestens für einen Moment der letzte. Es ist, wenn man so will, bereits Vorbereitung auf die nächste Saison. Das fällt dann auch auf, wenn man nachher auf Mannschaftsumstellungen schaut beim FC Winterthur insbesondere von euch eigene Spieler, die aus der eigenen Organisation rauskommen, heute in der Startformation. Im Goal der Antonio Spagnoli, dann Viererabwehr von rechts nach links, Thibaut Sitterle, Remo Arnold, Loic Lüthi und Rodri Smith. Und dann werden wir genau sehen, wie sie da sich aufstellen. Mindestens da jetzt das Dreier-Mittelfeld. Rechts Emmanuel Essiam, im Zentrum Luca Zuffi, links Stefan Gueni und dann

0: FC Luzern wird Anstoß haben. Es ist der Matteo Di Giusto, der jetzt dort steht. Der Ball wird spielen. Das letzte Spiel vom FC Winterthur in der Super League tut also der Spieler anspielen, der 3 Jahre beim FC Winterthur gespielt hat und jetzt in dieser Saison nicht. Und das ist wahrscheinlich der entscheidende Transfer weg gewesen von dieser Mannschaft. Kann man sagen, wenn Di Giusto, der jetzt anstoßt, dabei gewesen wäre, dann wäre der FC Winterthur nicht in dieser Situation. Der Ball hat dahinter gespielt und jetzt ist der Ball auf der rechten Seite beim Dorn und der gerade ein Pass in Mitte, aber dann schon ein Abschluss und es ist der Ball, der dann aber weit, weit drüber geht. Es war der AB, der den Schuss abgegeben hat und der Spagnoli hat zum ersten Mal in einem Meisterschaftsspiel für den FC Winterthur den Ball jetzt gehabt, aber er hat ihn selber noch gespielt, also offiziell hat er noch keine Ballberührung. Arnold hat den Ball gespielt, den Abstoß führen, weit führen und jetzt ist auf der linken Seite der FC Winterthur im Angriff. Flanke abgefälscht, da die Schuster holt den Ball, wehrt ihn gerade direkt ab, aber nur bis zum Luca Zuffi im Anstoßkreis drin. Der wird dort gestört und spielt dann den Ball retour. Es ist beim FC Luzern der Lucas Ferreira gewesen. Er, der die Saison eröffnet hat, im letzten Grund mit dem Goal gegen den Grasshopper Club Luzerns erstes Spiel, ja, gegen GC Gunen, wo jetzt den Ball hat. Jetzt ein Ball führergespielt von Arnold auf die rechte Seite, der Roller mit der Brust nimmt den elegant oben runter, zieht in die Mitte, wird dort verfolgt, dann spielt er auf den Bus, der im Zweikampf muss sich dort wehren, wird dort gestört und kann dann zurückspielen auf den Smith, der auf die Max-Verteil und dann der wird richtig Gueni spielen. Gueni kommt aber nicht am Ball. Der Rodi Smith holt den Ball nochmal. Es ist der Sitterle, nicht der Smith natürlich. Der Smith ist auf der anderen Seite. Der Sitterle auf der rechten Seite, der Rechtsverteidiger, eigentlich Junior. Und jetzt der Spagnoli fast zu spät abgespielt im Strafraum. Das hat fast so eine Servette-Aktion gegeben, dass der Ball wie von Stevanovic schon mal sein Goal jetzt auch können passieren. Und dann ein Foul am Roman Buss. Es gibt den Freistoß und schon die erste gelbe Karte gegen den Bayrami vom FC Luzern, der jetzt selber auch hinkt. Er ein wuchtiger Spieler, auch mal in der Nationalmannschaft gewesen, die Schweizer Nationalmannschaft, aufgeboten worden von Murat Yakin. Ja. Die Frage ist noch, kann er an die WM oder nicht? Ich denke eher nicht, weil er bei Luzern hat er nicht mehr so viel gespielt in letzter Zeit. Erst wieder reingekommen, wo Luzern im Zentrum Verletzungen hatte. Und jetzt, weil der Freimann gesperrt ist, ist der Bayrami da in der Mannschaft drin. Der Knesevic auch nicht mehr so viel gespielt. Wir sind in der dritten Minute. Ein Freistoß für den Luca Zuffi, für den FC Winterthur. Jetzt steht im Moment der Roman Buss offside. Der Ball jetzt reingespielt, aber nicht so gut.
1: Tief
0: vom Kabit abgefangen, schon an der Strafraumgrenze. Der Ball muss einen Meter höher. Nicht nur einen halben Meter ist es gewesen, sondern wirklich einen Meter höher und weiter hinten, wo der Sitterle gestanden ist. Sitterle auch mal Torschütze in einem Spiel, im einzigen Spiel, wo man gegen GC nicht verloren hat, damals im letzten Grund, wo der Sitterle dann Nachspielzeit nach einem Corner das 2:2 geschossen hat. Damals noch unter Muri Forte. Jetzt ein Einwurf für den FC Luzern auf der linken Seite. Giusto hat den Ball bekommen, hat ins Zentrum gespielt, hinterher in Verteidigung zu Knesevic, der auf die rechte Seite zum Dorn. Dorn nimmt den Ball an, spielt in die Mitte, jetzt zum Owusu, dann ist der Bayrami dran, auf der halblinken Seite. Spielt jetzt weiter zu seinem Kollegen, zum Fernandes. Hat den Ball nochmal bekommen. Jetzt zum AB gespielt. Der wird gestört von Gueni, dann übergespielt auf die rechte Seite zum Knesevic. In Mitte. Jetzt Luzern kombiniert sich da durch. Wird dort gestoppt. Nicht unkorrekt, sagt der Schiedsrichter. Und dann gibt es aber einen Ballverlust auf der Seite aus. Nein, es ist ein Luzern, der dort am Boden liegt, der aus der Aktion raus von einem Ellbogen leicht getroffen worden ist. Und liegt dort am Boden draussen, außerhalb vom Spielfeld. Es gibt da, vielleicht gibt es einen Freistoß für den FC Luzern. Könnte das sein? Es ist der Essiam, der das Foul gemacht hat. Der Leihspieler von der Berner Young Boys.
1: Ja, tatsächlich. Es gibt einen Einwurf.
0: Cool. Jetzt sind wir in der 5. Minute. Der Einwurf für Luzern ist erfolgt. Der Ball hinterher geworfen zum Knesevic. Es war der Dorn, der den Einwurf gemacht hat. Jetzt ist der Lorenz dran. Spielt über zum Bayrami. Der wird gerade so von Gueni gestellt. Dann der lange Ball. Roller kommt dann nicht in den Zweikampf gegen den Fernandes. Und dann aber der Arnold, der dort den Weg abschnitt im Luzern und den Ball dann rausbefreit aus dem Strafraum aus, aber nur in die Füße von Owusu. Jetzt der Dorn. Nochmal wieder eine Flanke. Dann ein Kopfball aber wieder vom Arnold. Ehemaliger Luzern.

0: Luzern da. Er ist von der Winterthur. Ja, jetzt Luzern hat den Ball, da muss ich weitermachen. Da der Kabit, der reinflankt. Und dann ist es gefährlich, aber dort verpassen zwei Luzern den Ball. Ja. Und dann kann der Gueni zurücklaufen und den Ball holen. Spielt auf dem Axelteil. Der wird dort am AB vorbei, hat aber keine Chance, checkt und dann noch weg. Ohne Ballgewinn, mit den Schultern, ohne Armeinsatz. Die Luzerner haben aber den Ball durch die Schusstour gegen den Sitterle. Und der Sitterle schlägt den Ball neben der Tribüne dort oder auf der Tribüne noch. Es gibt aber Einwurf, der ist gerade sofort gemacht worden vom die Schusstour auf den Fernandes. Und jetzt sind wir in der 5. Minute 0-0 zwischen Winterthur und Luzern in dem letzten Spiel vom FC Winterthur da in der Super League für mindestens ein Jahr.
1: Ja, die Luzerner gerade mit einem Haufen Power da vor der 16er vom FC Winterthur gekommen. Und dann einen Befreiungsschlag weit in die Hälfte von der Luzerner. Und jetzt ist der Bayrami, der einen Einwurf wird machen. Eier überlässt am Fernandes aus der Luzerner Hälfte raus, auf der AB. Das ist gut für uns als Kommentatoren. Die Luzerner sind sehr positionsgetreu, genau so, wie es da auf unserem Matchblatt vorbereitet ist. Auch jetzt ein sehr schöner Hackentrick von der Luzerner. Dann dringen sie dort rechts in 16er rein und dann einen Haufen Platz. Aber dann taucht der Spagnoli runter und hebt den Ball, der durch den 5 Meter dann reinkommt. Aber die Luzerner, die in dieser Szene auch relativ einfach können in 16er eindringen von der Winterthur, ohne dass sie wirklich auf nennenswerte Gegenwehr stanzen. Auch jetzt gerade wieder ein relativ einfacher Ballgewinn. Oh, der Leut Glütti, der Mühe hat, um den Ball zu klären. Und dann ist es eine Offside-Position von der Luzerner. Zuerst der Glütti mit einer sehr guten Defensivaktion. Er hat einen Ausfallschritt gemacht, sodass der Steilpass nicht durchgekommen ist. Aber dann hat er sich zu wenig schnell dazu entschlossen, den Ball weiterzuleiten oder zu spielen und ist dann nochmal unter Druck gekommen. Am Schluss ist dann ein Luzerner offside gestanden. Darum gibt es einen Freistoß aus dem 16er vom FC Winterthur raus. Das ist der Spagnoli, der sich den Ball dort gesetzt hat. Und er entscheidet sich jetzt da für den langen Ball weit in die Hälfte von der Luzerner. Winterthur mit einem Ballgewinn. Oh, gutes Durchspiel. Essian, der schließt mit einem Schuss ab, aber der wird dann geblockt, sodass die Luzerner am Ball bleiben. Fernandes, der spielt sie zurück zu seinem Goalie, Pascal Loretz. Und Luzerner jetzt mit schönem Aufbauspiel bei Rami. Wir sind jetzt auf der halblinken Position. Dann ins Zentrum AB. Und dann wieder auf die linke Seite. Und jetzt sind wir so ungefähr an der Mittellinie. Das ist aber noch nicht der Fall. Der Bayrami zieht in die Mitte. Und dann spielt sie wieder zurück zum Loretz. Loretz, der weit vor dem eigenen Goal steht. Und dann geht es da wieder zurück auf die andere Seite. Fernandes. Und dann ein sehr schönes Direktspiel, wo die Winterthur sich konzentrieren müssen, wenn dann steil durchs Zentrum durchgesteckt wird, dass es nicht gefährlich wird. Jetzt sind die Winterthur jetzt ein paar Mal auch schon auch in der ganzen Saison anfällig gewesen im Zentrum, wenn der Ball geradeaus durchgesteckt wird. Das wird eine wichtige Aufgabe sein von Leut Glütti und von Remo Arnold, um das ablaufen und im Mittelfeld, dass die Pässe aber gar nicht gespielt werden können. Und jetzt auch wieder sehr gut von der Luzerner, wo der Ball ins Zentrum spielt und im letzten Augenblick kann der Remo Arnold noch den Ball klären und dann flanken. Aber kein Problem, der Spagnoli holt den Ball oben runter. Und ruggelt sie aus zum Zuffi. Und der Zuffi dann mit einem guten langen Ball auf den Gueni. Er hat im Zentrum den Ball können übernehmen. Essiam, der jetzt eher so richtig Mitte tendiert. Ja, die Luzerner laufen die Winterthur forsch an. Sie haben Mühe, um da über die Mittellinie zu kommen. Und dort wird noch richtig gehebt und geschuft und gemacht. Dort war es der Rodri Smith gegen den Pius Dorn. Man hat von weitem gesehen, dass beide sich gut am Leibli heben. Die Winterthur, die da irgendwie nicht so richtig über die Mittellinie rauskommt. Jetzt im Zentrum kann der Gueni den Ball übernehmen und dann ein Foulfreistoss vom Schiedsrichter Gianforte pfiffen. Der Gueni hegi da gegen den AB ein Foul gemacht. Ja, wir sind 10 Minuten durch. Toni, Spielstand 0-0. Immer, wenn man sich überlegt, dass es eigentlich um nicht mehr wahnsinnig viel geht. Doch recht animiertem Spiel. Beide möchten noch etwas zeigen.
0: Winterthur, du möchtest kein Goal bekommen. Das wäre der erste Match, wo wir zu 0 spielen würden. Sie haben bis jetzt 97 bekommen. Sie werden vielleicht auch nicht das 100. bekommen. Der FC Luzern wirkt aber aktiver. Und sie werden dem Mario Frick da noch ein Abschiedsgeschenk machen mit einem Sieg. Zuhause ist es ja schon gelungen im letzten Spiel. Jetzt der Freistoß von Fernandes, aber in Mitte gespielt, dann auf den Di Giusto, der zentral kann aus weiter Distanz schiessen. Das sind 15 Meter aus dem Strafraum gewesen, also weiter als 31, sind etwa 32,5-33 Meter gewesen sogar. Jetzt der FC Winterthur auf der linken Seite, das Miss ist eingesetzt worden dort und flankt jetzt rein und das müsste doch 1-0 sein für Winterthur. Der Buss haut am Ball vorbei mit dem Ausserisch, hätte die Zeit gehabt, um den Ball noch zu stoppen, anzunehmen und dann sich drehen und den Ball in weiten Ecken zu schiessen. Wirklich, Luzern überhaupt nicht parat gewesen, der beste Angriff bis jetzt überhaupt im ganzen Spiel von beiden Mannschaften. Luzern dort völlig im Schilf gestanden, aber ja, schade. Es war wirklich eine riesige Chance gewesen, aber den Ball nicht wollen stoppen und dann in Direktabnahme dann wirklich den Ball nicht richtig getroffen, vielleicht noch leicht gestreift mit dem rechten Ausserrist. Der Ball ist von links gekommen, es war schwierig gewesen. Er hätte praktisch 180 Grad in die andere Sicht richtig lenken. Jetzt gegen den Knesewitsch wieder der Buss an der Strafengrenze, jetzt eine weitere Instanz, jetzt wird es schwieriger. Spielt dann ab auf den Zuffi, der schiesst, Ball abfällt, knapp daneben, Corner für Winterthur. Das ist der erste Corner für den FC Winterthur, überhaupt der erste Corner in diesem Spiel. Zwei gute Aktionen von der Winterthur. Der Zuffi, der ja nicht mehr so scharf schiessen kann, wie er das auch schon mal gemacht hat, mit dem linken Fuß. Es war ein Schuss, den er mit dem Innerist gezogen hat, der dann noch Drall hatte. Und wegen dem Drall, unter anderem, ist er abgelenkt worden. Wenn er den Drall nicht gehabt hätte, wäre er gar nicht abgelenkt worden. Er wäre links an dem Verteidiger vorbei und wäre wahrscheinlich ins Goal geflogen. Und so ist er dann mit der Ablenkung und dem Drall etwa 2-3 Meter am Goal vorbei geflogen. Es gibt den Corner, wieder steht der Zuffi dort, der Linksfüßer. Spielt er und jetzt sehr gut und jetzt verlängert er, gefährlich ist es, auch wieder eine gute Chance und jetzt Gueni läuft den Ball zu wenig entgegen, wird noch eingeholt vom Kabi, durch das hat er nicht richtig können schiessen, der Ball dann abblockt worden, Luzern kontert, die Giusto abgefangen vom Messian, vom schnellen Mann dort, auf der Seite raus, läuft am ersten wie am zweiten wie Doppelpass, läuft auf, von mir aus gesehen Sperre ohne Ball, der Spieler von Luzern hat sich dort einfach in den Weg gestellt, ohne dass er den Ball gehabt hat, sondern ist in den Laufweg hineingestanden, ein bisschen. Ist es der, die Giusto, wer ist jetzt am Ball, ist nicht der Giusto, es war der Dorn gewesen, wahrscheinlich.
1: Der Dorn,
0: abgefangen dann vom Arnold den Ball. Die Winterthur-Verteidigung bis jetzt recht konsequent, mit einem guten Spiel vom Rohner auf den Arnold. Der Arnold jetzt mit Tempo, dann aber ein zu optimistischer Pass auf die rechte Seite. Maxlutei kommt dort überhaupt nicht dran, der Bus müsste aus der Mitte rauslaufen. Der Weg ist viel zu weit, weil der Bayrami dort eine nähere Position hatte und der Patrick Rahmen regt sich ziemlich stark auf. Ich weiss nicht wegen was, ob es wegen der Fan ist, der dort...
1: Wegen Messian.
0: Ja. Jetzt der Ball auf der linken Seite beim Di Giusto im Strafraum hinein. Gegen den Seiterle flankt, Kopfball und der Ball geht einen halben Meter am rechten Goal vorbei. Es war der Vasovic, der wirklich seit dem Spiel bei Luzern gezündet hat, sehr viele Goals schon geschossen hat und auch spektakuläre Goal und hat technisch einen extrem guten Stürmer. Er ist dort kurz vor dem Moment frei gewesen, hat aber so ein bisschen sich bücken und den Kopfball stehend fast auf Höhe von der Oberschenkel gemacht und hat durch das nicht mehr richtig um die Ecke gebracht. Es ist ein 90 Grad, also von der Richtung her, wie der Ball kam, ist oder so um die Ecke genommen, hat 90 Grad in die andere Richtung müssen köpfeln und ist eben 90 Grad gewesen, sondern weniger. Ja. Jetzt wird dort der Maxlutei gefoult und der Schiedsrichter pfeift das nicht, weggeschupft in die Coaching-Zone vom FC Winterthur drin und gehebt worden. Vom Bayrami, klares Foul. Der hätte sogar, wenn das umgekehrt gewesen wäre in der Coachingzone, wenn es der Gegner gewesen wäre und macht die Coachingzone, hätte sich der Mario Frick extrem aufgeregt, wäre umeinander tanzen da, dass man da nicht Feld pfeift. Da hat er jetzt eigentlich gut, ja, haben wir Glück gehabt.
1: Ist schon unsere Seite.
0: Und, wir haben einfach kein Glück mit dem Schiedsrichter Gianforte als Wahr, weder als Wahr noch als Schiedsrichter. Der Mann aus Adorf, der ja neu ist bei Winterthur, wo man immer ein bisschen das Gefühl hat, weil es so neu ist, muss er erst recht schauen, dass es da nicht eine Bevorteilung gibt und dann ist er eher besonders streng mit Winterthur. Das haben auch schon andere festgestellt, das ist nicht meine erste Feststellung, also ich habe das auch nicht übernommen, ich habe das auch selber gedacht. Aber mehrere haben das auch schon unabhängig von mir gesagt und gedacht. Und schon letzte Saison, Uri Forte hat sich auch schon mehrfach aufgeregt. Und auch der Patrick Kramen wieder. Und man ist jetzt da nochmal in dieser Situation, dass man den Schiedsrichter sich ausgerechnet beim letzten Spiel nochmal hat. Also.
1: Ja gut, immerhin kann man sagen...
0: Ein Schelm, wer Böses dabei denkt.
1: Ja, ja. Immerhin kann man sagen, das geht nicht um wahnsinnig viel.
0: Ja, jetzt Bagnori, wo der Ball nach einer Rückgabe von der Grundlinie wegkickt. Wir sind jetzt noch 30 Sekunden vor dem Ablauf der 15. Minute. Essian wieder sehr schnell
1: sehr
0: da dazwischen. Läuft jetzt an zwei Luzernen vorbei. Spielt der Ball schön in die Mitte auf den Bus. Der schiesst. Ball geht knapp am Goal vorbei und hätte wieder 1-0 sein können. Das mal aus der Dreieck raus gut. Der Lorenz wäre noch dran gewesen. Vielleicht, wenn der Ball ins Goal gekommen wäre, dann hätte er etwa müssen. 70, also ist ja nicht nur, wenn er 50 cm am Goal vorbei geht. Also der linke Teil vom Ball dort in diesem Moment, dann ist ja, muss ja der rechte Teil vom Ball muss ja am Pfosten vorbei, und zwar links vom Pfosten vorbei. Das heisst, es ist rund ein Meter, der fehlt, wenn er 50 cm am Goal vorbeigeht, weil der Pfosten einen gewissen Durchmesser hat und der Ball selber auch einen gewissen Durchmesser. Also sind es rund, sagen wir 85-90 cm, haben dann schon gefehlt. Aber er hätte den Drall gehabt, dass wenn er einen Pfosten angekommen wäre, hätte er sich vielleicht auch ins Goal reingefressen.
1: Ja, und immerhin kann man sagen, jetzt schon zweimal der Essian mit einer sehr guten Angriffsauslösung und dann zweimal schon sehr gut auf den Roman Buss. Also das bringt tatsächlich einiges an Dynamik. Und ich habe jetzt schon eben zwei, dreimal den Eindruck gehabt bei Messiam, dass er kann wirklich einen tödlichen Pass, einen guten Pass so spielen, dass er den Stürmer dann auch eben gut kann einsetzen.
0: Vor allem ist er mit dem Ball laufend schneller als der Gegner, ja, ohne Ball dort auf dieser Zone. Also wie er, oder wenn man sagen, es ist dort Luzern extrem luftig. Es ist dort vor allem der Owusu, den er immer wieder auslässt. Oder an ihm vorbeilaufen. Und Owusu ist ein schneller Mann, das wissen wir, aber er ist vielleicht nicht ganz hundertprozentig parat, um da dann das Laufduell aufzunehmen. Jetzt hat er den Ball wieder.
1: Ja, ja.
0: Der Essian.
1: Ja, wieder ein sehr guter Ballgewinn. Ja, das ist... jetzt sogar der Zuffi. Und der Zuffi ins Zentrum, Maxutai.
0: Ja, ein bisschen halber Ball, ungenau leicht. Aber da sieht man Gueni, Roller. Ja. Flanke scharf umgeschossen. Und dann weit, oder hoch über das Goal. Und weit daneben. Ja, das sind etwa 7-8 Meter, wo der Ball dann auch über das Goal geflogen wäre. Aber er ist nicht einmal über das Goal geflogen, sondern einfach weit daneben. Ja. Noch. Der Bus hat den Schuss abgegeben, war ein Aufsetzer gewesen. Da, ja, der Zuffi mit dem Licht. Ein halber Meter war der Pass nicht so genau gewesen. Und er hat auch blöd aufgesetzt. So war es schwierig gewesen. So ist man dann nicht genau in eine gute Position gekommen, zum Abschliessen.
1: Ja, aber es sind die Aktionen, oder Patrick Kramer hat mir gesagt, es ist wichtig, dass man überhaupt in 16er reinkommt, dass man sich Chancen erarbeitet, und das sieht ja schon mal sehr ordentlich aus. Und wenn das so weiterläuft, hat man den Eindruck, wird dann der Roman Buss irgendwann dann mal noch eine machen. Jetzt die Giusto, jetzt sind wir da in der Hälfte von der Winterthur.
0: Gegen Luzern hat er ja schon ab und zu eins gemacht, in Luzern. Ja. Aber man hat den Match verloren.
1: Dann. Auch letzte Saison zum Beispiel.
0: Ja, Kopfball. Ja.
1: In Unterzahl.
0: Man ist 2-1 in Führung gegangen, hat den Match dann 3-2 verloren. Das ist eben dort, wo der Gianforte war und dann einen Penalty gegeben, wo er ein Foul war vom Stürmer am Gori und nicht vom Gori am Stürmer.
1: Ja. Jetzt ein Einwurf für Luzern auf der rechten Seite. Sehr weit unten. Dort läuft der Pius Dorn runter. Jetzt sehen wir dann gerade schön mit der Rasenmäherbahn. Ja, 9 Meter von der Grundlinie weg. Und dann Offside. Das ist interessant, offenbar aus Optik vom Assistenten auf der Seite draussen so klar gewesen, dass er nicht Wait and See gemacht hat, sondern dass er wirklich dann die Fahne hochgehebt hat. Auch in diesem Spiel natürlich mit VAR. Aber eben, offenbar ist das für ihn völlig klar gewesen, dass er da das Offside kann winken. Darum kommt es jetzt auf der linken Angriffsseite von der Winterthur zum indirekten Freistoß wegen dem Offside. Der Spagnoli treibt den Ball weit in die Hälfte von der Luzerner ein. Dort bleibt aber der Ball in den Füßen von Ruben Fernandes hängen. Und dann im Zentrum gut übernommen von der Luzerner Ferreira. Und jetzt wieder der Fernandes. Dann ein Seitenwechsel von ganz links auf ganz rechts, wo der Rodri Smith kann unterlaufen.
0: Unterbinden,
1: hervorragend. Max Utay. Max Utay übernimmt.
0: Muss spielen, spielt tschüss. Blockt. Wer der Rodri Smith wäre allein vor dem Goal gestanden. Das ist viel zeigensinnig. Der Max Utay hat schon längstens können spielen. Er ist mit dem Ball etwa 5-6 Meter gelaufen und hat noch zweimal berührt. Und schon bei der ersten Berührung hätte er müssen spielen. Also Winterthur ist da von der Chance klar die bessere Mannschaft. Müsste jetzt eigentlich führen. Aber wenn sie natürlich so spielen, kann man nicht sagen, sie müssten führen. Weil das ist der pure Eigensinn, der jetzt da die Chance zunichte gemacht hat. Aber vorher beim Roman Buss, wo er den Ball nicht trifft oder einmal, wo er knapp daneben schiesst, wo man hätte können wirklich in Führung gehen. Sie haben da Kontermöglichkeiten wirklich im 3-Minuten-Takt tauchen sie immer wieder auf im Strafraum. Ganz anders, sie überlösen ein bisschen wieder Luzern den Ball. Es ist vielleicht auch eine Qualitätsfrage, dass man den Ball ihnen auch muss überlassen. Luzern ist bissig in den Zweikampf. Trotzdem gönnt jetzt der Bus den Ball und spielt dann auf die rechte Seite zum Rollen. Der mit seiner Schnelligkeit holt den Ball noch. Flankt jetzt rein flach und dann aber gerettet von Knesevic. Haut der Fernandes den Ball noch weg. Sein Bruder ja gestern mit Vaduz aufgestiegen. Ein Leihspieler von Luzern zu Vaduz. Und ein anderer Leihspieler, der Beier, auch aufgestiegen vom Winterthur. Jetzt der Ball gewonnen vom Essiam im Zweikampf von heute, wo aber bis jetzt von mir aus gesehen der beste Mann auf dem Platz ist.
1: Ja, mit jetzt, Abstand.
0: Und jetzt Arnold, der zurück überspielt auf der Seite, der leitet sich den Ball ein bisschen zu ihm vor, dann mit dem Diagonalball. Und weil er sich zu ihm vorgeleitet hat, ist der Diagonalball dann auch nicht so gut gelungen. Ein bisschen zu weit, aber trotzdem gibt es Einwurf für Winterthur, weil der Dorn den nur rausköpfeln konnte. Er hat auch noch sehr viel Unterschnitt gehabt. Ist gegen den Wind gewesen, ein bisschen, und das ist er höher geflogen. Und jetzt der Gueni nach dem Einwurf hat er den Ball übernommen, dann trippelt er sich. Und der Gueni bis jetzt in der 1 gegen 1 Duell, wenn er sich trippelt, eigentlich kein Zweikampf gewonnen. Er ist zwar bissig, er ist immer dort, aber nicht so erfolgreich im Zweikampf. Aber vorher der Arnold hat aber den Ball, dann respektive Essiam, hat den Ball nicht übernehmen können auf der Seite. Läuft der Ferreira, hat den Ball reingeflankt und der Giusto nimmt ihn an. Dann springt er aber weit, weit fort. Und zwar so weit, dass er über die Grundlinie geht. Und zwar aus etwa 14 Metern von der Grundlinie entfernt. Das war auch ein schwieriger Ball gewesen. Er hat den Fuß zu hoch gehalten und er ist ihm unten an die Schuhsohlen ran und hat auch noch sehr viel Schnitt gehabt. Und mit der Bewegung hat das nicht gepasst. Er hat nicht können abtöten, den Ball, sondern hat dann eigentlich noch rausgelenkt. Dann so gibt es Abstoß beim Goal vom Spagnoli, wo Arnold überlassen hat den Ball. Dann kommt er wieder rüber im Fünfer rein, spielt er mit Unterschnitt den Ball führen. Max Utay mit dem Kopf gegen den Arami hat den Ball können weiterleiten zum Bus. Jetzt der Essiam, der auf der Gueni gespielt hat. Gueni flach rüber auf die rechte Seite zum Rohner, der heute recht weit vorne spielt. Der zurück auf den Sitterle. Man hat gesehen, wie der Winterthur wieder mit einer Viererabwehr, wie eigentlich seit dem Match in Genf, wo man dort 5-3 verloren hat, wo man nach dem dritten Goal dann umgestellt hat. Und seitdem spielen wir nur noch mit einer Viererabwehr. Meistens 4-2-3-1, aber manchmal auch offensiv ein bisschen mit einem anderen System. Jetzt der Rohner, den Ball abgefangen, hat auf den Maxenteil gespielt. Der Maxenteil wieder läuft jetzt in Mitte, wieder zu lang, sucht kein freistehender Kollege, hätte zwei gehabt, verdribbelt sich wieder dort, ähnlich wie vorher, ein bisschen ärgerlich. Klar, den Jungen muss man sagen, sie müssen etwas probieren, aber das ist ein Mannschaftsspiel und der Max Utay hat das in diesen zwei Szenen nicht ganz so gesehen. Er hat gedacht, wenn ich schon mal Gelegenheit habe, von Anfang an zu spielen, dann möchte ich etwas machen. Er spielt eigentlich um die nächste Saison auch natürlich, mit ein Goal schiessen und dass er noch ein Super League-Goal hat, oder? Wenn man in die Challenge League runtergeht, das liest sich gut, aber es war zeigensinnig gewesen. Für die Mannschaft hat das zweimal überhaupt nichts genützt. Jetzt sind wir dann gerade die 25 Minuten angefangen. Und jetzt immer noch 0-0 zwischen der FC Winterthur und dem Gast aus Luzern. Winterthur mittlerweile von der Chance her klar die bessere Mannschaft. Vom Spielerischen her Ballbesitz überlässt man Luzern. Ein Zepter da und jetzt Winterthur, der wieder kontert, aber dann eine schlechte Ballannahme von Max Utei. Wie mit dem Kopf nicht ganz bei der Sache. Ballannahme und weiterleiten. Und verloren den Ball. Jetzt ist auf der rechten Seite der Kabit. Roland hat etwas sagen, hat jetzt Gelegenheit, weil es gibt eine Uhr für Winterthur.
1: Ja, was wollte ich sagen? Eben, der Kopf nicht bei der Sache. Er hat ganz offensichtlich das Weiterleiten vom Ball schon im Kopf gehabt, bevor er den Ball angenommen hat. Das hast du genau gesehen. Und dann hat es dann halt nicht funktioniert. Man hat genau gesehen, dass er sich eigentlich will auf den Bus dann weiterspielen. Ja, das ist manchmal, wenn du zwei Sachen miteinander willst, dann klappen dann beide nicht wirklich. Ja, Einwurf für die Winterthur. Und dann der Rodri Smith dort im Zweikampf. Und dann gibt es ein Foul. Das ist, glaube ich, Fernandes dort auf der Außenposition.
0: Mal schnell Einschaltung hier. Zürich Servette 0-0. Lausanne GC 0-1 im Moment. Also GC mit der also U21-Mannschaft, der Verstärkte, die es hier auf Lausanne geschickt haben, ist jetzt in Führung gegangen. Lausanne gegen den ehemaligen Trainer. Peter Zeidler, also Lausanne, da in Rückstand geraten. Ich schaue nachher mal, wer bei Lausanne so alles spielt.
1: Ja, jetzt Freistoß ausgeführt für Luzern, Fernandes, AB. Die spielen sich dreimal hin und her. Und dann der AB wieder im Zentrum. Verlagert sie auf die rechte Seite. Knesewitsch. Und dann spielt sie dann zurück zum Pascal Loretz. Ja, die Winterthur, wo die Luzerner da versuchen anzulaufen und der Smith, wo dann der Steilpass auf der rechten Seite kann unterbinden. Ja, der Luzerner fällt es auch nicht mehr so einfach da vor der 16er vom FC Winterthur zu kommen. Die Winterthur stehen jetzt hoch, haben eine Linie gemacht, Mitte von der eigenen Hälfte, damit sie da nicht überlaufen werden. Und das spielt sich jetzt im Zentrum ab und der Ball geht wieder zurück zum Loretz. Und dann auf die rechte Seite. Und der Rohner wieder mit einem guten Ballbühn Zuffi. Aber der Rohner ein bisschen Gedanken langsam, das ist schade. Und jetzt Luzern mit einer guten Aktion im Zentrum. Der Di Giusto läuft in 16er und schließt knapp am Goal vorbei. Uiuiui, das ist jetzt eine sehr gute, schnelle Aktion von der Luzerner über die halblinke Position. Zwei, dreimal direkt gespielt und am Schluss verzieht sie dann den Matteo Di Giusto und haut sie am linken Goalpfosten vom FC Winterthur vorbei.
0: Ganz kurz noch, das Spiel Lausanne GC. Es ist wirklich so, dass Lausanne mit der bestmöglichen Mannschaft spielt. Also spielen mit einer besseren Mannschaft, als man zweimal gegen Winterthur gespielt hat. Man hat wirklich alle Spieler, die Top-Spieler, die man hat, auch mit dem Cane und so weiter, und sogar die Verteidigung, der Sow ist wieder dabei, zur Verfügung. Und GC spielt mit einem Spieler, der am Dienstag im letzten Grund gegen Winterthur eingewechselt worden ist. Und sonst ist kein Spieler dort jetzt auf dem Match, also in der Startformation. Es ist nur der Marques, der eingewechselt worden ist, der rechten Außenverteidiger spielt und alle anderen nicht. Aber es haben natürlich immer noch zwei, drei gute Spieler. Und dann auch natürlich viele gute Nachwuchsleute. Und man sieht, dass GC eigentlich ein gutes, ausgeglichenes Kader hat, auch wenn das viele U21-Spieler jetzt da sind. Sie haben auch gute Junioren. Sie sind eine von den Mannschaften, die in der Schweiz, in der Super League, in dieser Saison ganz, also mit am meisten eingesetzt haben. Nebst dem FC Zürich. Kann man nicht sagen, oder? Ja, nur so. Also ich habe das auch gesagt, viel nur U21, aber die sind auch tatsächlich auch gut und sie führen 1-0.
1: Ah, schade. Rodri Smith hat den Ball vorbeilegen. Das hat nicht ganz geklappt. Aber die Winterthur, die jetzt die Luzerner hoch anlaufen und jetzt müssen schauen, dass sie nicht in den Konter reinlaufen. Oh, hervorragend gemacht. Der Zuffi, der ist gerade noch genug schnell, um den Ball dort am Ferreira ablaufen. Ja, ab und zu blitzt dann Klasse von Luzern schon auf, wenn sie dann ein bisschen in einen höheren Gang schaltet und ein bisschen Tempo aufnehmen und schnell spielen. Dann müssen sich die Winterthur hier gut konzentrieren, dass sie keine überkommen. Und jetzt auch jetzt wieder die Luzerner ganz aussen, aber dort kein Problem, der Kavit kann abgedeckt werden und er entscheidet sich für den Rückwärtsgang.
0: Ja, man muss sagen, wenn du mit 5 Junioren spielst, mit eigenen oder ehemaligen, also Zuf ist da mitzählt, hat Luzern 6 eigene Junioren dabei.
1: Ja, Gueni. Der hat zwar den Ball und auch viel Raum, aber leider kein Gegenspieler, den er kann anspielen kann.
0: Kein Mitspieler?
1: Kein Mitspieler, den er kann anspielen. Er hat einen Haufen Gegenspieler, jetzt habe ich ja zwei Sachen miteinander wollen sagen. Ja, aber immerhin, die Winterthur bleiben im Ballbesitz. Rodri Smith, Max Utei. Gut, Zuffi. Der Zuffi läuft Richtung 16er. Ah, eigentlich alles gut, aber leider Pass. Am Roman Buss ein bisschen in den Rücken hin. Und dann da über Stadiondach
0: rausgehauen. Knapp nicht. Fast auf unseren Computer gelandet. Ja. Der Arnold im Freigeschlag, auch ein Luzerner Junior. Es ist also nochmal einer auf dem Feld, ein Luzerner Junior. Und im Kader von Winterthur hat es noch zwei weitere, der Dario Ulrich und der Silvan Siedler. Und der Ulrich ist auf dem Matchblatt, der Siedler nicht.
1: Ja, das wird dann auch das Thema sein für die nächste Saison. Eben, wer bleibt im Kader noch alles dabei? Und welche Veränderungen wird es geben? Da wird man mit einigem müssen rechnen. Da wird sich vieles dann im Hinblick auf die nächste Saison sicher verändern. Von dem her ist das, was wir heute da miterleben, auch das erste Spiel quasi in der Vorbereitung. Jetzt Luzerner, die einen guten Steilpass machen.
0: Holt den Corner raus.
1: Immerhin, es gibt einen Eckball. Ja, die Sachen sind gefährlich. Dort hat man bei der Winterthur einfach manchmal so ein bisschen den Eindruck, ja, sie wären ein bisschen anfällig. Das ist jetzt in der ganzen Meisterschaft immer mal wieder der Fall gewesen. Aber bisher klappt das gut. Halbe Stunde durch. Eckball für Luzern von der rechten Seite. Matteo Di Giusto ist rausgelaufen.
0: Ja, nimmt Anlauf. Zeigt an, wo er wird spielen. Spielt er, flankt er rein Richtung Pfeifer-Ecke vor der Abwehr von der Winterthur. Dann rausgewehrt. Noch vom Rohners Nachschuss. Blockt vom Luzerner. Nachschuss und eine Riesenparade. So, das 1-0 von Winterthur, nicht von Luzern, verhindert worden ist. Vom Winterthur Gori, vom Spagnoli. Der Schuss hat das offenbar gut gesehen. In den Leuten rein und hat dort offenbar Gas frei gehabt. Und kumpelt dann von uns aus gesehen links über. Und bereinigt die Situation zu einem weiteren Corner. Corner-Verhältnis da 2-1 für Luzern, spielst dann 0-0. Wieder dort in Giusto.
1: Und eine schöne Geste. Der Kavit hat am Spagnoli auf die Schulter geklopft, hat gesagt, er hat ihn gut gehalten. Eben, das geht auch, weil es um nicht mehr viel geht jetzt. Aber wirklich eine super Aktion gewesen. Jetzt
0: ja, Eckball. Corner vom Di Giusto, von der anderen Seite, also von links. Nimmt dreimal Anlauf. Jetzt das vierte Mal. Zeigt er das mal nicht an, wo er spielen wird. Er macht den flach auf den Fernandes, kommt der Ball wieder rüber. Und dann nicht im Offside gestanden, sonst war das manchmal gewesen. Der Ball dann abgewehrt von der Winterthur und Luzerner Händler an der Strafengrenze wieder zurückgeholt. Wieder wird er die Giusto eingesetzt am linken Strafraum. Flanke und dann der Spagnoli mit einer Parade gegen den eigenen Mann, gegen den Arnold. Befreit er dort. Nicht sehr stilrein, aber trotzdem effektiv. Der Ball ist nochmal reingeflankt von der Winterthur. Wieder abgewehrt vom Sitterle. Dort alle Männer, beide Männer gegenseitig am Körper. Und jetzt Essian, der den Ball gewonnen hat. Läuft gegen zwei. Jetzt kommt der Dritte. Jetzt trippelt er, kann den Ball heben. Spielt ihn dann? Ja, nicht. Er wird jetzt zurückgehebt vom AB. Hätte noch können überspielen auf den Max Utei, aber der hat das zum Glück nicht gemacht, weil der Max Utei dort isoliert gestanden ist. Der hat mit einem guten Pass, aber in Mitte auf den Zuffi. Der wird dort angelaufen von zwei, er spielt auf die linke Seite zum Gueni. Der Gueni leitet den Ball zurück, flankt und flanken. Ein bisschen zu wenig Zug, abgehört von der Luzerner, Schuss von Messia. Oh. Und der Ball geht dann, ja, einen Meter, anderthalb neben dem Goalpfosten, aber auch über die Latte würde gehen, wenn die Latte dort durchgeht, wenn der Goalpfosten in diesem Kreuz oben durch, wo es so würde gehen. Ist der Ball dann relativ klar vorbeigeflogen. Wenn man die Statistik anschaut, erstaunt es mich, dass es dass Luzern natürlich mit Ausnahme jetzt von dieser grossen Chance, die der Spagnoli da zunichte gemacht hat, eigentlich die besseren Werte, die Expected Goals, hätte ich jetzt nie so gesehen. Ballbesitz. Klar haben sie rund 60% und Winterthur 40%. Also das wird sicher noch aufdatiert werden. Da viele Spiele, die laufen und viele Leute, die an den elektronischen Geräten sind. Durch das geht es auch etwas länger, bis die Daten da aufgeschaltet sind. Jetzt der Bus, der einen Ball übernehmen konnte vom Smith und mit dem Kopf zugespielt hat. Jetzt hat Winterthur wieder ein bisschen mehr vom Spiel vorher Luzern, während 5 Minuten oder 7 Minuten eigentlich feldüberlegen gewesen mit 2 Abschlüssen. Jetzt der Spagnoli flach rausgespielt und macht das mit dem Fuß meistens gut. Ich finde mit dem Fuß besser als der Capino. Also sauberer Pass, kommen die Neuer an. Vielleicht kommt er nicht weiter, aber präziser spielt er sie raus. Kein Risiko.
1: Ja, manchmal lässt er sich ein bisschen viel Zeit, hat man den Eindruck. Aber ja.
0: Ja, jetzt sind dann, jetzt ist gerade die 35 Minuten vorbei, also 35 Minuten jetzt genau gespielt. Und es steht immer noch 0-0 zwischen dem FC Winterthur und dem Gast aus Luzern.
1: Ja, Luzern im Ballbesitz, der Bayrami, aber der macht sie wieder zurück auf den Loritz. Und ich möchte da quasi schon mal eine Prognose wagen. Ich habe den Eindruck, wirklich ein absoluter Gewinn für die Mannschaft, Emmanuel Essiam. Und man merkt mit seiner Dynamik her absolut gerade das Potenzial als Publikumsliebling. Auch die Art und Weise, wie dynamisch er sich auf dem Feld bewegt, sieht das hervorragend aus. Ja. Jetzt aber Luzern mit dem nächsten Angriff. Die Giusto, ein Chip in 16er IAD kann aber der Ruben Fernandes den Ball nicht übernehmen. Und darum kein Problem für den Antonio Spagnoli.
0: Ganz den Ball aufnehmen. Kleine Nebenbemerkung noch. In der ersten Liga gäbe es ein Spiel zwischen den Grasshoppers und in Gurtertal. Und das Spiel hat man nicht können durchführen. GC hat den Vorfan in der Lage kassiert, weil sie zu wenig U21-Spieler eingesetzt haben. Jetzt, oder weil sie nicht genügend Spieler haben, ist der Match abgesagt worden, Vorfan in der Lage. Also für GC. Also es hat Erfolg, dass man da nicht kann in das Stadion. Und durch das. Und hat auch Erfolg, dass GC Winterthur in die Liga unten dran geschickt hat am letzten Dienstag. Wie geht es jetzt da wirklich macht, was sie wollen?
1: Ja, gut, ich habe ein gewisses Verständnis, oder? Am Montag ist ja dann bereits das erste Barrage-Spiel.
0: Es tut den Aufstiegskampf verfälschen, weil es wäre wichtig gewesen, dort das Spiel, also dass eine andere Mannschaft durch das eben benachteiligt ist, und das ist der FC Langenthal. Weil GC da das Spiel jetzt einfach kampflos verloren gibt. Also eine Wettbewerbsverfälschung in diesem Bereich, auch in der ersten Liga mit U21-Mannschaften von GC.
1: Oh, jetzt spielt sich die Winterthur aber da herrlich durchs Zentrum. Alles total direkt gespielt. Und dann hat da plötzlich der Sitterle aber dann gleich keinen Raum und muss sie zurückspielen. Und dann ein Ballverlust, der Spagnoli. Die Luzerner haben da Ball im Blick und dann spielt sie ihn zurück da zum Pascal Loritz. Pascal Loritz, der immer mehr oder weniger in der Mitte von der eigenen Hälfte steht. Und dann die Luzerner, wo aber auch nicht alles so wunderbar klingt. Der Rohner, wo sie aber nur ins Zentrum kann spielen und die Luzern den Ball wieder einnehmen kann. Kavit.
0: Jetzt ist es gefährlich.
1: Ja, ganz gefährlich. Goal. Ja, das siehst du gerade gekommen.
0: Ja, es war ein blöder Pass vom Rohner ins Zentrum, wo du gesagt hast. Ja. Anstatt den Ball Longline einfach führen spielen, spielt er einen dort in der Mitte und der ist abgefangen worden von den Luzerner. Und er war natürlich auch noch dort draußen. Ja, wirklich, das ist nicht unglücklich gemacht. Das ist einfach nicht gescheit gemacht. Oder, man könnte es sogar noch negativer ausdrücken. Und der Kavit nimmt den Ball dann an, aus der Drehung raus, entgegen dem Lauf von Spagnoli. Haut er via Pfosten rechts in die Ecke, aus der Drehung raus. Ein klasse Goal gewesen.
1: In langen Ecken, ja.
0: Aber es ist... Du hast ja dann den Rohner erwähnt, ja. Aber es war eigentlich auch eine schlechte Aktion von Vasovic, der den Ball auf die Schuster spielen wollte, so dass der Rohner überhaupt an den Ball ankommt. Das war ein komplettes Missverständnis von den Luzerner. Und die Winterthur verschenken nachher auf die Art den Luzerner den Ball und damit eigentlich das Goal. 1-0 in der 39. Minute für den FC Luzern. Und damit ist auch klar, man hat einmal mehr, und das ist zum 38. Mal in dieser Saison, können die Null nicht können heben hin. Jetzt mal schauen, dass man nicht einen Doppelschlag überkommt. Wieder fast unnötiger Ballverlust, das Foul, zuerst der Zuffi. Und der Gueni regt sich auf. Der Gueni, der viele Zweikämpfe hat, sehr, sehr effektvoll spielt, sehr viel rennt, aber defensiv zwar wirklich steht, aber nichts kann bewegen. Der Gefühl vorne immer wieder auch Böllen verliert. Dann gibt es einen Freistoß. Und zwar ist das 12 Meter außerhalb vom Strafraum. Das sind 28,5 Meter zentral. Aus dieser Position hat die Giusto im letzten Jahr, ziemlich genau vor einem Jahr, gegen Yverdon, sogar noch 2 Meter weiter hinten, einen Ball unter die Latte gehauen beim Stand von 2-0 für Yverdon. Das war 2-1 und hat Winterthur durch das wieder ins Spiel gebracht. Also wenn man von dem 2-0 hat, wo Winterthur geführt hat, gegen GC und dann verloren hat, ist eben Winterthur umgekehrt auch in dieser Situation gewesen, dass sie kein Bein von Sander gebracht haben. Letzte Saison, man hat durch eine Standardsituation, einfach durch den Schuss von Giusto, wo jetzt auch wieder beim Ball steht, dann 2-1 geschossen und am Schluss noch mit 2 Penalti glücklich noch das 2-2 gemacht. Und das ist Yverdon dann hinter Winterthur geblieben und Winterthur vor Yverdon und hat aus dem letzten Spiel raus als drittletzten, wo ja alle Mannschaften ja gewonnen haben, die drei letzten, Winterthur, GC und Yverdon, die Pole Position können behalten und ist nicht abgestiegen, Yverdon ist abgestiegen. Also das ist ziemlich genau der Ort, eben 2 Meter weiter hinten. Die Giusto hat jetzt den Ball gesetzt. Der Bus steht vor ihm, ehemaliger Mannschaftskollege von Winterthur und sogar ein sehr guter Kumpel von die Giusto ist der Remo Arnold. Die sind ja immer wieder miteinander unterwegs gewesen. Auch der Rohner mit dem Di Giusto zusammen, auch wo der Di Giusto weg war, der Rohner haben wir auch gesehen im letzten Grund, wie sie auf der Tribüne gesessen sind, mal bei einem Spiel. Jetzt nimmt der Anlauf und der Schiedsrichter tut die Mauer stellen mit dem Spray. Sind dort 3-4 Männer von Winterthur in dieser Mauer, 2 Luzerner, die noch einen Meter weiter vorne stehen. Noch ein bisschen rechts von dieser Mauer, der Spagnoli, der links gesetzt hat, die Mauer. Es ist eine schwierige Position für den Goalie, weil dann musst du entscheiden, du die Mauer jetzt rechts oder links anstellen. Und er stellt sie jetzt rechts an, von ihm aus gesehen, und steht im linken Ecke. Der Schuss kommt, blockt von der Mauer, der Ball gumpert durch. Dann abgenommen worden und dann geschossen, abgefälscht. Oh. Und dann zum Glück hat der Spagnoli dort den Schritt nicht noch gemacht in die andere Richtung. Aber sich dort leicht vertrampelt, wo es kein Gras hat. Und hat dann den Ball aber noch übernehmen, den Schuss, der abgelockt worden ist. Aber es wird hier gezeigt, es gibt Offside. Da ein Offside. Das ist ein indirekter Freistoß. Der von Luzerner ist da in der Position im Strafraum gestanden, irregulär. Und es gibt einen Freistoß für den Spagnoli. 1-0 für den Luzern aus der 39 Minuten, das Goal vom Kabit. Es ist ein ausgeglichenes Spiel von der Torchance her. Luzern aber klar mehr Spielanteil. Jetzt vor allem in den letzten 10 Minuten sind sie einigermaßen fast immer in der Hälfte von der Winterthur drin gewesen. Winterthur hat Mühe, sich da zu lösen. Luzern hat wie den Gürtel anfangen, ein bisschen, Engelschnall ist es blöd gewesen. Nein, man muss sagen, das Ganze ein bisschen zuzogen, oder? Mehr ein bisschen um den Hals herum, kann man sagen. So ein bisschen anfangen, Winterthur würgen, jetzt ein Pass und Gueni und wieder, kommt nicht an. Richtig Rohner wäre aber vielleicht auch Offside gewesen. Luzern hat den Ball wieder gewinnen können und jetzt gehen sie nochmal über die rechte Seite. Man ist dort auf der Seite der Kabit eingesetzt worden. Trippelt dort raus durch, kommt raus durch, flankt und der Spagnoli unter den Ball durch. Hat er ihn noch berührt oder nicht, ist die Frage, das werden wir dann sehen. Nein, der Schiedsrichter zeigt da, es gibt Einwurf für Winterthur, also ist er nicht mehr an dem Ball dran gewesen. Also, so gibt es Einwurf jetzt durch den Rohner, der vorher das 1-0 für Luzern eingeleitet hat mit seinem unnötigen Pass in die Mitte. Es ist auch so etwas... Ron ist routiniert genug, dass mir das nicht passieren muss. Aber man sieht das immer wieder, so Sachen, dass Bälle Mittagsspiele, klar, nein, dass sie auf dem Feld behalten werden, statt den Ball einfach rausspielen, wenn man so unter Druck ist. Jetzt geht der Ronner am Gegner vorbei.
1: Das ist jetzt gut.
0: Und das ist gut an Fernandes. Kommt auf der zweiten, zieht jetzt in die Mitte und spielt jetzt tief ab auf den Bus. Der bremst ab. spielt dann auf die linke Seite und dort verspringt Smith den Ball. Und es war eine Slapstick-Aktion. Er geht in behind. Er wäre allein aus dieser Position gestanden, wenn er den ein bisschen stoppen kann und nachher noch einen Meter reinlegen, dann kann er schiessen, allein vor dem Goli. Und so kommt er auf und er hat den Ball mit dem rechten Fuß sich an das linke Bein angespielt. Und die Frage ist, warum nimmt er überhaupt den rechten Fuß, um so einen aufspringenden Ball dann zu stoppen? Er hätte einfach stehen bleiben und der linke Inner ist nicht, den Ball einfach stoppen. Aber er hat wahrscheinlich gedacht, wenn ich ihn so mitnehme, dann habe ich die bessere Position. Und wenn ich bremse und stoppe, dann fangen sie mich ab, dann holen sie mich ein. So wird das Gedanke gewesen sein. Und dann kann man wiederum sagen, dann wäre es gescheiter, ich da jetzt von oben runter sitzend, oder? Den Senf dazugeben, das Senf, ich sage es jetzt gleich, wäre es gescheiter, man schiesst mit dem linken Fuß direkt und haut den rein. Oder halt 7 Meter übers Goal. Wo dann Fernsehreporter können sagen, alles Risiko genommen. Dabei ist es überhaupt kein Risiko.
1: Ja.
0: Das kommt auch dazu. Ein Risiko nimmst du, wenn du vor einem eigenen Goal, vor einem eigenen Ehrengoal trippelst, oder? Dann nimmst du das Risiko und der Gegner greift ja. Aber vor dem Gegner ist ein Goal ein Risiko, wenn du rausziehst leer. Dann ist es anders.
2: Nachspielzeit in der ersten Halbzeit beträgt die Minimum
0: 1 Minute Nachspielzeit und der Roland ist voll dabei.
1: Ja, genau, voll dabei. Nein, das Entscheidende ist, dass man sieht, der Roland Schmiss ist natürlich schon eher kein Stürmer. Ist auch irgendwie so ein bisschen wie überrascht gewesen, dass er den Ball dann auch noch bekommen hat. Aber who knows? Immerhin die Winterthur doch ab und zu auch wieder mal mit einer guten, schönen Offensivaktion.
0: Du meinst also, er ist vorne gerannt und hat gedacht, ja, ich gehe jetzt einfach mal vorne, der Ball kommt ja sowieso nie über, aber ich renne gleich vorne, genau, zum Trainer zeigen, die Kilometer dann machen am Ende vom Spiel, wenn wir auf die Bilanz dann schauen.
1: Ja, weil der Seitenwechsel von Roman Buss ist nämlich wirklich gut gewesen und der klappt auch nicht einfach immer, oder?
0: Oh, jetzt klappt aber eine Aktion von der Luzerner fast und jetzt gibt es eine Penalty, weil dort der Ferreira, der Vasovic, zurückgerissen wird noch und wer hat den zurückgerissen gehabt?
1: Ja, der Sitterle. Ja. Eine rote Karte.
0: Allein, er reisst ihn zurück. Der Ferreira, der Vasovic will ausholen. Er nimmt jetzt den Ball, jetzt diskutieren sie da, weil der Knesic, bei Rami will den Ball selber schiessen, aber der Vasovic schiesst ihn nicht selber. Jetzt ist die Giusto, nein, die Giusto gegeben. Okay. Die Giusto, die da doch im letzten Spiel hat doch der auch schon ein Goal geschossen. Mit einem Penalty.
1: Im Auswärtsspiel.
0: Nein, da auch. Er hat doch 2-0 geführt und dann macht er es 2-1. Das war eine blöde Aktion. Ein Foul war immer an der Strafraumgrenze. Das ist auch, wo man es 2-0 zur Hand ausgegeben hat. Jetzt kann er es 2-0 machen.
1: Ja,
0: da hat er eine geschossen gehabt. Im Auswärtsspiel auch. Wo dann aber Winterthur gewonnen hat. Die Schuster jetzt unter dem Tiefkonzert. Roland macht weiter.
1: Ja.
0: Und abwärts.
1: Zweimal hebt er. Was für eine Szene.
0: Ja, Spagnoli fährt den Ball. Von ihm aus gesehen, gumpend rechts weg. Der Ball so halb hoch, nicht platziert, geschossen. Jetzt ist der Schiedsrichter noch mal am Ohr. Nein, das zweite Mal ist er nicht am Ball gewesen. Und jetzt pfeift der Schiedsrichter in Pause. Und der FC Winterthur hat jetzt in dem Sinn Glück, dass der Schaden nicht grösser ist. Ja. Man ist nur mit 0-1 hinten drin. Man hat aber einen Mann weniger.
1: Ja.
0: Also es war in der 39. Minute gewesen, eigentlich die letzte Viertelstunde, wo der FC Luzern den FC Winterthur komplett eingeschnürt hat. Der Owner, der den Ball wollte, kommt bedrängt, wegschiessen, schiesst ihn in die Mitte. Der Ball wird abgefangen, sofort in die Strafe geleitet. Der Kabit lenkt den Ball nachher und nimmt ihn aus. Der Eigus trifft den 1-0 tief aber in die Ecke. Jetzt ist es verdient. Dann vorher noch die Szene, der Penalty. Das Foul, wo der Zitterle, sein Gegenspieler, der Vasovic, am Arm zurückreißt und kommt die rote Karte über, weil der Vasovic wäre allein vor dem Goalie gestanden. Und so, der Penalty nachher aber verschossen worden ist. Also, es wird schwierig, das Spiel noch zu gewinnen, mit einem Mann weniger und dem Rückstand. Es ist vielleicht noch das Ziel, dass man nicht 100 Goal überkommt. Bis jetzt steht man bei 98.
1: Ja, und man kann sagen, unabhängig davon, wer im Goal vom FC Winterthur steht, Penalty heben, das können wir eigentlich recht gut. Heute wieder. Ja gut.
0: GC ist 2-0 in Führung gegangen, auch in der 39. Minute durch den Fichter in Lausanne gegen Lausanne-Spur.
1: Ja, genau. Aber ich würde sagen, wir gehen mal zurück ins Studio zu den Pausenplatten und melden uns wieder, wenn es dann losgeht zur zweiten Hälfte.
3: Wunderbar. Vielen Dank, Toni Gassmann und Roland Hofmann, für das Kommentieren da von der ersten Halbzeit. Und ich habe es vielleicht gerade noch gehört. Der Toni hat noch das Resultat gesagt von einem anderen Spiel, das noch am Laufen ist. Das ist eben Lausanne-Spur gegen Grasshopper Zürich. Dort steht 0. Dort steht es 0-2 für GC. Und gespielt wird auch noch in Zürich. Der FCZ hat nämlich noch Servette empfangen heute. Die sind jetzt auch in die Pause gegangen. Und der Spielstand bis zur Pause ist 0-1 für Servette. Ja, das sind die Spiele, die Super League-Spiele, die gerade noch aktuell zeitgleich am Laufen sind. Der Roland hat es gesagt, wir möchten uns natürlich in dieser Pause erholen. Wir möchten gar nicht so fest über Fußball nachdenken. Wir möchten Musik hören, die uns vielleicht auch ein bisschen auf andere Gedanken bringt. Unsere beiden Kommentatoren, die haben mir einen Musikwunsch durchgegeben. Und die werden wir natürlich als erstes hören. Einerseits hören wir «Don't Want Your Love» von Rock Goddess. Und dann hören wir noch «Memories of Heidelberg» von der Peggy March. Und dann hat es nachher vielleicht auch noch Platz für einen weiteren Song. Ich wünsche euch auf jeden Fall eine gute Pause und wir hören uns, ich würde sagen, gut 15 Minuten wieder.

Memories of Heidelberg ist das gsi von der Peggy March. Und es ist natürlich immer noch Pause auf der Schützenwiese. Unsere Kommentatoren, wie auch natürlich die Spieler auf dem Rasen und inklusive der ganze Staff, ja, der Trainer, die müssen sich natürlich auch noch ein bisschen erholen. Ihr müsst vielleicht auch noch ein bisschen erholen, oder? Es ist schon einigermaßen viel passiert, kann man sagen, in dieser ersten Halbzeit, inklusive ein Goal, sagen wir mal, für die, die wir eigentlich nicht unbedingt haben wollen. Dann eine rote Karte, jetzt auch nicht für die, die wir unbedingt haben wollen. Ja, da muss man sich mal ein bisschen erholen. Darum, ich würde sagen, ich habe da jetzt nochmal ein Lied rein. Ein Lied, wo ich mich vorher dafür entschieden habe. Ich finde, es passt einfach auch noch gut. Es ist von einer wunderbaren Schweizer Band, die vielleicht viele von euch kennen, wenn ihr da zulässt. Vielleicht haben sie schon lange nicht mehr gehört. Ja, ab einem gewissen Alter hört man sie dann eher weniger, kann man vielleicht sagen. Aber ich finde, ihre Texte, die sind einfach nach wie vor toll. Die sprechen nach wie vor für sich. Und darum hören wir jetzt noch Goal von der wunderbaren Sterne 5.

0: Der Böhle muss ins Goal. Ja, hoffen wir, das passiert in den nächsten 45 Minuten genau so, wie es die wunderbaren Sterne von Hüfi da jetzt gerade für uns gesungen haben. Auf der Schützenwiese sind alle langsam wieder ready. Mannschaft, Staff, Trainer und natürlich unsere beiden Kommentatoren, die auch das heutige, das letzte Heimspiel noch für uns alle werden kommentieren. Es sind das der Roland Hoffmann und der Toni Gassmann. Und zu diesen beiden gebe ich jetzt wieder raus. Auf die Schützenwiese.
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3: Ja, herzlich willkommen zurück hier auf der Schützenwiese. Wir fangen in wenigen Augenblicken an mit der zweiten Hälfte. Der FC Winterthur macht einen Wechsel. Es ist der Andrin Hunziker, der kommt und das Spielfeld verlässt, ist der Leandro Maxutei. Ja, die Winterthur mit einem Mann weniger, seit kurz vor der Pause und der rote Karte gegen den Sitterle. Wir sind dann gespannt, wie die Winterthur auf das reagiert. Und der Spagnoli, der auch schon einen Penalty gegeben hat. Also eigentlich ist ja recht viel gelaufen in der ersten Halbzeit. Der Gianforte hat den Ball angesetzt. Und dort steht der Gueni. Ja, wir warten dann noch, bis alle parat sind, bis es losgehen kann. Das ist jetzt der Fall. Achtung, fertig, los. Die zweite Hälfte ist freigegeben. Und dann ein guter Ballgewinn von der Winterthur. Leute, wir sind ganz auf der linken Seite. Rodri Smith. Oh, das ist... Ah, schade. der Smith steht im Offside. Er hat im ersten Augenblick gezögert, weil er gemerkt hat, er steht zu weit vorne, und wo er dann wirklich angezogen hat auf der linken Seite, dann ist er dann zurückgerückt worden. Drum Ballbesitz für Luzern. Der Loretz verleiht auf links. AB im Zentrum. Dann der Hunziker mit dem Ballgewinn an der Mittellinie. Jetzt läuft er gegen alle zu. Jetzt hat er aber vier Gegenspieler. Bleibt aber mit ein bisschen Glück immer noch im Ball. Sitz AB, aber er bringt dann den Ball nicht richtig ins Zentrum. Es fehlt ihm dann dort die Kraft, um das alles zu lösen. Und dann die Luzerner, oh, mit einem sehr guten Ball auf die rechte Seite. Vasovic gegen den Rodri Smith, aber der Smith, der den Ball gut kann, übernehmen. Loic Lüthi treibt sie durchs Zentrum durch. Und ein Ballverlust. Ja, der Gueni auch mit einem sehr unglückliche Zuspiel. Jetzt hat der Vasovic im 16 auf der rechten Seite ganzen Haufen Raum. Und dann schlittert dort die Giusto mit seiner Grätsche am Ball vorbei. Ja, Luzern da in den ersten paar Minuten ganz knapp am zweiten Goal vorbei. Einwurf für die Winterthur aus der eigenen Hälfte auf der rechten Seite. Etwa höhe 16er. Und dann entscheidet sich dann der Arnold am Schluss für den ganz langen Ball. Der Roman Buss, der viel läuft, aber die Winterthur eben haben natürlich einmal weniger auf dem Feld. Das macht es schwieriger, um alles sauber abzudecken. Aber der Essiam bereits wieder mit einem guten Ballgewinn. Ah, sehr gut. Der Buss hat jetzt ein bisschen Raum auf der linken Seite vor sich. Wer könnte er mitnehmen? Der Gueni läuft in Position, aber er entscheidet sich, den Rohner mitnehmen auf der rechten Seite. Der Rohner flankt ins Zentrum, aber dann dort kein Winterthurer, der Knesewitsch, was sie rausbringt.

0: 2 gegen 4, aber überhaupt keine Bewegung im Strafraum gewesen. Ja. Nicht so gewesen wie gegen Lausanne, wo der Ohner geflankt hat und der Hunziker hat sie dann reingetan.
1: Und dann der Spagnoli, der super abtaucht gegen den Cap Witt, der steil eingesetzt worden ist auf der halbrechten Position von Ferreira. Immerhin, was man kann sagen, 2-3 gute Aktionen vom Antonio Spagnoli.
0: Und ja, Penalty gegeben.
1: Penalty gegeben. Ah, dort ist der André Hunziker dann ein bisschen ausgerutscht, so dass er dann nicht richtig am Ball gekommen ist. Und dann die Luzerner wieder mit dem nächsten Angriff. Di Giusto, aber super abgelaufen vom Remo Arnold.
0: Jetzt haben wir gesehen, dass es einfach Kollegen sind.
1: Ja, ja.
0: Der Zweikampf, den ich schuss, wirklich, der Kenny ist richtig drin.
1: Ja, ja, hat sich
0: und der Arnold hat den Fuß ein bisschen angehebt und wirklich nicht noch drei den Fuß hingehauen, noch Verletzung noch vor der Ferien.
1: Ja, man muss ja schliesslich ordentlich baden können.
0: Ja, der Arnold hat gesagt, er ist wirklich durch. Er braucht dringend mal Abstand. Hat ja nicht gewusst, letzte Saison, oder? Auch, geht es in die Parage oder nicht, haben wir dann nichts können machen, weil das vor dem letzten Spieltag nicht klar war. Jetzt haben wir ein bisschen mehr Zeit gehabt. Natürlich hätten wir lieber die Situation anders gehabt. Also man hätte lieber weniger Zeit gehabt und hätte heute noch eine Chance. Man wäre hinten drin und GC würde 1-0 führen, 2-0 führen in Lausanne. Das ist immer noch der Fall. Ja. Aber es ist ja noch fast eine Halbzeit zu spielen.
1: Ja, das Allerwichtigste ist, dass die Winterthur da zum Abschluss einen guten Eindruck hinterlässt. Und dann heben sich da der Hunziker und der Knesic beide ganz intensiv am Leibli. Ivo für die Winterthur.
0: Jetzt der erwartbare Goalwert von Winterthur 0-2-5 und von Luzern 1,63. Das ist sicher der Penalty, der einen grossen Teil in die Bilanz macht. Aber 0,25 dünkt mich für ein bisschen wenig für Winterthur.
1: Ja, das sehe ich also ehrlich gesagt auch nicht so wirklich. Aber ja. Oh, Di Giusto mit einem super Pass, wo dort der Arnold mit einer Grätsche kann ablaufen. Aber dort ab und zu blitzt dann klasse von Matteo Di Giusto schon auf. Und dann der Essiam, der vom Kavit gefoult wird. Sie haben vor allem in der ersten Halbzeit mit einem super starken Tanz, den er da aufs Parkett gelegt hat. Jetzt natürlich auch ein bisschen schwieriger, weil die Winterthur eben einmal weniger sind und sich müssen überlegen, wie sie da allenfalls einmal noch zu einer Goalchance kämen.
0: Lange Ball von Spagnoli, der Knesic und der Hunziker langen sich dort als Libyan, schien sich der Laden einfach laufen. Der Ball ist bei den Luzernern und jetzt können sie sich wieder durchsetzen. Da läuft der Aussen durch gegen den Gweni, der am Trikot vom Gegner. Jetzt ist es umgekehrt, Hand dran. Jetzt gönnt der Aussen den Ball. Er sagt, aber es gäbe einen Corner. Schiesse den Ball Winterthur und Gweni an. Aber es gibt aber eine andere Entscheidung. Es gibt Abstoß beim Goal von Spagnoli. 0-2 sind wir noch. Das Goal aus der 39. Minute vom Kavit. Und der Abstoß jetzt gemacht vom Lüthi in Fäufer rein auf den Spagnoli. Der zeigt da, wo er spielen wird, dass man muss entgegenkommen muss. Der Hunziker läuft dann quer an den Ball an, aber der Knesevic gönnt das Kopfballduell. Spielt auf die linke Seite zum Ferreira. Jetzt ist der Ball noch weiter rein beim Fernandes. Jetzt noch weiter links, wie im Rugby.
1: Ja,
0: genau. Und jetzt kommt der Ball in die Mitte, in den Strafraum hier. Nochmal der Ferreira. Owusu läuft dort an, aber es ist dann der Bayrami, der den Ball überkommt, spielt dann über auf den Fernandes, der Doppelpass mit Di Giusto, aber kommt der Ball wieder rüber, am linken Strafraum, flankt und flanken geht richtig hinter Goal-Ecke, der Spagnoli mit der Parade, aber dort wird gezeigt, es war irgendein Offside von einem Luzerner, offenbar der Spagnoli hat den Ball noch abgewehrt, also wenn er rausgegangen wäre, hätte es einen Corner geben müssen. Aber das nicht. Und jetzt der Frick, der seine Mannschaft auffordert, sie sollen gerade draufbleiben bei diesem Abstoß. Das macht jetzt der Kabit. Und der Spagnoli mit dem langen Ball dann, die nur 2 Winterthur gegen 4 Luzerner. Der Bus hat den Ball mit dem rechten Oberschenkel können annehmen gegen den Bayrami. Kann ihn dann noch mal rasch übernehmen, indem er draufsteht, aber der Bayrami hält unten den Ball anfliegt, der Ball fliegt weg und Luzerner über den AB baut wieder den nächsten Angriff auf. Auf der rechten Seite ist der Dorn, spielt jetzt zum Ferreira, dann in Mitte wieder zurück zum Knesevic, der Knesevic über auf die linke Seite zum Bayrami und jetzt ist der Fernandes wieder dran. Also jetzt haben alle vier Verteidiger den Ball gehabt und sie haben dabei etwa 10 Meter Rundgewinn gemacht. Haben sie jetzt wieder verloren, indem der Lorenz einsetzt. Der Lorenz ist jetzt an der Mittellinie zu, 10 Meter. Vor der Mittellinie hat der Ball dann übergespielt zum Knesevic. Jetzt Doppelpass, jetzt kommt der Dorn nicht allein vor der Spagnoli. Das muss Goal sein und das ist Goal.
1: Das ist Goal.
0: Ja, Doppelpass, ganz einfach ja. Eingesetzt. Und auf der linken Seite von Winterthur Abwehr, vom Winterthur Abwehrblock, kein Mann, der dort auf der Dorn war. Es wäre ja der Außenverteidiger, der dort vorgegangen ist, der rechts ist. Also müsste eigentlich einer von den Außenspieler da zurückkommen mit ihm. Es müsste der Essiam sein, der dort die Position hatte. Und der Rodri Smith müsste auch dort sein, aber keiner war dort. Gewesen. Und wirklich Muttersen allein. Und der Dorn ist einer mit einem guten Schuss. Und er hat den Ball mit dem rechten Innerrist, mit leichtem Drall nach außen. Auch wieder beim Pfosten zu, reingesetzt ins Seitennetz. Also enorme Präzision. Zweimal ist der Ball, einmal beim linken Pfosten rein und einmal beim rechten Pfosten rein für Luzern. Sie führen 2-0. Die Führung ist mittlerweile so verdient, weil wir haben Penalty verschossen. Und jetzt Raketen aus dem Block von Luzern. Und die Winterthur haben jetzt ihr 99. Goal bekommen. Die Frage ist, überstehen sie den Match noch, ohne das 100. Goal zu bekommen? Das sind noch 10 Minuten. Nein, nicht 10 Minuten, 35 Minuten sind noch zu spielen, plus Nachspielzeit. Ja, mit einem Mal weniger, es wird schwierig.
1: Ja. Das Ziel wäre, wir bleiben nicht ganz 100. Ja. Zuffi im Zentrum.
0: Ist auch blöd für die Tabelle zu schreiben, wenn alle Mannschaften zweistellige Zahlen haben und eine einzige Mannschaft hat eine dreistellige Zahl. Wie willst du die Tabelle dann schreiben, ist das schön untereinander und alles.
1: Und dann pfeift der Gianforte ein Foul ab vom Hunziker am Bayrami. Könnte man durchaus auch umgekehrt sehen. Natürlich der Bayrami ein guter Verteidiger und der Hunziker durchaus auch einer, der immer mal wieder am Liebli reist. Aber da hat man jetzt durchaus gesehen, dass es da auf beiden Seiten heikel ist.
0: Ja. Ja, also wieder das, 50-50-Situationen, die man da nicht hat.
1: Ja. Und in dieser zweiten Hälfte, ja, die Luzerner logischerweise natürlich in allen Belangen überlegen. Und die Winterthur, die sich auch nicht so richtig könnt lösen kann, kommt wieder ins Zentrum und schließt ab. Und trifft aber den Ball nicht richtig und geht weit am Goal rechts vorbei. Abstoß beim Antonio Spagnoli. Ja, und der Patrick Rahmen reagiert. Er wird den Doppelwechsel vornehmen. Der Maluwunu und der Burkhardt stehen draussen. Und dann der Spagnoli mit einem Chip. Ja, der Hunziker einfach viel zu wenig robust im Zweikampf. Die Winterthur bleiben zum Glück im Ballbesitz. Rodri Smith nimmt Essiam mit. Boah, der Essiam mit einem Fehlpass. Knesi bringt es ins Zentrum. Oh, und der Arnold im letzten Augenblick von Kavit hat er dann noch können klären. Dort wäre der Kavit genau richtig gestanden, um von 8 Metern vom Goal einzunicken. Ja, die Winterthur jetzt so ein bisschen orientierungslos, oder eben die Luzerner natürlich haben einfach ein bisschen mehr Raum, weil sie einmal mehr sind und entsprechend da ganz viel rausholen können. Und dann gibt es da den Wechsel. Also der Roman Buss geht raus, für ihn kommt der Maluwunu.
0: Essiam geht auch raus.
1: Und der Essiam geht auch raus.
0: Burkhardt kommt für ihn. Essiam mit einer guten ersten Halbzeit, zweite Halbzeit nicht mehr so. Ist auch mitbeteiligt gewesen, dass der Dorn 2-0 schiessen konnte. Trabt jetzt raus.
2: Roman Buess. Und heißen herzlich willkommen mit dem 37, patrouilliert von der Supporter FC Winterthur, Elias Malamunu.
0: Ja, beim Auswärtsspiel, wo Winterthur in Luzern 2-1 gewonnen hat, war der Burkhardt ein wichtiger Mann gewesen. Jetzt ein Freistoß für den FC Winterthur auf der rechten Seite. Das ist Arnold, der den Ball sich gesetzt hat, spielt in die Mitte auf den Zuffi. Winterthur spart die Leute, oder den Sitterle spart sie hinein, wo jetzt ja nicht mehr da ist. Der Arnold läuft jetzt allen vorbei. Und er spielt auf der Burkhardt, im Zentrum der Platz auf der Luzern, spielt in der Mitte. Und der Arnold wäre fast noch dran gekommen. Aber der Lorenz sieht, das kommt raus. Und wir haben ja mal so einen Moment erlebt, wo der Pass noch 20 Meter weiter hinten gespielt wurde. Und es hat ein Kopfballgoal aus dem Strafraum raus gegen Luzern. Und es war 2-1 gewesen. Und Winterthur hat dort durch der Tobias Schettin auf Pass vom Granit Lekai damals gegen Luzern, ja, das entscheidende 2-1 geschossen mit dem Kopf. Jetzt der Ball auf die linke Seite bei den Luzerner. Fernandes flankt rein, Schuss, Goal. Nicht Goal, übers Goal, habe ich wollen sagen. Übers Goal, habe ich wollen sagen. Ich habe das Wort über verschluckt.
1: Ja, die Aktion ist auch sehr schnell gegangen dort vom Wasowitsch.
0: Jawohl, sie 0-2 immer noch also, aus Sicht vom FC Winterthur da. Ein bisschen abgedreht und dann den Ball so recht klar übers Goal gesetzt. Vasovic, der der Assistgeber war für den Pius Dorn beim 2-0 für Luzern und wo der Penalti rausgeholt hat, wo der die Schuster verschossen hat vor der Pause, aber zur roten Karte vom Sitterle geführt hat. Das sind die Aktionen. Die Luzerner wirken da immer noch frisch, spritzig. Man würde nicht denken für sie, dass es so ein Saisonendspiel ist, sondern sie wollen da wirklich etwas zeigen, sie nützen das. Es sind auch angenehme Temperaturen zu shooten. Es ist nicht irgendwie 25 Grad oder so, sondern es ist vielleicht 15 oder 12, 13 Grad. Aber wenn man sich bewegt, ist es eigentlich sehr, sehr angenehm da. Kühl, leichter Wind, also eine gewisse Frische. Und jetzt ist dann die Saison vorbei. Das ist paradox.
1: Ja.
0: Und im Winter muss man das Spiel absagen wegen Schnee.
1: Ja, und gleichzeitig fängt die Eishockey-Weltmeisterschaft an. Das muss niemand unbedingt verstehen, aber ja, okay.
0: Ja, die WM, oder die Olympischen Spiele, oder die Winter-Olympia, die ist vorbei.
1: Immerhin.
0: Ja. Jetzt Flanke von Fernandes rein, der Arnold Pedrocchi quert den Ball ab. Und es gibt einmal einen Angriff für Luzern auf der linken Seite. Aber nein, der Hunziker holt den Ball gegen den Bayrami. Verteidiger spielt den gut dann über auf den Malamunu. Jetzt 1 gegen 1. Malamunu ist sicher schneller als der Sie. Der Knesewitz leitet sich den Ball zurück vor, geht jetzt raus und durch, hat wieder. Stoppt jetzt, spielt sie nochmal zurück. Der Hunziker schiesst, aber der Burka bewegt sich nicht im Strafraum rein. So, dass da keine Chance ist. Er wäre nur eine Chance gewesen, wenn der AB, der den Ball abgewehrt hat, den Ball mehr als 90 Grad in die andere Richtung gelenkt hat, nämlich in Richtung eigenes Goal. Jetzt gibt es einen Einwurf, höhere Penaltypunkte für den FC Winterthur.
1: Ja, beim Malamunu hat man sich gehofft, dass er vielleicht einfach mal durchrennt, weil er doch schnell ist, aber irgendwie hat das nicht so geklappt.
0: Bei der Ballmitnahme hat er noch den Ball angedrückt und dann ist durch das der Ball ein bisschen versprungen.
1: Ja, aber eben die Luzerner auch jetzt wieder, obwohl sie so eine bisschen kleine Druckperiode haben müssen überstehen, lösen sich eigentlich gut und routiniert. Und die Giusto läuft bereits wieder in die Aktion, wird aber nicht eingesetzt. Kavit gegen den Loic Lüthi. Ja, der Kavit robust, aber der Lüthi eben auch gut. Und Winterthur mit einem guten Ballgewinn. Der Smith und dann der Hunziker und dann Einwurf für die Winterthur. Das macht der Rodri Swiss ein bisschen hinter der eigenen Mittellinie.
0: Jetzt kommt der Carveina bei Luzern rein und das Badanuda. Badanuda auch schon gegen Winterthur Torschütz gsi. Eben ein besagtes Spiel, wo es den Penalty gab, wo keiner war. Foul am Gori, wo es aber Penalty gegen Winterthur gegeben hat.
1: Ja, jetzt
0: rausgeht die Giusto.
1: Genau, rausgeht die Giusto.
0: Carreina, immer mal gut gegen Winterthur.
1: Fernandes geht auch. Carreina Und das Badanuda kommen die.
0: Also, die linke Seite komplett ausgewechselt. Carvena, der den Vertrag nicht mehr verneuert bekommen hat, der verabschiedet worden ist, letzten Dienstag in Luzern. Deutsche von Österreich gekommen.
1: Ich rufe Luzern Dorn aus der eigenen Hälfte raus. Und er spielt sie dann zurück am Loritz. Und Luzerner dann mit einem schönen Steilpass dort auf die rechte Seite raus. Dort unterläuft der Rohner den Ball und der Carvena, aber der schlänzt sie weit übers Goal. Ja, das ist insgesamt natürlich jetzt ohne die absolut letzte Überzeugung von der Luzerner. Sie müssen auch nicht mehr, sie führen ja 2-0. Das Spiel geht noch etwa 25 Minuten. Und dann ein Ball vom Spagnoli, wo die Winterthur mit dem Lütti und dem Burkhardt den Ball. Und jetzt da noch Zuschauerzahl.
2: Der FC Winterthur bedankt sich bei 8.100 Zuschauern.
0: Also, nochmal über den Durchschnitt von 7.800. 8.100 Zuschauerinnen und Zuschauer nochmal da. Der Schnitt nochmal ein bisschen gelupft. Jetzt eine Chance für Winterthur. Aber dann ist der Rodi Smith dort gespannt gegen den Carvena. Der Carvena schneller als der Smith. Der Smith hätte müssen wirklich noch ein bisschen schneller rennen. Aber er ist ja ein Linksfüßer und mit dem rechten Fuß ist dort nicht dran gekommen. Der Ball ist an der Strafraumgrenze, angespielt worden. Und dort hätte er schiessen können. Jetzt Luzerner im Strafraum, aber der Spagnoli taucht raus und hat vor dem Spadanuda den Ball übernehmen können. Jetzt, wie du vorhin gesagt hast, wir sind in der 65. Minute da. Noch 25 Minuten zu spielen. Der lange Ball Richtung Maluno, dann unterschätzt Fernandes. Der ist aber, der ist nicht rausgegangen. Der ist immer noch auf dem Feld.
1: Nein, der Ferreira ist raus.
0: Ja, Ferreira. Der Ball von Fernandes ja nicht können abgelockt werden. Dann hinten weiter abgelockt. Maluno läuft um ihn herum, schiesst, aber der Ball dann eben nicht mal aufs Goal von Luzern kommen, schlussendlich vorher geblockt wurde. Das geht in Statistik als geblockte Schüsse. Und jetzt hat da Dorn auf der rechten Seite den Ball, der Torschütze zum 2-0. Winterthur da müsste mit einem Goal, oder, wo man kann so sagen, aus dem Nichts raus oder einfach so, mal so eine Halbchance oder mal eine Szene Richtung Strafraum können, ausnutzen. Oder dann müssen wir einen Penalty bekommen, einen Handspenalty, wenn der einen Gegner anschiesst, der irgendwie 5 Meter vor einem steht. Also müssen wir einfach mal halb hoch schiessen statt flach. Und so wäre vielleicht die Chance, dann, dass es zum Penalty kommt, gross. Jetzt der Burkhardt eingesetzt worden vom Zuffi. Burkhardt läuft mit dem Ball gleich schnell in die Luzern, spielt jetzt auf den Hunziker. Der nochmal zum Burkhardt, aber dann passt dort der Knesewitsch auf und liest den Ball ab. Es wäre so, dass der Burkhardt zwei Spieler gegen sich hat. Es ist ein bisschen, vielleicht fast ein bisschen zu mannschaftsdienlich gewesen, weil der Pass hat nicht können ankommen auf den Burkhardt. Aber es ist gut, dass der Burkhardt auf den Hunziker gespielt hat. Der Hunziker aus der Dreieck raus. Wäre wahrscheinlich vielversprechend gewesen, hätte ich selber geschossen. Also anders als der Machschutei, der Positionen hatte zum Anspiel in der ersten Halbzeit und eben selber geschossen hat, hat jetzt der Hunziker da den Pass gespielt. Und der gegen zwei war einfach schwierig gewesen, aus dieser Position. Jetzt der Dorn, der reinläuft gegen den Smith. Von der Außenlinie her, aber dann spielt er den Ball wieder auf den Knesewitsch. Der tief aber an die Strafengrenze, Kron schiesst und Parade wieder vom Spagnoli im höheren, nahen Ecke. Und das wäre eine Parade gewesen, die der erste Winterthur gegen Lausanne gebraucht hätte. Dann wären wir dort nicht in Rückstand geraten, weil der Capino nämlich dort in die Knie gegangen ist und den Ball oben reingelassen hat. Also sehr, sehr schnell, sehr, sehr wendig da. Spagnoli, einer der besseren Winterthur heute sicher an diesem Tag. An ihm liegt es überhaupt nicht. dass man da 0-2 in Rückstand liegt. Er hat schon 2-3 fast sichere Goal verhindert, vor allem eine Penalty gegeben. Jetzt der AB, der schiesst, der Ball dann blockt vom Smith nach dem Corner, den es gegeben hat. Und auf der linken Seite nochmal ein Angriff von der Luzern, der Flanke nochmal rein. Und dort können schiessen und ja, Goal. Jetzt ist der Kabit und das ist das 100. Goal, wo der FC Winterthur da überkommt. Durch all Winterthur durch. Und der Luzerner, der dann den Ball irgendwie nicht stoppen kann, und der springt ihm dann von der Sohle her zum Kabit. Der nimmt den an und schiesst den satt links zu. Und so ist das 3-0 jetzt. Ja, jetzt ist es klein. Also, Expected Goals, wenn man schaut, sind es tatsächlich so viele Chancen. Auch gegen Winterthur, die eben in den ersten zwei Chancen nichts gemacht haben. Jetzt kann man den Match nicht einmal mehr unentschieden gestalten. Und jetzt haben wir 100 Goals bekommen. Das ist auch europaweit.
1: sagen wir bemerkenswert.
0: Ja, sagen wir eine Hausnummer, oder? Sagen die Deutschen. Yeah. Das ist wirklich, das musst du zuerst toppen. Der Schuffi mit einem ungenauen Pass auf den Lüthi. Das ist auch Kabitz, sein zweiter Goal in diesem Match. Der Mann, der der beste sagen wir, von der Rückrunde her, wenn man jetzt die Schuster mal ausnimmt, der beste Luzerner offensiv war. Die hatten ein paar gute Offensivspieler, der Vasovic, aber da der Kabitz ist wirklich explodiert. Und wenn er von Anfang an, Anfangssaison schon so gewesen wäre, wäre Luzern nicht in die Abstiegsrunde gekommen. Dann hätte es vielleicht IB gelupft. Ja. Jetzt verliert der Smith den Ball. Auch nicht sein Spiel heute. Und das ist wieder ein, der Ball auf der linken Seite. Ja. Und ein Schuss vom Abblock vom Spall. Dann da abschießt, der Ball blockt über das Goal.
1: Ja. Ja, die Winterthur jetzt ein bisschen die Orientierung verloren. Und dann gibt es noch ein bisschen Feuerwerker aus dem Sektor der Luzerner.
0: Ja, Rakete.
1: Rakete.
0: Die explodieren auf Höhe von der Flutlicht. Skiwerfer.
1: Ja, es ist auf jeden Fall noch kein.
0: Ja, und der Schiedsrichter Inspizient, der dem Stadionsprecher sagt,
1: er soll etwas sagen.
0: Durchgabe, sei es schon das zweite Mal, soll es Durchsage machen. Und der macht das nicht, weil es das letzte Spiel ist.
1: Ja.
0: Carveiner trippelt und kommt jetzt außen durch und spielt dann den Ball von der Grundlinie an nach dem Corner. Aber die Winterthur haben abgewehrt.
1: Ja, und dann gut, vielleicht mal gute Auslösung. Ja, wobei auch da wieder der Rohner am Schluss dann zu wenig präzise, die Winterthur, auch wenn sie im Ansatz mal ein bisschen so etwas wie eine Konterchance hätten.
0: Ball mit Namen in Luzerner rein, statt vom Luzerner weg.
1: Ja, dann lange es dann irgendwie von der Präzision her nicht ganz.
0: Ein unfreiwilliger Kopfball von Maluwunu, der durch das wunderbar rettet. Der Spadanudo wäre ein Ball gekommen, dann nicht gesehen und hat den Ball einfach gerade mit Arnold angeköpfelt.
1: Ja, also es ist. Manchmal brauchst du auch ein bisschen Glück natürlich in dieser Szene. Ja, mindestens etwas würde ich mir jetzt noch wünschen, wenigstens ein Goal von der Winterthur oder so, einfach damit sie da mit einem guten Gefühl die Saison beendet. Aber immerhin, ich hoffe, mir kommt ein bisschen etwas auch mit über da von der Stimmung. Die Stimmung eigentlich immer noch sehr positiv da auf der Schützenwiese. Gueni durchs Zentrum durch und dann ist schon Burkhardt, wo durch Allwil durchlaufen. Das gelingt ihm auch mehr oder weniger. Und kann dann den Arnold mitnehmen. Aber eben jetzt wohin? Zuffi über ganz links. Jetzt versucht Winterthur wieder durchs Zentrum durch. Aber der Gueni fast mit einem Ballverlust. Zum Glück kann dort der Arnold noch retten. Und der Ball ist dann ganz zurück beim Spagnoli. Und der jetzt mit einem Ball, der nicht gut ist, auf der Carveina. Aber dem seine Eingabe dann völlig ungefährlich. Ja, jetzt der Rohner, der zieht aber auch wieder durchs Zentrum. Das Problem ist, wenn die Winterthur da durchs Zentrum drückt, in vielen Fällen, dann kein Platz. Jetzt Hunziker im 16er rein. Wo könnten wir noch eine machen? Ja, genau. Der Smith. Ja, immerhin. Jetzt mal eine Flanke, die in 16er kommt. Und dann Maluwunu, aber der trifft sie nicht richtig. Schade. Abstoß beim Loritz.
0: Jetzt kommt der Kasami noch rein bei Winterthur.
1: Genau, also bei Luzern haben wir noch den Julian von Moos und Lars Filiger, der kommt. Und bei Winterthur der Beitim Kasami.
0: Zuffi geht raus.
1: Der Zuffi geht raus beim FC Winterthur.
0: Als Doppeltorschütz, Kavit geht raus. Und der Vasovic geht auch raus. Penalti rausgeholt, rote Karte bewirkt beim Gegner. Und ein Assist gegeben. Und diverse Wechsel hier in Luzern. Mit dem nächsten Angriff. Ja, noch kurzer Blick auf das Ergebnis der anderen Plätze. Es ist eine mathematische Reihe, wenn man das Spiel anschaut. Winterthur Luzern 0-3, Lausanne GC 0-2, Zürich Servette 0-1. Jetzt der Flanke vom Dorn auf die andere Seite und dann der Spadanudo, der den Ball nachrennt. Von Moos hat keinen Vertrag mehr bekommen, muss auch gehen. Er war viel verletzt gewesen und jetzt wird er abgewehrt von Kasami.
1: Ja, und alles auswärts. Ergebnis. Auch interessant. Sieg sind sie ja noch nicht, die Matches sind noch nicht vorbei. Aber im Moment führen überall die Auswärtsmannschaften.
0: Ja, Zürich auch mit einem Mal weniger. Galero von Piccolo vom Platz gestellt worden.
1: Ja, sie häufen sich die roten Karten gegen Ende der Saison. Obwohl sie allen diesen Spielen ja eigentlich um nichts mehr geht. Aber gut, eben, die Szene wie beim Sitterli kann es natürlich geben. Und die Winterthur, die jetzt vor allem hinten anlaufen und defensive Aufgaben übernehmen. Caravina, aber dann kein Problem für den Spagnoli, zum die Eingabe aufnehmen. Ja, für den Antonio Spagnoli auch eine schwierige Aufgabe. Er heute zum ersten Mal da in der Superliga im Einsatz. 3 Goal bekommen, kannst eigentlich gar nicht so wahnsinnig viel dagegen machen. Das ist natürlich alles für den Goalie nicht ganz so einfach. Und dann die Luzerner wieder mit viel Anlauf und dann einen Abschluss, wo aber der Spagnoli gut kann aufnehmen kann, die Füsse. Und,
0: dann, Urkan mit einem Fehlpass, ja. Spadanudo hat den Ball abgefangen, oder Ferreira, und dann, nein, der Fernandes. Und dann der Wusu, der tief abspielt, aber der Spagnoli, der den Ball übernimmt, bevor dort der Luzerner drankommt, jetzt ausgerollt und... Die Luzerner drückt die Winterthur tief rein. Die Winterthur spielt jetzt im eigenen Strafraum, müssen zwei, drei Mal hinterher spielen. Der Ball durch den Strafraum, durch hinterher, auf den Arnold spielt. Der muss rennen und den Ball holen und dann auf den Spagnoli gespielt. Der Spagnoli wird jetzt aber nicht angegriffen. Der Filiger läuft ihn jetzt an. Ball lang auf die halblinke Seite. Burkhardt köpfelt dann auf den Lüthi. Burkhardt, der eigentlich eine relativ gute Passgenauigkeit hat, immer sofort direkt gespielt. Und trotzdem kann er nicht viel bewirken, auch mit seiner Schnelligkeit nicht, weil die Luzerner vorher schon alles zugestellt haben. Jetzt auch hier wieder, der Knesewitsch war eigentlich an ihm dran gewesen und hat verhindert, dass der Burkhardt überhaupt angespielt werden kann. Also die Gefährlichkeit von ihm ist in Luzern bekannt. Fast eine Mandeckung jetzt gewesen. Vom Knesewitsch, vom Innenverteidiger, der da während des Spielverlaufs etwa 10 Meter in die gegnerische Hälfte allen vorbei, quasi fast ins offensive Mittelfeld gelaufen ist, um den Burkhardt zu decken. Jetzt die Luzerner wieder mit einem Angriff über den Bayrami. Auf der linken Seite ist sein Kollege Frey Spadanuda, trippelt, zieht in die Mitte. Ehemaliger Aarauer, auch einer gewesen. Mit einem doppelten Trauma bei Aarau damals und jetzt die Luzerner nochmal auf der rechten Seite. Und jetzt Carvena schiesst und der Ball geht rechts über den Pfosten. Ja, damit er wäre am Pfosten an, wenn er tiefer gekommen wäre und neben das Goal geflogen. Aber er ist dann über das Goal geflogen, rund einen Meter. Carvena, wo ich da einmal ein Freundschaftsspiel gesehen habe, wo Winterthur damals noch nicht so gut war unter Muri Forte, ganz frisch im Winter. Nach 80 Minuten ist es 1-1 gegeben, man hat 3 Drittel gespielt und dann ist der Carvena reingekommen und hat Luzern 5-1 gewonnen und der Carvena ist bei 3 von diesen 4 Goals, die gefallen sind, entscheidend beteiligt. Eins hat er geschossen mit einem direkten Freistoß auf dem Trainingsplatz damals. So ist er mir da wirklich bei Luzern aufgefallen. Aber er hat unter Mario Frick in den letzten zwei Jahren eigentlich überhaupt keine Rolle gespielt. Und vorher ein bisschen eine. Jetzt der Lorenz, der den Ball hat, spielt auf die rechte Seite zum Bayrami. Nochmal wird ein Luzern reinkommen, ist der Levi Winkler, der unten steht. Dann auf der rechten Seite der Dorn, der dann scheitert am Smith. Der chippt den Ball zum Burkhardt. Der rennt dort am Carveno vorbei. Und jetzt ein Angriff auf der linken Seite. Aber der Lorenz kommt zum Goal aus. Ja, weit zum Goal aus. Spielt den Ball in die Mitte, bevor der Hunziker drankommt. Es wäre ein guter Pass gewesen im Ansatz. Der Hunziker ist auch gut gelaufen. Und nach der Hobby Daumen vom Gnesewitsch, so dass der Lorenz wirklich aufmerksam da war und der Ball oder der Angriff von der Winterthur, der ein guter hätte können werden, abgefangen hat. Jetzt ein Kasami, der dort nochmal eine Art Pressing macht, aber zwei, ja. Drei Luzerner haben die zwei Winterthur aussteigen lassen. Auf der rechten Seite der Dorn kann flanken, kommt weit hinterher, mit dem Kopf dann rausbefreit nochmal vom Rohner und jetzt wieder sich wieder, wieder austrippeln, ganz einfach. Und dann Schuss von Fernandes, Corner für Luzern. Ja, es ist einfach, der Rohner ist kein Verteidiger. Leichte Körpertäuschung. Und der Rohner dreht sich ab und leid ab oder was auch immer. Und man hat es immer einfach, weil er kommt oft schnell an und dann reagiert er schnell, macht er irgendetwas. Und das gibt dem Stürmer die Möglichkeit, dann genau das zu machen, was er eigentlich will. Also man kann ihn eigentlich so verlocken. Ja, aber der Einsatz ist immer da beim Fabian Rohner. Corner ausgeführt, die Flanke kommt rein. Und nochmal mit dem Fuß übernommen, aber dann vom Badenuda war es, glaube ich, und der Corner, Corner ist so versandet, es gibt Abstoß. Noch 10 Minuten zu spielen.
3: Ja, der Levin Winkler kommt noch für den Dessay AB.
0: Also einer von den zwei Japanern in der Swiss Football League im Moment. Der andere ist ja bei Basel, der Tsunemoto. Er geht jetzt raus da.
3: Ja, und der AB. Einfach ein interessanter Spieler. Er hat vor allem in der ersten Halbzeit recht guten Einfluss gehabt aufs Spiel. Und dann der Lüthi, der Aris Auslösung gerade rausspielt. Ja, der Match plätschert so ein bisschen vor sich her natürlich. Der Match ist längst entschieden und die Winterthur zahlt ein bisschen Tribut an dieser roten Karte, gerade vor Ende der ersten Halbzeit, wo sie da kassiert haben. Sie laufen vor allem hinten an und sind mit Defensivaufgaben beschäftigt und wenn sie dann vielleicht mal einen Konter fahren können, dann gelingt es ihnen dann nicht, den sauber fertig zu machen. Und auch der Patrick Kramer macht dann noch den allerletzten Wechsel. Der Dario Ulrich hat sich auf der Seite sich noch vorbereitet.
0: Also nochmal ein Luzerner Junior. Ja. Er aus dem Zugerland am Megerisee. Wow. Jetzt nochmal ein Goal von Luzern.
3: Nein.
0: Fast. Ja, Arnold. Nein, das sind die Leute, die er rettet. Ja, ja, dort hätte ich. Der Fernandes hätte eigentlich schiessen müssen. So wie, vielleicht mit dem Bus. Aber er hat das nicht gemacht, hat den Pass reingespielt. Und so ist dann Lüthi noch dran und hat den Ball können retten. Auch noch eine rote Karte in Lausanne für Lausanne-Sport. Also alle drei Mannschaften, die zuhause spielen in dieser Relegation-Group, haben kein Goal geschossen zuhause und haben je eine rote Karte kassiert. Das ist auch etwas, was selten ist. Ja. In dieser Aufreihung.
3: Hätte man sicher auch, wenn man auf das gewettet hätte, hätte man auch ziemlich etwas gewonnen, höchstwahrscheinlich. Ist noch ein bisschen weniger wahrscheinlich, als dass Thun Meister wird. Ja, aber jetzt geht es da wieder. Carina, der läuft da das Zentrum durch. Und der Lüthi muss sich da ganz am Schluss noch wehren. Ja, die Winterthur fast ist praktisch an der eigenen Grundlinie da quasi in die Defensive gedrängt werden, die sich da nicht mehr lösen können. Auch jetzt wieder der Burkhardt mit einem Ball direkt in die Füße vom Luzerner. Ja, für die Winterthur ist es jetzt einfach noch eine Abwehrschlacht. Kann man nicht anders sagen. Der Rohner verlässt Spielfeld.
1: Und für ihn kommt der Dario Ulrich.
0: Fabian Rohner. Ja, Fabian Rohner. Am Ursprung vom 1-0 für Luzern. 27, Fabian Rohner. Ja. Sich sehr bemüht, aber kein Glück gehabt. Ein paar gute Aktionen offensiv vor dem 1-0 von Luzern und dann mit dem Fehlpass. So, dass Luzern gerade also wie eine Schlange so zugebissen hat und das 1-0 geschossen hat. Und das ist leider muss man das jetzt sagen, schon eine Art wieder wie eine Vorentscheidung gewesen. Nachdem wir keine mehr Chancen gehabt. Die haben wir vielleicht jetzt, Maluwunu eingesetzt worden vom Gueni. Kommt jetzt an die Strafengrenze, schiesst und läuft den Ball übers Goal. Frage ist, er hadert, warum ist der Ball so übers Goal gegumpelt? Ist er noch aufgegumpelt, vorher hat er drunter gehauen. Sonst aus denen, er macht das sonst auch aus grösseren Distanzen. Er trifft das Goal besser. Es ist, ja, man muss es so sagen, seit einer Stunde für Winterthur, die beste Torchance. Jetzt 7 Minuten vor Schluss.
1: Ja, sehr, also eine sehr reelle Goalchance, die durchaus möglich ist, zum da...
0: Jetzt hat Luzern eine Kabit, schiesst, nein, nicht Kabit, Carveina schiesst und wieder Spagnoli wieder mit einer guten Parade. Und dann kommt der Burkhardt dort am Ball an. Spielt dann in der Mitte auf der Kasami, der trippelt, kann ihn dann wirklich behaupten gegen 3. Spielt auf den Rodi Smith, der Mitte, nochmal auf den Kasami, dann den Leuten aus dem Stand rausführen, Richtung Hunziker. Der Hunziker wird gehebt vom Knesewitsch. Ja. Und jetzt gibt es für den Knesewitsch eine geile Karte. Und der Hunziker sitzt am Boden. Also doch noch eine geile Karte für den Knesewitsch. Kein Zweikampf ohne Heben. Man muss sagen, der Hunziker hebt manchmal auch. Das Mal hat er sich aber auf den Ball konzentriert und eigentlich wenig gehebt. Der Knesewitsch viel, viel mehr. Also er ist, Knesewitsch ist ja bekannt dafür, für das er das macht. Eigentlich die meisten Luzerner Innenverteidiger. Dann der Freistoß von einer an der Mittellinie und der Lorenz hebt den Ball. Ja. So verhindert er, dass der Ball in die Behind rollt. Aber er hätte auch können nie. Aber bei eben der Lorenz hätte ihn so gehabt. Er hat das gemerkt. Kasami den Schuss von hinter der Mittellinie nach dem Freistoß. Wäre aber
1: aufs Goal gekommen.
0: Also. Ich habe das Gefühl, es wäre knapp daneben. Also ist so einen halben Meter daneben.
1: Ja, auf jeden Fall etwas probieren. Die Luzerner wieder im Ballbesitz. Knesewitsch zusammen mit dem Bayrami. Und dann geht es über die linke Angriffsseite der Luzerner. Spadanula, das geht dann sehr schnell. Und dann die Gueni mit dem Ballgewinn. Und dann Maluwunu im Zentrum, das ist genau dort, wo kein Winterthurer steht. Er wollte über die rechte Seite den Angriff auslösen. Genau zwischen dem Dario Ulrich und dem Nishan Burkhardt durch. Und keiner ist dann dort gestanden. Das Padanuda liegt noch am Boden und der wird dann in wenigen Augenblick wieder aufstehen, höchstwahrscheinlich. Der Schiri Nico Gianforte hilft ihm jetzt auch. Aber der Ballgewinn von der Winterthur war dort korrekt gewesen. So, jetzt stehen wieder alle und es sieht so aus, als wenn es dann da in wenigen Augenblick weitergeht. Einwurf für Luzern, Mitte von der eigenen Hälfte. Auf der linken Seite. Das ist jetzt gemacht. Der kann der neue Leute den Ball übernehmen. Und dann einen schönen, weiten, langen Chip vom Arnold, den die Luzerner aber gut mit dem Kopf können, oben runterhalten. Und dann geht es wieder schnell. Mit sehr viel Dampf kommen dort die Luzerner über die linke Seite. Im Zentrum dann die Carveina von rechts.
0: Er will einfach noch seine Kiste.
1: Der will unbedingt noch das Goal machen. Ja, oder der Spagnoli hat sie wieder gut.
0: Der wäre an die Latte mindestens oder drunter.
1: Also ich hätte auch, mein Gefühl sagt auch, es ist gut, hat der Spagnoli da eingegriffen und den Ball noch über die Latte gelenkt. Ja.
0: Gar nicht schon ausgeführt von Fernandes.
1: Ja, das geht sehr schnell. Der Ball kommt ins Zentrum, Arnold, aber kann sie nur ins Zentrum köpfeln und dann den Ballgewinn von Maluwunu.
3: Und dann sagt der Schiri, es sei der Ball gespielt gewesen. Das ja, ist vermutlich war. Auch so. Ja, ja.
0: Carreno.
3: Ja, hat er gut gemacht. Ja,
0: Maluna hat durch alle durchwählen. Es sind etwa drei hat er schon ausgelandet. Carreno wäre vier gewesen und hat das Tempo halt mitgenommen. Man hat gesehen, wie schnell das der Carreno eigentlich ist. Das haben wir schon in diesem Spiel drei, vier Mal gesehen.
3: Ja, hat er gut gemacht. Und eben, er will offenbar unbedingt noch das Goal machen. So. Oh. Ja. Ja, weiter. Jetzt aber nochmal eine gute Aktion. Ah, ein steiler Pass, aber der Spagnoli kommt raus. Kann ablaufen. Ja, die Hintertour über rechts. Der Gueni. Ah, der Kasami verliert den Ball und bleibt stehen. Oh, der Gueni wieder mit einem Foul, wo eigentlich nicht nötig ist, aber Luzern kommt dann einmal gefährlich im 16er, dann grätschen im letzten Augenblick vom Arnold.
0: Ja, jetzt ist es ein offenes Spiel, jetzt geht es hin und her, Arnold rennt nach vorne, die wollen noch das Goal.
3: Unbedingt,
0: das ist wirklich, jetzt reklamiert Luzern, wo einer in die Offside, der Ball ist auf der rechten Seite beim Valuvunu. Jetzt ist noch eine Minute zu spielen. Kasami spielt ab auf Arnold, der leidet an, er holt sich, das war faul gewesen. Und das gibt noch geile Karten. Jetzt kommt der Gueni auch noch geile Karten über und kommt sie der Carveno auch noch über. Nein, nicht. Ein Freistoß 6 Meter außerhalb der Strafraumlinie. Oder vom
3: Strafraum. Kasami-Distanz eigentlich.
0: Ja, er leitet sogar noch 50 cm näher als Goal, also 5,5 Meter. Das heisst, dann sind es 22 Meter Distanz.
3: Ja, das wäre jetzt noch cool. Ein schönes Freistoß-Goal zum Abschluss von dieser Super League-Saison.
0: Mur steht auch wirklich gut. Das kann man so an der Bahn ablesen. Das ist die richtige Distanz.
3: 12 Meter weg.
0: Nein, 9,15 Meter.
3: Ja, also 12 Meter von der Grundlinie weg.
0: Ah, ja.
3: So meine ich.
0: Ja, ein bisschen mehr. Doch, ja. Penaltypunkt und ein Meter. Ja, der Schuss kommt und geht wieder übers Goal, wie schon gegen GC. Auch gleich. Dort hat er, ist er auf Netzdach rechts am Netzdach gelandet. Jetzt pfeift der Schiedsrichter das Spiel ab.
3: Exakt.
0: Ohne Nachspielzeit.
3: Ja.
0: Erstaunlich, auch trotz bei diesen vielen Einwechslungen, die es noch gegeben hat. Also die letzte Aktion ist der letzte Torschütze vom FC Winterthur. Aus dem Spiel gegen GC. Der Kasami hat den Freistoß übers Goal geschossen. Und Winterthur verliert das letzte Spiel. Das 150. in der Super League. Es gab die 81. Niederlage, wenn es mir recht ist, wenn ich richtig gezählt habe. 0-3 gegen den FC Luzern. FC Winterthur hat das Spiel eigentlich den Luzerner gegeben. Also der Aufbau, Ballbesitz. Hat aber die besseren Chancen am Anfang. Zwei, drei Mal hat die Chancen auch verspielt. Durch eigenes Unvermögen, durch eigenes Pech oder durch falsche Entscheidungen. Und dann hat Luzern den ersten richtig grossen Fehler von der Winterthur. Das war ein Fehlpass vom Rohner, vom Ecke, vom Spielfeld, wo er den Ball in Mitte gespielt hat. Und alles war offen gewesen. Luzern hat sofort wieder in den Strafraum gespielt. Und Dantes Fernandes hat den Kabit eingesetzt. Der hat aus der Dreieck raus, wie ab Pfosten, das 1-0 geschossen. Und dann ist in der 45. Minute zu einer Situation gekommen, wie der Match zusätzlich noch nebst dem Goal auch entschieden hat. Obwohl es kein Goal gegeben hat, ist der Siedler vom Platz gestellt worden. Er hat den Vasovic zurückgerissen im Strafraum, wo an den Ball angekommen wäre, der allein vor dem Gori konnte stoppen und rein tun. Und so war es quasi eine riesige Torchance Raub. Siedler ist vom Platz gestellt worden. Der Ball ist dann gesetzt worden von Di Giusto. Und der Spagnoli hat den Penalty gehalten. Nicht sehr präzise geschossen, gute Höhe, aber trotzdem haben wir die richtige Ecke müssen haben. So ist die Pause gegangen, dann 9 Minuten nach Wiederabpfiff. Der Vasovic auf den Dorn, eine Art Doppelpass gewesen. Und der Dorn ist dann allein vor dem Spagnoli gestanden und hat den Ball links unten im Ecke. Auch wieder fast wie am Pfosten, also nicht ganz am Pfosten, aber fast wie am Pfosten. Versenkt ohne Problem. Und in der 69. Minute hat der Kabit nach einem Ball, der eigentlich durch die Winterthur durchgegangen ist und keinen übernommen hat, ist der Ball dann wieder zum Kabit gekommen. Und er hat den können kurz stoppen und dann trocken links uhr versenken. Bagnoli hat keine Chance gehabt. So ist das 3-0 entstanden. Luzern hat weitere hochkarätige Chancen gehabt. Chance plus war am Schluss eindeutig gewesen. Und der Sieg, auch in dieser Höhe, muss man leider sagen, ist verdient. Es ist genau das 100. Gegengol, das der FC Winterthur so kassiert hat. Und jetzt steht man auf dem Feld unten, verabschiedet sich von den Luzerner. Und das Schöne ist eigentlich noch, dass auch die Luzerner jetzt quasi sich hier auf dem Feld von diesen Winterthurern verabschiedet. Man sieht hier Einzelgespräche von diesen Spielern.
1: Ja, und was man auch sieht hier im Stadion, es läuft niemand raus. Praktisch alle auf der Gegentribüne sind noch da und werden die Mannschaft hier in die Sommerpause verabschieden.
0: Ja, es ist so, dass noch die Spieler bei der Libero-Bar aussen dran Getränke ausschenken. Es gibt gratis Getränke noch für die Leute, die da gekommen sind und da bleiben. Und die Luzerner gehen sich jetzt auch noch für ihre Mannschaft oder nein, für ihre Fans verabschieden. Also die Auswärtsreise ist eine unbeschwerliche für die Luzerner Fans. Der Block ist pumpenvoll. Es hat noch ein paar mit blau-weißen Schälen noch im Block nebendran. Es sind ja 8200 Zuschauerinnen und Zuschauer da gekommen. Und die Winterthur stehen auf dem Platz. Sie sind als Absteiger, stehen sie fest. Und jetzt haben sie nicht nur 7 Punkte Rückstand auf GC, sondern sie haben 10 Punkte Rückstand auf GC. Also jetzt ist ziemlich klar, GC mit einer U21-Mannschaft praktisch als sehr viele Spieler von der Erstligamannschaft, so dass die Erstligamannschaft nicht einmal hat können spielen, dass der Match vorher weggegeben worden ist. Man sagt, man hätte da vorher informiert, aber das wird wahrscheinlich dann so eine Vorfeh-Niederlage geben. Und kommt noch dazu, dass der Wettbewerb in der ersten Liga auch noch verfälscht hat. Und jetzt die Spieler, die klatschen beim Publikum und eine Runde machen, da sich bedanken für die Unterstützung während diesen 4 Jahren Super League, auch in diesem 150. Spiel. Gestern haben sie noch ein Banner gesprayt, noch mit einem Herzchen drauf oder zwei Herzchen drauf.
1: Danke für euren Support, steht auf dem Fahnen.
0: Ja, und so läuft jetzt die ganze Mannschaft und der Staff, plus auch Leute von der Geschäftsstelle, also alle, die beim FC Winterthur arbeiten und den Lohn haben, laufen jetzt hier hinten rein, mit Ausnahme von zwei, drei, die noch Support nach oben geben. Und jetzt läuft das Video. Wir hören das zu.
4: Das macht unser FCB so einzigartig. Die letzte Runde hier bei uns. Nach dem Spiel schenken wir euch bei der Libero-Bar gratis Getränke aus.
0: Ja, das ist
1: fast wie ein Goal.
0: Das ist der einzige Jubel, der heute aufgebrannt ist, dass es jetzt so Getränke gibt. Also sehr liebevoll gemacht gestern am Morgen von 5 Spielern vom FC Winterthur. Man hat Spieler genommen, die unter Umständen in der nächsten Saison noch heute dabei sind. Man hat extra geschaut bei der Auswahl, welche das sind.
1: Ja, und jetzt hier auf dem Stadionscreen sieht man so einen Einblender, will be back, wir werden zurückkehren. Das muss sicher das Ziel sein. Die Frage ist, wann und wie und unter welchen Umständen. Es wird eine schwierige Challenge League-Saison, das kann man jetzt schon sagen, gar nicht einfach.
0: Als ich gestern mit dem Andreas Mösli, Medienchef, Fragen an Patrick Kramer besprochen habe, wollte ich eigentlich die Frage so stellen. Man ist jetzt für eine unbestimmte Zeit eine Liga tiefer in der Challenge League. Und Andreas Mösli hat gesagt, sag nicht für eine unbestimmte Zeit, sag für mindestens ein Jahr.
1: Ja, für ein Jahr jetzt einmal vorläufig, wir werden das sehen.
0: Also wir würden es sofort nehmen, wenn das ein Jahr wäre, aber es wird sehr, sehr schwer. Ja. Vor allem, weil das Budget reduziert wird auf 7 bis 8 Millionen von 14 Millionen. Und das heisst, man kann dann gewisse Spieler auch so nicht mehr heben. Unter anderem der Capino, der jetzt noch bei der Mannschaft ist, der heute gesagt hat, oder gestern gesagt hat, er will nicht mehr spielen heute. Er hat dem Spagnoli den Vortritt gelassen. Er will die, weggehen, weil er will nicht in der unteren Liga spielen. Es waren für ihn die zwei besten Jahre in seiner Fußballkarriere. Mhm. Er hat eigentlich schon abgeschlossen mit dem Fußball. Und er danke eigentlich da. Es waren tolle zwei Jahre gewesen. Und man hört jetzt, man unterbrecht jetzt kurz reden und hört zu, da wie die Kurve die Mannschaft verabschiedet. Ja, sobald dann ja. Im Herbst ist ja die Abstimmung über das Stadion ist ja ausgesteckt. Dann wird es eine andere Akustik haben und dann wird man das, was man jetzt da ein bisschen hört, nachher noch viel eindrücklicher hören. Dann wird die Schützenwiese noch mehr zu einer Festung werden, als jetzt leider nicht hat können sein. Man hat die Saison nur 5-mal gewonnen. Insgesamt sogar nur 3-mal daheim. Davon 2-mal gegen Lausanne, 1-mal gegen Servette, also gegen die Welschen. 2-mal auswärts gegen Luzern. Luzern wäre jetzt so ein bisschen ein Lieblingsgegner gewesen. Man ist da fair auseinandergegangen. Die Luzerner Fans schwenken die Fahne. Kein einziger von den Luzerner Fans geht jetzt noch im Moment zum Stadion aus. Ja. Also alle stehen da noch. Und ja. Schauen. Ja, es ist ein Beispiel, wie ein Verein oder wie Fans sich von einer Mannschaft können verabschieden können. Es ist ein mustergültiges Beispiel. Da kann man viel lernen.
1: Ja, es geht auch mit Stil und es geht mit Anstand. Und das ist letztlich auch etwas sehr Wichtiges. Und Fans skandieren da Schützenwiese, Schützenwiese. Sicher eines der absoluten Kultstadien, wo man dann hofft, mit dieser Weiterentwicklung und diesem Projekt, dass man diesen Charme kann behalten kann. Und wir hoffen natürlich auch für alle, dass alle wieder mitmachen, alle Fans dann auch eine Liga tiefer werden da in Scharen auf die Schützenwiese pilgern.
0: Ja, und wenn wir beim Stichwort Abschied sind, verabschiedet tut sich auch unsere Alessandra Willi von Radio Stadtfilter in den nächsten Wochen, Tagen, Wochen, wo 5 Jahre lang, also eigentlich der Erfolg beim FC Winterthur gebracht hat für Radio Stadtfilter. Sie hat uns Fußballkommentatoren koordiniert, hat alle Akkreditierungen gemacht in der ganzen Schweiz. Zuerst in der Challenge League, eine Saison oder mehr und nachher 4 Jahre in der Super League. Und mit dem, dass sie angefangen hat, ist der FC Winterthur nachher aufgestiegen. Das ist quasi das Erfolgsmodell gewesen. Genau. Und 4 Jahre jetzt oben gewesen. Und jetzt, wo sie geht, steigt man ab. Also, an was liegt es, dass der FC Winterthur in der Super League war? An Alessandra Willi. Danke vielmals, ja. Alessandra. Wir, Roland Hofmann, Toni Gassmann und alle anderen Kommentatoren, stellvertretend sage ich jetzt das, wünschen dir alles Gute in deinem nächsten grossen Projekt. Ich will jetzt da nicht am Radio sagen, was es ist, aber es ist in einer schönen Stadt. Und man hat davon in der Pause schon etwas hören können. Die sich befremdet gefühlt haben über einen von diesen Titeln, die da gespielt worden sind. Es hängt damit zusammen, dass du dort hingehst. Ciao Alessandra, danke vielmals.
1: In diesem Fall, gute Nacht, Winterthur, einen schönen Abend. Und viel Spass nächste Saison in der Challenge League. Gut.
5: Danke vielmals Toni Gassmann und Roland Hofmann für die schönen Abschiedsworte von euch beiden. Ich habe natürlich schon eigentlich von Anfang an sehr viel Gänsehaut gehabt von dieser schönen Stimmung, die man da am Radio auch mega fest gehört hat und gespürt hat, die da herrscht auf der Super League. Genau, und das hat sich natürlich nur noch verstärkt bei eurer persönlichen Verabschiedung von mir. Das ist mega, mega lieb. Danke vielmals. Ja, bevor ich da selber noch sehr emotional werde am Mikrofon, machen wir da das schnell fertig, würde ich sagen. Ich lade noch, weil ich finde, wir können jetzt nicht direkt zum traurigen Samstag übergehen, Faust in die Luft laufen natürlich. Super League-Version, weil für heute Abend sind wir noch Teil von der Super League. dass wir dann nicht mehr Teil davon sind. Das ist erst in wenigen Momenten der Fall. Und nachher gibt es für euch eine Stunde lang den traurigen Samstag hier auf Radio Stadtfilter. Und nachher geht es dann weiter ab 9 Uhr am Abend mit den Active Beats. Ja, schön ist es gewesen, da in der Super League. Schön ist es gewesen, auch heute haben wir noch mal zuzuhören auf der Schützenwiese, auch wenn das Resultat jetzt vielleicht nicht gerade so rausgekommen ist, wie wir das uns erhofft haben. Danke vielmals, Schützenwiese, alle Fans, die da die Stimmung gebracht haben.

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Hoili Moili miteinander und herzlich willkommen hier auf Active Beats beim Radio Stadtfilter. Ich bin Mile und führe euch durch den wunderschönen Samstagabend hier auf dem Radio durch. Heute gibt es einiges. Etwas, was den Rücken kaputt macht. Dazu kommen wir dann nachher. Schweres Umschleppen mit Musik zusammen. Wer der Quiz besteht, kommt das Küsschen über. Und aber bevor die DJ-Session mit dem Sati anfängt, unserem heutigen Studiogast, gibt es zuerst noch ein paar Tracks, gerade noch im Hintergrund. Etwas, das bald released wird von Mile Diskovic. Hört da noch drei Tage auf dem Dancefloor. Ich gebe nicht auf, hol einen Schnuff. Bleibt dran und dann geht es nachher gerade weiter.

Okay, na du. Yeah, und auch ihr gebt nicht auf. Heute Radio Session, bleibt dran. Underground pur übers Radio. Jetzt noch hier da und nachher dort mit dem Sati.

Yeah, da 3 Tage auf dem Dancefloor, man gibt nicht auf, voll tief schnauf. So ist es. So ist auch der Track, der kommt bald raus auf Dicola Records. Von mir, Mile Discovic. Wer die Musik gerne hören will, kann gerne auf Soundcloud einfach Discovic eingeben mit einem K. Oder Spotify oder überall. Oder generell einfach auf stadtfilter.ch schauen. Und das lohnt sich natürlich sicher, weil dort kann man Mitglied werden beim Radio. 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

heute Abend ist noch jung, ich fühle mich alt. Ich habe wieder mal Plattenkoffer bewegt. In der Sati kommt nachher, macht mit vielen Platten viel geile Musik. Aber das wird dann ca. so am 4.20 ab sein. Darum bleibt noch ein bisschen dran. Und darum kommt auch gerade noch als nächstes ein zürcherdeutscher Rap-Remix, wo Disco-Bay-mässig unterwegs ist. Vielleicht erratet ihr es, vielleicht versteht ihr es.

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Auf Stadtfilter, die Sendung Active Beats, der Schuss. Galaxy Space Night hervorgegangen, das ist ja vorher, da das jeden Samstag gehabt, so Uza-Sound, da übers Radio, Stadtfilter und RAB. Doch seit letztem Jahr hat es das jetzt geändert und übrig geblieben ist Active Beats. Da grüße ich doch schon mal alle Galaxy Space Night Leute und Active Beats Leute mit einem grossen Schmutz. Ja, und das gibt's jeden dritten Samstag im Monat auf Stadtfilter mit mir und dem Philipp. Wir versuchen immer ein gutes Underground-Programm zu haben. Und heute im Underground-Repertoire kommt dann der Sati mit einem schönen Vinyl-Set. Der Sound ist natürlich der Hammer, das Gewicht auch. Ich bin da die ganze Zeit so Hüftübungen am machen, nach dem. Ja, in meinem Alter, oder? Ja. 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Und jetzt, im Anschluss kommt etwas von, was ich am liebsten habe. Space Food heisst der Act und der Track heisst Goja. Goja. Ja, wie immer zeige ich euch doch auch etwas, was ich gerade letzte wieder gefunden habe. Ich hoffe, es gefällt euch. Ich finde es der absolute Hammer. Ist natürlich auch ein Vorgeschmack, der euch dann nachher noch heute Abend abputtert an Musik.

0: Yeah, Space Food mit Goca. Ich hoffe, ich das richtig ausspreche. Es erinnert mich an das türkische Lied Koca Dünya, wo natürlich Altin Gün jetzt ganz neu interpretiert hat vor ein paar Jahren. Kann ich auch nur sagen, hört das. Geiler türkischer, balkanischer Beat. Nein, Funkbeat mit Melodien. Und ja, wenn wir bei Funkbeat mit Melodien sind und bei Musik, sind wir natürlich auch schon froh, unseren Studiogast Satti zu begrüßen. Hoi, Satti!
1: Hoi zusammen!
0: Wie geht's?
1: Es geht mir recht gut. Bin mega happy, dass du mich hier eingeladen hast. Und freue mich.
0: Hey, schön bist du gekommen. Schön hat es geklappt. Wir haben ja schon ein paar Mal darüber geredet. Du wirst heute Abend auflegen. Hast aber auch ein bisschen Schwergewicht mitgenommen.
1: Ja, ich habe recht viele Sachen mitgenommen. Ja, es war schwer, die Platten zu tragen. Danke, Mile, zum mithelfen.
0: Nichts zum Danken. Ich bin einfach total ungeübt im Tragen, also beim Sauftragen. Nehmt jemand anders, dich doch lieber verkabeln sonst. Ja, in dem Alter mit 23,5. Gell, so, die früher ist es amigs leichter gegangen.
1: Ja, da haben wir auch noch Plattenträger gehabt.
0: Ja, wie bist du eigentlich so zum Techno, also sagen wir so, zum Uza-Uza-Zeug gekommen?
1: Ursprünglich auch von meinen Eltern her. Das sind Alkoholer. Und nachher mit Happy Trance und so Zeug angefangen, dann auf Goa gekommen, dann irgendwann langweilig gefunden und dann irgendwann auf Minimal und jetzt mache ich einfach elektronische Tanzmusik. Kein Stil denken und ja, das Tempo ist mir sehr wichtig, nicht zu schnell.
0: Ja, ja, ja, bin ich voll bei dir, Je langsamer, umso besser tanzen, aber auf 125 kann ja schnell sein. Und was mir eben noch einfällt, ich habe mal bei dir Platte gekauft.
1: Ja, ich habe mal einen Plattenladen gekauft.
0: Ich habe die immer noch irgendwo im Keller, nie mehr gehört, aber wären okay. Rum. Ja, geil. Du hast schon einen geilen Sound mitgenommen. Einer wäre ja ein Klassiker, den man schon reinhören könnte.
1: Ja.
0: Was ist es? Wie heisst es?
1: Das ist von Nothing Fake, Sky Was Pink, der James Holden Remix. Die, die das kennen, die kennen es sowieso. Oder alte Klassiker. Du lässt auf einmal den Anfang laufen, nachher spielt irgendwann rein.
0: Geil, ja, ja. Kennst du diese, kennst du nicht. Und alles, was ihr heute hört, abgesehen von der Moderation, ausser jemand will es unbedingt haben, kann er mir schreiben, gibt es dann als Mix aufgeladen auf Soundcloud, einfach Mile Diskovic eingeben in Google und irgendwo kommt dann Soundcloud und dann kommt der Mix, der dann heute gemacht wird vom Satti. Und dann würde ich doch mal Satti sagen, ja. Lass mal die Schädchen bitte.
1: Auch wenn man da anfängt, das wissen die, kennen sie.

0: Ja, yeah, geil. Da können die Erinnerungen wieder führen.
1: Ja, finde ich auch. Und speziell an dem Track finde ich eben, dass er überschlägt sich im Tempo, aber bleibt immer noch im Tempo. Sehr speziell gemacht, vom Aufbau her und zeitlos.
0: Geil. Sehr, also, ich auch würde sagen, ein Klassiker ist immer geil. Ich würde eigentlich jetzt auch noch auflegen. Ja. Und geil. Und auch mit dem geilen 303-artigen Badabadam. So einfach so sporadisch eingesetzt.
1: Klar, 100.000 Mal hintereinander hören geht nicht. Es geht nie bei einem Track. Bitte nicht.
0: Aber doch, er ist aber dann ist er überfüllt. Das ist mein Hauptproblem beim Komponieren.
1: Aber es ist einfach und geil. Aber nur schon das.
0: Ja, da bin ich mega froh. Und ich glaube, wir müssen es auch nicht mehr so allzu lang verlängern. Genau. Du hast auch etwas mitgebracht, was du eigentlich jetzt gerade geil findest, was aktueller ist.
1: Ja, da habe ich etwas ausgesucht, etwas Neues, das ich auch auf Vinyl habe. Und da gibt es vieles. Ich habe einfach etwas genommen, was ich auch cool finde. Das ich auch zeigen. Ja. Aber mit dem fange ich gerade an.
0: Was macht es dort aus?
1: Also, weißt du, es ist einfach gespielt. Und ich finde es wichtig, dass beim Elektro oder Elektro, einfach elektronische Tanzmusik, Intelligenz dahinter ist. Und nicht nur Ratschbum, Ratschbum, Ratschbum, sondern auch irgendwie eine Geschichte erzählt.
0: Ja, klar. Also, mir erzählt das Ratschbum an mich selber
1: Geschichte. Genau.
0: Ja, geil. Ja, hey, vielen Dank. Und natürlich kommt noch die abschließende Frage. Die die Sendung öfters verfolgen, die wissen, was es ist. Ich kriege jeden an, ich frage jeden oder jede, der da hinkommt.
1: Ja.
0: Was denkst du? Was machen Menschen mit Synthesizer Musik oder machen Synthesizer mit Menschen Musik?
1: Das ist eine Frage, die mir noch nie gestellt worden ist. Ich würde sagen, ein Synthesizer ist einfach eine neue Art von Instrument, wie eine Geige. Es ist einfach eine andere Art von Instrument, von Verbindungen, die man auch verbinden kann mit Modularsystemen, egal wie. Also es ist einfach ein neues Instrument, um einen geilen Sound zu machen. Nicht nur Trommeln, Gitarre singen wie sonst. Also es ist einfach ein neues Instrument, um einen geilen Sachen zu machen. Also, ja,
0: geil, Synthesizer Geige, Carpe Diem, Memento Mori. Ja, hey, dann übergebe ich dir doch.
1: Okay.
0: Viel Spass beim Auflegen. Merci, bist du nochmal da. Ihr hört uns natürlich nachher auch nochmal da auf Stadtfilter. Active Beasts heisst die Sendung, die jeden dritten Samstag im Monat läuft. Und werdet Mitglied bei Stadtfilter und hört jetzt vor allem Sati zu, was er für geile Sound abspielt.
1: Hoffe, ihr werdet Freude haben. Danke euch.
0: Ich habe jetzt schon riesen Freude. Er ist jetzt da gerade zurückgegangen, ein bisschen so das Technikzeug zu vorbereiten. Und ich schwafle euch noch ein bisschen Touren vor in der Zwischenzeit. Ich denke noch so ein Witz auf Lager, aber irgendwie fällt er mir jetzt doch nicht mehr ein. So, dann würde ich mal sagen, Sati ist ready. Sorry. Und viel Spass, meine ich. Und schön sind ihr da. Und bleibt lieb zueinander. Und habt Freude. Active Beats.

Yeah. Wer kennt das Lied nicht? Du, du. Natürlich kann ich es nicht nachmachen. Ja, ihr hört da den Sati auf Active Beats auf dem Radio Stadtfilter heute am wunderbaren 16. Mai 2026. Ich bin der Mile, für euch durch den Abend. Und wenn ihr das hören wollt, was ihr jetzt hört, tippt morgen oder nächste Woche, sobald ich dran komme, mache ich es gerade. Mit der Discovic, dort sind dann alle Mixen und haben noch ganz viel so tolle Musik dort zum Hören. Auch generell. Und natürlich findet ihr alle Infos unter stadtfilter.ch über die Sendungen. Vorher war es Galaxy Space Nights gewesen. Das gibt es jetzt nicht mehr seit letztem Jahr. Und jetzt machen wir, Philipp und ich, da noch aktiv bei jeden dritten Samstag auf dem Stadtfilter. Darum stay tuned. Das hat ich gerade schnell rauchen. Ich mixe mal auf dem Plattenspieler nach 4 Jahren wieder mal etwas. Also sind wir nicht böse, wenn ich es vermassle. Viel Spass und

Yeah, da gehört ihr den Sattel auf stadtfilter.ch. Ja, ein Vinylmix, minimalistisch. Itzi mit verkratzten, geilen Sounds, authentischen Veränderungen und Pannen und. Wie schön, dass doch durch die KI die Bedeutung von der menschlichen Unzulänglichkeiten wieder mehr an Bedeutung gewinnt, weil dann macht das Menschsein wieder etwas aus, wenn ja alles perfektionistisch, automatisiert und sauber daherkommt. Ja, so viel da zu dem heutigen Abend. Und es geht noch weiter, bis am 4 Uhr morgen. Ein Bachofen-Platten-Alarm gehabt. Und darum quasi ein bisschen da rein. 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Und wer weiß, vielleicht kommst auch du mal da sounden, dann geh auf Discovic, auf Soundcloud, mach eine Nachricht dort, zeig mir deinen Sound, deine Idee, deine Vision, was dein Underground ist und dann komm da an. Auf jeden Fall denke ich mal, Sattel, hast du etwas gefunden? Ja. Also gut, lass die Schädchen wieder.

Yeah, da habt ihr das Atti gehört. Mit dem geilen Vinyl-Set. Vielen, vielen Dank. All das könnt ihr hören, dann morgen und nächste Woche auf Soundcloud. Dann einfach Discovic eingeben, D-I-S-K-U. Nicht diskolieren, sondern Discovic. Soundcloud. Und dort ist dann alles aufgeladen. Jetzt mache ich noch ein bisschen Itza-Atza-Utza-Musik. Ja, bleibt dran, das ist Aktiv Beats, ist jeden dritten Samstag im Monat auf Radio Stadtfilter und geht auf stadtfilter.ch, dort gibt es nämlich die Möglichkeit zum Mitglied werden und so mit der Mitgliedschaft ist man dabei, mit dem Verein und unterstützt, dass man da geil kann senden. Ich bin der Miele, ihr gehört Radio Stadtfilter, Aktiv Beats. Jetzt mache ich ein bisschen DJ, Uza, der Sati hat sich jetzt fertig, vielleicht hören wir nachher nochmal etwas von ihm. Darum bleibt dran, bleibt sexy, bleibt fresh und haben wir gern. Und Seba, wenn du zuhörst, gell, du weißt wegen diesen 20 Stutz.

Yeah, da Active Beats heute am 16. Mai. Live in the Mix, Experimental, Breakbeat, alles zusammen. Ich bin der Mile und den Sound könnt ihr auf Discovic hören, einfach Soundcloud eingeben. Discovic, da kommt der ganze Schnitt von heute Abend. Der Sati hat bis vorher aufgelegt, macht sich langsam auf den Heimweg, Heimreise. Grosser Dank an Sati. Woo! Ja, dort hinten sind noch alle und so. Und ja, jetzt geht's noch ein bisschen weiter. Darum bleibt dran, bleibt sexy und werdet Mitglied bei Radio Stadtfilter. Einfach stadtfilter.ch gehen, dort Mitgliedschaft. Und dann kann man das Ganze unterstützen. Darum mache ich noch ein bisschen Musik für euch. Und habt Ohren. 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

0: Yeah, und darum eine schöne Verabschiedung. Liebe Sati, vielen, vielen Dank fürs Musikmachen. Komm gut heim und komm wieder da an.
1: Hey, danke dir vielmals, Mile. Und es hat mega, mega Spass gemacht. Ich hoffe, euch auch. Und yeah, cool gewesen.
0: Yeah.
1: Schönen Abend wünsche ich euch.
0: Cool. Wünsche ich euch allen auch. Und denkt dran, 1, 2, Disco bei. 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

0: Yeah. Der Abend neigt sich langsam für das Live-Engagement am Ende hin. Und als Abschluss gehört der neue Track von mir. Seit 3 Tagen auf dem Dancefloor. Ich gebe nicht auf, ich hole tief Schnuff und dann das unheimlich schwere Ausatmungsgeräusch aufgenommen. Ist noch nicht released, aber kommt das Jahr raus auf Dicola Records. Für alle anderen, jeden 3. Samstag machen wir das hier auf Stadtfilter, das heisst Active Beats. Ich lasse mal schnell den Jingle laufen, dass es besser gemerkt wird.
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0: Oder Active Beats. Ja, genau. Ich hau nachher ein bisschen Mix rein und dann läuft da noch bis um 4 Uhr geiler DJ-Mix von Clubs, wo ich war in den letzten 2-3 Monaten. Und ja, bleibt dran. Alle Infos auf stadtfilter.ch. Wer die Musik raus will, tut einfach Discovic eingeben und dort kommt dann noch Satti sein Mix auch. Und jetzt noch der Unreleased seit 3 Tagen auf dem Dancefloor. Ich hol tief Schnuff und ich gebe nicht auf.

0: Okay, nein, du.
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0: Yeah, das war's. Vielen Dank fürs Zuhören. Und da nur der letzte Teil vom Track. Bis dann. Gute Zeit und seid lieb zu euch.

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